0: ich war zu Gast gewesen in so einer Sendung.
1: Wolltest du die Geschichte noch schnell erzählen? Wie hat es funkt?
0: Die ist schnell erzählt. Nein, sie hat lange nicht gefunkt, weil sie hat mich kennengelernt, verkleidet als JK. Sie hat immer gemeint, das sei wirklich so einer, der so rumläuft. Von dem her hat es eine Zeit gebraucht, bis wir uns wahrhaftig kennengelernt haben.
1: Okay, aber den Antrag hast du ja dann auch erst gemacht. Auch dort hast du dir Zeit gelassen, oder? Das ist schon erst 8 Monate nach der Geburt von deiner Tochter, hast du ihren Antrag gemacht.
0: Du weißt hure viel. Hey. Kopf ist schon
1: nicht
0: schade.
1: Nicht nur ein hübsches Gesicht, weißt
0: du? Ja, das ist so. Ja, nein, ich habe eigentlich lange nicht viel auf Heiraten gegeben und habe dann gleich gefunden, dass es eine schöne Besiegelung wäre von unserer Partnerschaft und von dieser jungen Familie.
1: Ihr habt eine glückliche Familie, das kann man sehen, wenn man dir auf den sozialen Medien folgt.
0: Aufpassen, das täuscht manchmal auch. Nein, sind wir ganz ehrlich da draussen. Das ist ja ein bisschen Problematik all diesen sozialen Kanälen. Die Leute aus, ob bekannt oder unbekannt, man postet primär die schönen Momente aus dem Alltag und aus dem Leben. Und ich wollte schon auch manchmal so ein bisschen Einblick geben, auch in die knorzigen Momente.
1: Das kommt aber Unihockey spielen mit dem Sohn.
0: Zum Beispiel, wo man eher lange Geduld braucht, dicke Nerven. Und manchmal denke ich mir fast noch mehr, weil es geht ja allen gleich letztendlich. Es ist schon ein bisschen eine Scheinwelt manchmal, die Social Media. Und ich wollte auf eine humorvolle Art und Weise Einblick geben in die schönen, aber vielleicht auch mal ein bisschen die schwierigeren Momente. Aber das stimmt, die schwierigeren könnte man fast noch ein bisschen mehr zum Ausdruck bringen.
1: Okay, jetzt höre ich gerade, wir haben nur noch 2 Minuten. Aber ich würde gerne noch ganz kurz, ja, und zwar das Engagement SOS Kinderdorf.
0: Ja.
1: Das ist dir und deiner Frau ein wichtiges Engagement. Warum?
0: Hey, uns geht es so gut. Ich finde allgemein, wir Schweizer haben es gut. Logisch, wir haben auch hier in der Schweiz Missstände und Armut, aber ich wollte einfach etwas zurückgeben, etwas weitergeben. Ich fühle mich privilegiert, wenn ich leben kann seit vielen Jahren. Wir haben liebe Menschen um uns, wir müssen uns wirtschaftlich, finanziell nicht viel Sorgen machen oder bis gar keine Sorgen machen. Hey, helfen, wo man kann, denen, die es eben nicht so gut haben. Und SOS Kinderdorf ist so ein bisschen gemeinsames Eheprojekt von uns. Das ist noch lässig. Man muss immer wieder aufpassen, wenn man Kinder hat, dass man sich nicht das Auge verliert als Eltern, weil es ist wirklich einfach anspruchsvoll, zeitraubend. Der geht ein bisschen den Weg und ich bin dann beruflich auf dem Weg und man kann sich schnell verlieren. Und da haben wir jetzt etwas gefunden, wo wir beide mega, mega gerne machen und auch zusammen können machen.
1: Manu, es ist mir wirklich eine Freude, dass du bei GAF gewesen bist, da im Top Hoch 3. Weihnachten steht vor der Tür. Ich hoffe, du geniesst es ein bisschen. Das Geschenk vielleicht nicht ganz so gross wie andere Jahre, oder?
0: Auch alles ein bisschen runterfahren. Passt doch ein bisschen die Zeit und es ist auch gesund oft.
1: Und das Familienleben ein bisschen geniessen, füreinander da sein. Und ich hoffe schwer, dass ich dich und Johnny bald wieder mal auf der Bühne sehe.
0: 2021, hoffentlich.
1: Ja, das ist ein Hoffnungsjahr für alle.
0: Genau.
1: Aber wir müssen nehmen, wie es kommt.
0: Ja, es wird am 1. Januar nicht gerade tack anders sein.
1: Wer weiß? Ein Weihnachtswunder. Manu, vielen Dank.
0: Danke,
1: bleib gesund, Mann. Schöne Adventszeit. Und das wünsche ich auch euch die Heute. Adventszeit noch nicht, weil wir sind auch nächste Woche wieder da für euch. Aber hört rein in Podcast, wenn ihr unterwegs seid. Schaut es euch an, nochmal auf toponline.ch oder hört rein, jeden Sonntagmorgen auf Radio Top. Macht's gut, bis bald.
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1: Eigentlich hat mein heutiger Gast mal Flight Attendant werden. Ein Abstecher auf Amerika hat aber seine Pläne über den Haufen gerührt. Heute ist er Gesamtleiter von der Pfarrer Sieb Stiftung und mein Gast im Top Hoch 3. Und ich freue mich außerordentlich, dass er da ist. Christoph Zink, schön bist du da.
4: Danke für die Einladung. Mich freut.
1: Kann man jetzt ja glauben, man kann es glaube sagen. Wir kennen uns schon fast 30 Jahre lang.
4: Ja.
1: Und ich bin bei der Vorbereitung ein bisschen verschrocken. Erstens mal, wie schnell die Zeit vorbeigegangen ist. Und auch ein bisschen, man setzt sich ja dann auseinander mit der Person, die zum Gespräch kommt. Und zwei, drei Sachen haben mich doch erstaunt. Eben zum einen, dass du hast mal wollen Flight Attendant werden. Du kommst ja aus einer Flügerfamilie.
4: Genau. Also Vater Swissair in einem Block aufgewachsen, wo das Kinderzimmer auf den Flughafen übergeschaut hat. Also mich hast du auf den Schreibtisch hocken und dann bin ich Versorger gewesen. Ich habe Flüger kennt, auch in den Geräusch, bevor ich Namen von meinen Verwandten kennt habe. Und auch können aussprechen. Also ich bin mit der Flügerei gross geworden. Und das ist eine Liebe geblieben bis heute. Also der Flight Attendant ist ja nichts geworden. Also Pilot war notabene nie ein Thema gewesen. Also zu Zeiten, wo die Swiss sehr gross war, war man Gastgeber im Flieger. Also, da hast du Platz auf den Stuhl, da hat es etwas auf den Tabletten. Es hat eine gewisse Grandezza gehabt, etwas Schönes. Das hat mich immer fasziniert. bin später doch noch bei der Swiss Air gelandet. So. Und ich dann mein Theologiestudium bin, habe ich irgendwie müssen Geld verdienen. Und dann habe ich 10 Jahre Flügerei und ausgeladen. Ich habe dann einfach quasi einen Stock weiter also runter so gearbeitet. Gepäck, Fracht, Post,
1: das finde ich auch, Haustier. Das finde ich auch mega spannend. Ja. Ich habe den Sommer mal eine Dokumentation gedreht am Flughafen. Mhm. Was umgegangen ist, Faszination Flughafen. Ja. Nicht Flugzeug, sondern Flughafen. Und einer davon war, wir haben einen Buschauffeur, der die Gäste vom Gate zum Flugzeug bringt, begleitet unter anderem. Und dann habe ich so nah an das Flugzeug her können, wie man ja eigentlich nie kann, weil man steht ja, man kommt, steigt aus und steigt im Bus oder überhaupt nicht.
4: Oder über Fluggastdruck.
1: Genau, ja. Ja. Und bin wirklich mega nah, also das habe ich schon auch sehr eindrücklich, sehr spannend gefunden. Also so zu arbeiten mit Flugzeugen. Irgendwo durch kann ich es mittlerweile verstehen, warum das einem so fasziniert. Ja, ja. Aber du hast eben Flight Attendant eigentlich wollen werden. Hast das wollen machen, wo du dann auf Amerika bist, die Ausbildung, und dann ist aber alles anders geworden.
4: Ja, also auf Amerika bin ich, weil mich die Swiss Air dort übergeschickt hat. Ich hatte den Vertrag eigentlich schon gehabt. Sie haben gefunden, mein Englisch sollte noch ein bisschen besser werden. Sie haben dort eine Schule gehabt. Und Theologie war schon immer auch ein Thema gewesen. Weißt, aber ich bin zweimal aus der Mittelschule rausgeflogen. Ich habe nie genug von dem allem. Ich bin zu Römlang, wo ich aufgewachsen bin, früh sozialisiert worden, kirchlich. Gut, dass ich dann eine Sonntagsschule gehen, ich habe verschiedene Projekte mitmachen. Ich habe das als Ort erlebt, wo ich willkommen war und auch als junger Mensch viel gelernt habe und schöne Erinnerungen und schöne Erfahrungen gehabt. Und Theologie hat mich schon immer fasziniert, so die biblischen Geschichten und der Umgang damit. Und in Amerika hatte ich dann eine Begegnung mit einem Mann, mit dem bin ich bis heute befreundet, ein Puerto Ricaner, Katholik, 10 Jahre älter als ich. Der hat für Tuno gearbeitet hier und hat ein Sabbatical in Angriff genommen mit Blick auf ein mögliches Priesteramtstudium. Und ich habe mich das dermassen herausgefordert, dass ich gemerkt habe, hey, aber der als Katholik und Zölibatär und das weiss ich was, und mache ich mir es nicht doch zu einfach. Und dann habe ich bei mir gemerkt, ja, mich zieht schon Himmel, aber anders. Und die Swiss Air hat den Vertrag zurückgenommen und ich bin dann zurück in die Schweiz gekommen und habe gearbeitet und die Möglichkeiten gesucht, Matur gleich noch nachzuholen.
1: Was hat denn deine Familie gesagt, dass du zurückkommst mit neuen Plänen?
4: Ah, meine Familie war sehr beweglich gewesen, aber nicht erst da. Also ich glaube, so mein ganzes Kinder- und Jugendleben hat eine gewisse Beweglichkeit herausgefordert. Also ich bin einer der Brävsten gewesen. Nie böswillig, aber einfach einer, der gerne ausprobiert hat und halt jemand mal eine Scheibe gekrümmt oder sonst irgendwie eine Schulhausordnung ein bisschen durcheinander gebracht hat. Sie waren nicht wirklich erstaunt gewesen. Und ich kann mich erinnern, es war ganz ein schöner Moment gewesen. Ich habe die Aufnahmeprüfung gemacht an die Kirchlich-Theologische Schule zu Bern. Das war die Maturitätsschule gewesen, die ich dann absolviert habe. Die ist eine Woche gegangen. Und ich habe eine Woche Ferien genommen. Ich habe auch noch bei der Herd Schweiz gearbeitet. Als Finanzbuchhalter, notabene. Mit meinen Rechnungsnoten. Und habe niemandem gesagt, dass ich die Prüfung mache. Nicht einmal meiner Großmutter, wo ich gewohnt habe bei ihnen. Das Wetter war super gewesen. Die hat gemeint, ich könnte baden. Und wo ich die Prüfung dann bestehe, ich habe gedacht, wenn ich sie nicht bestehe, dann muss ich es niemandem erklären. Und wenn ich sie bestehe, dann sind die Fakten geschaffen, dann schauen wir weiter. Und dann habe ich sie bestanden. Und habe den Brief den Eltern nach dem Mittagessen einmal so hergelegt. Dann beide drauf geschaut. Dann haben sie mich so angeschaut, wieder drauf geschaut. Mutter hat im ersten Moment nichts gesagt, der Vater ist aufgestanden, irgendwo an ein Kästchen geschlurft, einen Block und einen Bleistift rausgeholt, ein paar Zahlen zusammengerechnet und dann hat er am Schluss eine dick unterschrieben, so viel kannst du haben von uns. Okay. Wie denkt? Und die Mami sagt, und dann hätten wir ja noch die Wohnung zu hütteln. Das war die Liegerwohnung bei meinen Grosseltern oben rein. Das war ihre erste Reaktion gewesen. Und cool. Die haben gewusst mit mir, also, das ist mir ernst. Diskutieren müssen wir das nicht mehr. Sie haben dann gewusst, sie haben dann ein bisschen gefragt, dann gleich wollen wissen und alles und haben dann gemerkt, das geht 9 Jahre von dem Moment an. Oder? Also mit der Matur, mit dem Propädeutikum, mit dem Staatsexamen, wie das alles da noch geheiss hat und dem Lernvikariat, das noch mal ein Jahr war. Aber das war akzeptiert gewesen. Und 2 Tage später ist mein Vater gekommen und hat gesagt, du, ich kenne den Falti Foser gut, das ist der Dispatcher da von der Emper. Oder? Soll ich dem mal deine Telefonnummer geben oder einen Funk geben? Eine Woche später habe ich den Job gehabt. Also, sie hat mich extrem unterstützt.
1: Also, bei dir war es aber auch immer schon so, in dem Fall, es hat sich immer irgendwo irgendetwas ergeben.
4: Ja.
1: Ohne gross zu planen, oder?
4: Ja, lang planen war nie mein Ding gewesen. Nein, definitiv nicht. Also mehr so ein bisschen Bauchgefühl gesteuert, von der Idee her gesteuert. Mal schauen, geht's nicht. Mhm. Eben, Bever war dann auch so eine Geschichte. Also, ich habe eine Postkarte bekommen, die mir jemand geschrieben hat.
1: Genau, das habe ich jetzt gerade fragen. Stimmt die Geschichte?
4: Die stimmt, also, die Geschichte stimmt.
1: Bever, muss man sagen, darum kennen wir uns seit 30 Jahren. Bever, dort bin ich aufgewachsen. Das ist ein knapp 700 Seelendorf im Oberengadin. Und dort haben wir uns kennengelernt. Ich bin noch kleiner, ich glaube, 60 gewesen, wo du angefangen hast dort. Und ich habe mich gefragt, wie kommt jemand wie du auf Bever? Und ich habe dann das gelesen mit dieser Postkarte. Also, hau mal raus. Die Postkarte hat dich so überzeugt.
4: Ich habe ja mein ganzes Militär im Kanton Graubünden gemacht. Also querbeet. Chur, Oberland, Engadin, Buschlaf. Also, ich habe einen Mortratsch oben, wo es noch gegeben hat, oder noch eine Grösse war, gelernt einzuklettern. Und mir hat das immer gefallen. Und das war auch wieder so ein Bauchgefühl, als das Studium zu Ende gegangen ist. Ich will in Bündnerkiel, ich will in Kanton Graubünden, ich will in Bergen. Ja, aber dort verdient man weniger und weisst, einen Haufen Unterricht und so, das hat alles nicht gekratzt. Ich kann in Bergen, weil ich dort herwählen. Und Freunde von mir, die das gewusst haben, sind zu Bever durchgefahren und haben mir eine Karte geschrieben von dort her. Und das ist, wenn man aus dem alten Dorf aus Richtung Führer schaut, so Richtung Volkkillen auf der linken Seite, auf der anderen Seite das Rorschacherheim, im Abendlicht. Mhm. Und das ist mir einfach ins Herz, die Kirche. Und ich wusste, da wollte ich her.
1: Ist lustig, ich bin ja dort aufgewachsen, wohne jetzt aber auch schon ein paar Jahre nicht mehr dort. Und heute, wenn ich so Bilder sehe, geht es mir glaube ich ähnlich. Nicht, dass es Highway wäre, aber es ist einfach schön.
4: Es berührt etwas,
1: ja,
4: gell?
1: Ja,
4: ja, ja, ja. Und dann war die Stelle noch gerade frei gewesen. Das kommt noch dazu. Und zwar schon länger.
1: Es hat sich wieder etwas ergeben.
4: Ich habe Olga Fried angerufen, wie das sei, mit dieser Stelle und so. Und dann hat jemand angefangen leuchten am anderen Ende vom Telefon. Und sie war dann jahrelang meine Kirchenpflegepräsidentin. Mhm. Und eine Kirchenvorstandspräsidentin. Also auch dort, das hat sich so ergeben.
1: Und jetzt eben nochmal etwas Überraschendes, was ich herausgefunden habe, wo ich mich darauf vorbereitet habe, dass du kommst. Ich bin ja dort aufgewachsen. Und wenn man in einem Dorf aufwächst, sieht man gewisse Sachen nicht. Mhm. Und irgendwo habe ich gelesen, es war gar nicht so einfach in der Stadt und schon gar nicht angekommen zu Bever. Ist denn Bever so ein schlimmes Dorf gewesen?
4: Nein, Bever ist kein schlimmes Dorf. Der Start war insofern spannend gewesen, weil wir im Vorfeld etliche Leute ungefragt abgeraten haben. Wir sind von Spinji jetzt. Oder? Aber du weißt, was dort oben los ist und so. Der Vorgänger und die Vorvorgänger sind effektiv nicht lang geblieben und es war länger vakant gewesen, weil die Leute gestritten haben miteinander und personelle Verwicklungen und. Also es sind ein Haufen Geschichten rum gewesen, die irritiert haben. Und das hat mich weiter eigentlich nicht interessiert. Ich habe dann im ersten Sommer das Archiv aufgeräumt. Zwangsläufig, also das war ein Auftrag gewesen, der von Chur hergekommen ist. Chur war zwar weit weg gewesen, aber in dem sind es keine stark gewesen. Und dann, zuerst habe ich ihn für mich so ein bisschen gefuttert. Ich dachte, das ist so schön, ich mache lieber etwas anderes. Und im Nachhinein muss ich sagen, es war das Beste gewesen, was mir passieren konnte. Weil in dem Archiv, in die Kirchengemeindearchiv, wenn sie mal aufgeräumt sind, und das war nachher aufgeräumt gewesen, da kann man ganz, ganz viel lernen über Dörfer, über ihre Geschichten. Gerade weil es so kleinräumig ist, die Familie zum Teil über Jahrhunderte auf irgendeine Geissart verbandelt miteinander. Also auch die Aus- und Einwanderergeschichten, das ist, man kriegt einfach die ganze Bewegung, die ganze demografische Bewegung mit. Und ich habe dort etliche Geschichten entdeckt, wo ich gemerkt habe, aha,
1: das ist es. Ist halt ein reiches Bauerndorf gewesen früher, oder?
4: Ja,
1: und da sind grosse Familien zwischen aufgeblüht, ja, über Jahrzehnte, über Generationen weg.
4: Und dann hat es Verschiebungen gegeben mit den Aus- und den Wiedereinwanderern. So. Ja. Dann hat es mit den Dorfbränden auch immer wieder, hat da mal einer eine Quelle genommen und dort mal einer einen Grundstein versetzt und gemeint, das merke ich es dann niemand. Es ist eine Summe gewesen, ja. Und es ist ein Reichtum gewesen, der dann irgendwann auch in Frage gestellt worden ist. So. Also, Bever, als ich auf Bever gekommen bin, hat es reiche Häuser gehabt und einzelne Familien, die nach wie vor sehr reich sind, aber auch andere, die wirklich müssen kämpfen mussten. Mhm. Oder? Und dann ist politisch ein Graben durchgegangen. Also Bever ist im Ruf gestanden, ein rotes Dorf zu sein. Als ich gekommen bin, hat es einen roten Gemeindepräsident gehabt. Dem hat man vorgeworfen, er hätte von den Finanzen keine Ahnung. Oder? Nachher ist ein blauer Gemeindepräsident gekommen, also ein quasi freier Gesinnung, aber parteilos, wo Finanzen sehr viel Ahnung hatte. Und Bever von der Finanzklasse 5 in Finanzklasse 2 aufgebracht. Hat. Also plötzlich ist das Wohlhabende wieder ein Stück weit sichtbar geworden. Und dann hat es natürlich auch wieder Leute das Gefühl gehabt, ja, und wo ist mein Teil von dem Kuchen? Oder? Also es ist permanente Diskussion gewesen, so ein bisschen über das Miteinander und über Teilhabe an einem Reichtum, das das Dorf hat. Es ist wunderschön, es ist kulturell spannend, es liegt wunderschön. Es hat touristisches Potenzial, weil man jahrelang sorgfältig umgegangen ist mit den Zweitwohnungen. Ja. Also das Dorf hat wirklich Potenzial gehabt. Und
1: es zeigt mir auch ein bisschen, dass ein Pfarrer doch durchaus dann auch einen Einfluss hat in das Dorf, oder? Gerade wenn es so klein ist. Also ich würde jetzt mal behaupten, du hast in diesem Dorf viel Einfluss gehabt, guten Einfluss gehabt.
4: Ja, aber das hat ganz viel mit euch und mit den Kindern zu tun gehabt. Das mag jetzt vielleicht erstaunen. Also natürlich, etwa am 3.

0: Prozent davon. Ich habe durchgebracht, dass ich Doppelstunden bekommen habe. Da kann man richtig etwas machen. Und die Doppelstunden sind am Rand gelegen. Also man konnte einmal auf die Zählerin das Friedenslicht holen mit dem Zug. Also Sachen machen, die du in einer einzelnen Stunde mit am Tag mit herbringst. Und weil die Kinder gerne gekommen sind, haben sie das zuhause erzählt. Und dann haben sich ganz viele Eltern aufgetan. Und darum sind all die Projekte, die nachher gekommen sind, und all die Initiativen, das sind ja die Kinderwochen, oder in der Vorweihnachtszeit, damit die Zusammenarbeit mit dem Hex, ist die Jugoslawienkrieg gekommen. Wir haben Öfen finanziert für Ostslawonien, wir haben Holz finanziert für dort aber und, und. Also da ist jeden Samstag sind Leute aus dem Dorf, aus der Gemeinde vor dem Volk gestanden und haben Maroni braten oder Kürbissuppe gemacht oder irgend so etwas. Also, Mobilisierung vom Dorf, haben wir so, die hat mit den Kindern angefangen, die heimgekommen sind und positiv erzählt haben. Und durch das irgendwie wie Türen aufgemacht haben für Eltern und die nächsten Generationen. Also das ist ganz, ganz wichtig, die Rolle, die ihr gespielt habt.
1: Wenn ich das beurteilen darf, bevor wir nachher weitergehen und uns über die Pfarrer-Siebenstiftung unterhalten. Ich finde, du gehörst zu den wahrscheinlich besten Pfarrer, die ich kennengelernt habe, weil ich habe als Kind und jetzt gerade wieder beim Aufarbeiten ganz viel Déjà-vus gehabt und ganz viele schöne Erinnerungen, wo ich auch merke, dass das sehr viele in meinem Umfeld von den Nachbardörfern nicht hatten. Also das gewisse Erlebnis, du hast gesagt, die Kinderwochen, die wir gemacht haben in den Sommerferien, Musicals, die wir zusammen haben dürfen machen, wir haben die Arche Noah gebaut, wir haben Zirkus gespielt, wir haben wir zwei haben sogar miteinander eine CD aufgenommen.
0: Ja.
1: Ja, wir zwei musikalischen sind einmal im Tonstudio gewesen, hatten so eine Art Gospelchor gehabt. Also ich merke, wenn ich zurückerinnere, oder, jetzt auch die uns zuhören, merken, da hat man doch einiges, einiges erlebt. Und das finde ich immer eine schöne Erinnerung. Du hast das 10 Jahre gemacht, in diesem kleinen Dorf Bever. Irgendwann hast du aber gleich gemerkt, jetzt muss ich weitergehen.
0: Ja, es sind jetzt zwei Sachen gewesen. Einerseits sind unsere Kinder, also unsere Kinder sind alle im Engadin auf die Welt gekommen. Die sind an einem Punkt gewesen, wo wir uns wir müssen entscheiden. Also wenn wir etwas verändern, dann jetzt, so von wegen Schulen und auch kulturelles Umfeld. Also unser Ältester ist noch romanisch im Kindergarten. Der Zweite ist gerade an der Schwelle gestanden und die Jüngste, deren ist eigentlich egal gewesen, wo wir herziehen. Hauptsache sie ist dabei. So, die ist noch nicht in der Schule gewesen. Das ist so das eine gewesen. Und das andere, also, wir uns einfach grundsätzlich müssen überlegen, wenn wir bleiben, dann bleiben wir lang. Oder? Weil ich will nicht Kind dann nach ein paar Jahren wieder aus dem Umfeld rausreissen. Also, wenn, ist es, wie der angesagt, die Sollbruchstelle gewesen, quasi, wo man hat müssen sagen, entweder wir machen es oder wir machen es nicht. Und dann hat die Mutter von meinen Kindern hat eine längere Weiterbildung wollen machen. Und wir haben dann gemerkt, dass das Modell, wir haben jetzt das Pfarramt ja ein Stück weit geteilt, dass wir das Modell so nicht mehr weiterziehen können. Und dann habe ich gefunden, okay, also wenn ich dann wieder der bin, wo Brötli allein heimbringt über die nächste Zeit, dann möchte ich eigentlich in die Diakonie. Also die Arbeit, die wir zu Bever im Kleinen angefangen haben, mit diesen vielen schönen Projekten, die würde ich gerne weiterführen. Ich hätte gerne mehr Zeit für das und ich möchte in die Stadt. Und in dieser Zeit, das ist auch wieder so, es hat sich so ergeben, ausgerechnet dann eine Zürcher Stadtmission einen neuen Leiter gesucht. Ich habe mich beworben, dann haben die mich eingeladen und gefunden, ja, aber sie aus den Bergen und Zeugs und Sachen. Geht denn das? Oder? Also, die haben mich angeschaut, als würde ich wahrscheinlich irgendwie, was weiss ich, mein Vermögen unter einer Matratze hüten. Und, also, ich habe keins, aber es wäre wahrscheinlich dort. Und dann, ich müsste sagen, ihr müsst eure Perspektiven ändern. Saint-Gaudin ist wie eine grosse Stadt. Im Grünen und in den Bergen. Aber zwischen Weihnachten und Ostern haben wir zum Maloja zwischen 150 und 200.000 Leute. Und die haben urbane Ansprüche. Die wollen Bankomaten, die wollen unterhalten werden, die wollen Verkehrsmittel. Die wollen auch mal können über die Schnür hauen, die wollen hochstehende Kultur. Oder? Die haben Ansprüche. Die haben Ansprüche. Und das Tal erfüllt die. Also die Menschen, die das ganze Jahr hier oben wohnen, die führen wie zwei Leben. Die führen eins ausserhalb der Saison, wo relativ beschaulich ist, Maiferien, mit den braunen Krokusli aus dem Boden kommen. Und die sind aber voll auf der urbanen Schiene im Moment, wo dann Touristen da sind und wo die Gäste da sind. Also den Unterschied Stadt-Land müssen wir nicht machen. Und umgekehrt gesagt, also Zürich ist zwar 400'000 Einwohner und gilt als die grösste Stadt in der Schweiz, aber Zürich hat auch durchaus dörfliche Anteile mit starken Quartieren, in sich geschlossenen Quartieren. Ich bin sicher, das geht.
1: Das ist der Schläger wieder, oder?
0: Ja,
1: so klein, oder?
0: Ja, man muss einfach manchmal Perspektiven ein bisschen verändern. Ja. Oder? Und
1: nur noch schnell zu der Stadtmission. Ich mag mich nicht, weiss nicht, ob du dich magst erinnern. Wir sind dich auch mal gekommen, besuchen. Mhm. Und in deinem Büro, auf der anderen Seite von deinem Büro, über die Straße war das Rotlichtmilieu. Mhm.

0: Und ich mag mich erinnern, du hast, ich weiß nicht mehr genau, was du gesagt hast dort, aber du hast das irgendwie noch geschätzt. Den Kontrast können zu haben oder so nahe, keine Ahnung.
1: Es war ein Teil von der Stadt gewesen, oder? Mhm. Und es sind Leute gewesen, also für mich ist das Rotlicht immer ein Ort gewesen, wo Frauen arbeiten. Also Sexarbeit ist Erwerbsarbeit. Sie sind schlecht geschützt. Also ich bin heute noch bei einer Initiative dabei, wo es darum geht, gerade auch jetzt in Corona, die Rechte von diesen Frauen eben als Arbeiterinnen zu schützen und ernst zu nehmen. So, und es hat schöne Beziehungen gegeben. Die sind am Café Juka gegangen, in ihren Pausen, über die Strasse. Und ich musste unser Hauswart jemanden mal rausholen dort hinten. Wenn ihr jemandem geholfen hat, das Bett zusammenschrauben und gefunden, hey, komm bitte zu uns. Was ich später herausgefunden habe, ist, dass das Rotlicht ist das eine war. Spannend, da sind die vielen Coiffeursalone drin gewesen. Dort bin ich noch ein bisschen blauäugiger gewesen. Ich habe irgendwann begriffen, dass sie nicht vom Haarschneiden leben. Ich habe mich lange überlegt, warum um Himmels Willen hat es das um einen Coiffeur? Wie haben die es ausgekommen? Ja. Nicht mit Haarschneiden.
0: Ja.
1: Aber mit schönen Kasseneinträgen,
0: ja,
1: die wir jedem Steuerberater können zeigen und jeder Revisionsstelle.
0: Ja. Ja, man lernt nie aus, oder?
1: Man lernt nie aus.
0: Ja. Heute bist du Gesamtleiter von der Pfarrer Sieber Stiftung. Pfarrer Sieber ist ganz, ganz vielen ein Begriff. Aber was macht die Pfarrer Sieber Stiftung? Wenn du kurz könntest erklären, wo sind ihr tätig und was machen ihr?
1: Wir sind eigentlich ein grosser Nischenplayer. Das heisst, wir sind dort, wo das soziale System nicht trägt oder nicht mehr trägt oder noch nicht trägt. Also mit Menschen unterwegs, die wirklich überall zwischen die Arbeit fallen. Das ist keine Koketterie. Unser System ist gut und es deckt sehr viel ab. Aber umso härter trifft es dann die, die einfach wirklich niemals mehr angemeldet sind, wenn man so will. Sei es aus ihrer persönlichen Geschichte heraus, also mit Sucht, Obdachlosigkeit, Joblosigkeit. Einsamkeit, also sehr viele Leute haben praktisch keine tragfähigen Beziehungen mehr. Medizinisch in einer Art und Weise krank, die Regelspitäler einfach nicht behandeln können. Wir haben ein eigenes Spital. Wohneinrichtungen, die so niederschwellig sind, niederschwelliger als andere. Also dass Leute, wir haben eine, die die Leute dürfen konsumieren. Wir kontrollieren entsprechend. Die kommen jetzt sonst nie nicht zunder. Also aus den Gründungen von dem Pfarrer Sieber raus ist eine Kette von Angeboten entstanden, die Menschen abholt, wo man kann sagen, die haben sonst nie mehr Platz. Und wir können das machen, weil wir Spender haben. Also das ist nie mehr kostendeckend. Das ist mit dem Grund, warum dass es sind kleine Menschengruppen. Also kommt man nie jetzt wirklich auf ein Break-Even. Also muss man das können mitfinanzieren. Es sind kleine Gruppen, aber für die sind wir entscheidend.
0: Ist es nicht für das Jahr 2020, gut, 2020 ist jetzt ein schlechtes Beispiel, aber sagen wir bis 2019 nicht tragisch, dass man so Organisationen wie euch noch braucht?
1: Also es ist sicher so, dass das soziale Netz nicht nur in Zürich, sondern generell in der Schweiz, je nach Kanton unterschiedlich gelebt, so als jetzt gerade das sozialhilfmässig im Kanton Aargau passiert, das ist unter aller Kanone. Aber ich sage jetzt mal, in den urbanen Zentren und Einzugsgebieten gibt es sehr viel, wo man zu Recht kann sagen, die Leute haben Möglichkeiten. Sei das Hilfsangebot, Unterstützungsleistungen im Wohnungsbau, mit der Jobkarte, mit der Lebensmittelkarte, mit den Caritas-Läden. Also es gibt eine Summe von Sachen, die verheben. Aber es gibt nach wie vor Leute, die einfach zwischen runter, oder? Und ich denke, das ist, also ein Beispiel, wenn eine Stadt eine Wohneinrichtung anschaut, dann nimmt sie Menschengruppen ins Auge. Und wenn sie sagt, mit dieser Menschengruppe, mit dem, was wir machen, können wir 80% abdecken, dann macht sie es. Dann bleiben 20% für sie. Und dann fängt die 80-20-Rechnung wieder an. Und am Schluss hast du 6-7 Menschen, die haben einfach nie einen Platz. Und das kannst du nicht einmal im System anlasten, oder? Und dass Solidarität funktioniert, das zeigen zum Beispiel unsere Spenden. Gerade auch jetzt in der Corona-Zeit. Also ich bin gleichermaßen dankbar, beschämt und manchmal muss ich fast heulen, wenn ich sehe, was da jeden Tag kommt. Also wie viel Vertrauen das die Leute haben, dass wir denen, die sonst wirklich niemand mehr schauen, doch noch irgendeine Perspektive vermitteln und sei es nur ein Dach über dem Kopf.
0: Corona-Schlut ist ein gutes Stichwort. Du bist Chef von 170 Mitarbeitenden und 200 Freiwilligen. Kalte Temperaturen, Weihnachten steht vor der Tür, wir haben ein Jahr mit Corona. Und doch gibt es immer noch Leute, die sagen, ich will dort auch noch, die Wette sollen es auch gut haben.
1: Also das haut mich immer wieder neu um. Einerseits will ja die grossen Jobverluste und die grossen Firmenschliessungen, die schaffen es auf die erste Seite oder in die Nachrichten. Aber es passiert ganz viel schleichend. da ein Hotel, dort ein Beiz, da irgendein kleiner Zulieferer. Das sind hunderte von Arbeitsplätzen, die verschwinden. Und wenn ich unseren Spenderstamm anschaue, dann sind es ganz ein Haufen Leute, so wie du und ich, wo irgendwie nicht oben raushauen, oder? Sondern die sich ihre 20er Noten irgendwo auch absparen. Mhm. Und dass die immer noch dabei sind, das ist für mich ein Riesengeschenk. Und ich kann es so ein bisschen erklären, ich meine, es ist eine Zeit, die schwer ist für viele, wo irgendwo auch ausser Kontrolle ist. Wir tun zwar so, wir haben sie unter Kontrolle, aber ich habe schon eher den Eindruck, im Moment ist immer noch das Virus, das uns unter Kontrolle hat. Das lähmt und es macht müde und es fordert raus und wir gehen gerne raus und du kannst niemanden mehr umarmen und deine Liebe nur auf Distanz. Und also ja, es ist wirklich eine Herausforderung. Und dann gibt es da eine Organisation, die against all odds einfach etwas probiert. Oder? Wo einen Fussbus neu macht, wo Gas neu organisiert, wo unsere Räume sind eng, oder? So organisiert, dass die Leute gleich kommen können und damit auch Erfolg hat. Und das ist ein Hoffnungszeichen, merke ich, für ganz einen Haufen Leute. Wir sind doch nicht ganz ausgeliefert. Es passiert etwas, es geht etwas. Und nur schon, weil das fürs eigene Befinden so ein bisschen gut tut, gibt es den einen oder den anderen, der dann wirklich halt wieder ein Nötchen überschiebt oder eine Einzahlung macht oder im Shop etwas einkauft. Oder mhm. Also die Solidarität, die ist gross.
0: Du bist ein Beispiel dafür, dass man eben auch im Kleinen kann Grosses bewirken kann.
1: Es fängt im Kleinen an. 100
0: Einfränkler gehen auch 100 Noten.
1: Ganz genau. Ja.
0: Ich sehe, wenn du kannst von deiner Arbeit erzählen, was ihr macht, dass das Leuchten in den Augen da ist. Vielleicht nur noch zum Schluss, wir nähern uns schon am Schluss eben von dieser Sendung. Was bedeutet dir dein Job?
1: Viel. Dorothee Sölle, Theologin, die ich sehr, sehr schätze und verehre, hat einmal gesagt, glücklich ist der Mensch, der mit dem, was er macht, wie der Himmel und die Erde kann verbinden miteinander. Und mir ist bewusst, dass das ein riesen Privileg ist, aber ich darf von mir sagen, dass es so ist. Ich würde das unterschreiben. Ich bin mit tollen Menschen unterwegs. Also ich habe ganz wunderbare Teams, hochmotivierte Mitarbeitende, mit vielen guten Ideen, mit einem riesen Herz, die professionell sind, also fachlich wirklich gut sind. Wir haben das Vertrauen von Spenderinnen und Spender. Wir erleben es bei allen Schwierigkeiten immer wieder, dass es dem einen oder anderen dann doch ein bisschen besser geht, dass er dabei bleibt, dass er seinerseits anfängt zu arbeiten. So. Das sind alles so verbindende Momente zwischen Himmel und Erde. Und für das bin ich unendlich dankbar.
0: Wenn du jetzt auf Weihnachten her noch einen Wunsch frei hättest, was wäre das?
1: Ein grosser Weihnachtsbaum vor dem Fußbus.
0: Dann hoffen wir, dass die Leute, die zuhören, dass wir das irgendwie herkriegen. Einen schönen Weihnachtsbaum vor dem Fußbus.
1: Das würde mich sehr freuen, ja.
0: Christoph ja. Zink, ein Mann mit dem Herz am richtigen Fleck. Und ich habe mich wirklich, wie anfangs gesagt, sehr gefreut, dass du heute mein Gast warst im Top 3. Schön, bist du da gewesen.
1: Danke für die
0: Adventszeit. Wenn wir uns nicht mehr sehen, einen guten Rutsch.
1: Das wünsche ich dir und deinem Team auch.
0: Danke, vielmals.
1: Danke.
0: Das wäre es gewesen. Auch von unserer Seite, zumindest für die Woche. Nächste Woche gibt es eine neue Folge. Und wenn ihr nicht genug habt von uns, dann geht auf toponline.ch/top3. 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Hebt eine Sorge und bleibt gesund.
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3: Bei ihm sind Superlativ Programm. Er ist nämlich der ehemalige höchste Schweizer und bis heute auch der höchste Schweizer im Schweizer Sport. Herzlich willkommen, Jürg Stahl.
4: Freut mich sehr.
3: Schön, bist du da. Es ist ja schon noch witzig, wir kennen uns eigentlich, seit ich ein kleiner Knirps bin. Und jetzt stehst du da bei mir im Studio. Wer hätte das gedacht?
4: Ja, es ist, ich habe mich gefreut, schon die ganze Woche. Und ich finde es auch eine schöne Emotion, wenn man jemanden so lange kennt und auch gesehen hat, aufwachsen. Und ich mag mich gut erinnern, als du bei mir im Büro gewesen bist als Nationalratspräsident. Das sind wirklich schöne Momente.
3: Ist jetzt auch schon wieder eben 3-4 Jahre her, genau, ja, auch schon wieder ein Zeitli, seit wir uns das letzte Mal gesehen haben. Und wenn wir eben sagen, wer hätte das gedacht? Ich stelle jetzt gerade noch eine andere Frage. Du bist eben ehemaliger Nationalratspräsident, bist mittlerweile der Präsident von Swiss Olympic und fast gleichzeitig zu diesen zwei Sachen auch noch Papi geworden. hättest du gedacht, dass du einmal jetzt da stehst und all das so kannst vorweisen?
4: Nein, das kann man sich irgendwie nicht vorstellen. Es ist auch etwas, das entsteht mit Leidenschaft. Ich glaube, jedes Politik und auch Sportfunktionär oder auch Funktionen zu übernehmen in der Gesellschaft, die kann man nicht irgendwo kaufen, die kann man auch nicht zwingend erlernen oder in einem Studium quasi absolvieren, sondern das ist hat auch mit Zufall zu tun, hat auch mit Weichenstellungen zu tun. Und von dem her habe ich mir viel auch Gedanken gemacht, ja, was ist, was wäre passiert, wenn es irgendwo jemand mal ein andere, ein anderes Gleis gegeben hätte. Und von dem her ist es jetzt sehr befriedigend nach wie vor, die Tätigkeiten. Aber so vorstellen, vor 10 oder 20 Jahren hat man sich das nicht können. Und dass ich mit 47 das erste Mal Papi geworden bin, ist natürlich ein wunderbares Geschenk für meine Frau Sabine und für mich. Und wenn wir jetzt sehen, wie die kleine Valerie, die jetzt nicht mehr so klein ist, aber wie sie sich entwickelt, das macht enorm viel Freude.
3: Gibt es vielleicht gleich so, gerade jetzt in der Politik, den Zeitpunkt, wo du doch denkst, hast du mal so das Amt als Nationalratspräsident, das will ich jetzt schon noch erreichen, nachdem du eben so lange im Nationalrat gewesen bist, dass du das Ziel irgendwie gesetzt hast?
4: Ja, es gibt verschiedene Faktoren von der eigenen Fraktion vorgeschlagen zu werden als Nationalratspräsident. Es ist ein bisschen abhängig auch, dass möglichst viele verschiedene Kantone berücksichtigt wird. Die grossen Parteien sind alle 4 Jahre dran. Also von dem her schränkt sich das eigentlich ein bisschen ein. Wer ist vorher in der eigenen Partei für das Amt vorgeschlagen worden? Und das ist dann der ausschlaggebende Punkt gewesen, dass ich es probiere, mich dort quasi als Kandidat zu stellen, wo ich noch das letzte Mal im 2015 nochmal kandidiert habe für den Nationalrat. Ich habe eher das Gefühl gehabt, so nach 16 Jahren Zugehörigkeit ist dann einmal genug. Es braucht Erneuerung, obwohl ich eigentlich das Privileg hatte, sehr jung mit 31 in den Nationalrat zu kommen. Aber das ist dann schon noch ein ausschlaggebender Punkt gewesen, dass das Türchen noch offen ist. Und ich bin dann ein Jahr vor der Gesamterneuerungswahl, vor der vorletzten ist das gewesen, bin ich vorgeschlagen worden und dann bin ich schon als zweiter Vizepräsident eigentlich in die Wiederwahl eingestiegen. Und von dem her ist es dann eigentlich so ein bisschen vorzeichnet gewesen, aber für mich ist da schon klar gewesen, dass die letzte Legislatur wird sein.
3: Eben, und du bist ja dann wirklich zu dem Zeitpunkt, du bist Nationalratspräsident gewesen, du bist gerade frisch Papi geworden, du bist auch noch Präsident von Swiss Olympic geworden. Wie hast du das Jahr erlebt?
4: Ja, es ist jetzt natürlich nach dem Jahr, wo die ganze Gesellschaft, wir alle auch geprägt sind durch die Covid-Krise, wo völlig etwas Neues ist, ist das jetzt rückblickend eigentlich ist das eine verrückte Zeit gewesen. Es sind drei Belastungen, wobei Belastungen ist vielleicht ein bisschen negativ dreht. Ich habe es immer als enorm ein Privileg angeschaut, das alles dürfen sein, insbesondere auch Papi zu werden. Die Valerie ist da eine Ehre gewesen, als ich Nationalratspräsident und Swiss Olympic Präsident wurde. Und, aber es war schon viel gewesen. Aber es war auch viel organisiert gewesen. Es sind auch viele Termine, die vorgegeben sind. Es ist auch einfacher als Präsident, wo man kann den Takt vorgeben kann. Nebst den fixen Terminen kann man eben auch gewisse Freiheiten sich rausnehmen. Und ich habe es eigentlich in 7 Jahren wirklich auch geschafft, dort, wo ich am Wochenende zum Beispiel Repräsentationsaufgaben hatte, dass ich dann ganz bewusst entweder am Montag drauf oder am Freitag voran wirklich versucht habe, einen Papi-Tag zu machen. Und das ist eigentlich, jetzt rückblickend ist das eigentlich einfach das glückliches Ende gewesen, wo ich mir eigentlich dann auch versucht habe, die Zeit zu nehmen, zum Kraft schöpfen, aber es ist die Vorstellung, jetzt in so einem Jahr so eine Doppel- oder Dreifachbelastung haben, die kommt keine Antwort über, weil es ist jetzt alles anders und ich hätte das wahrscheinlich in so einer Ausnahmesituation nicht können, alles zur guten Zufriedenheit von allen Beteiligten ausführen. Also ich hatte auch ein gutes Jahr gehabt. Es war ein unspektakuläres Jahr gewesen. Die Schweiz war nicht prägt durch einen ganz schlimmen Unfall oder ein grosses Ereignis. Und im Ratsbetrieb ist es mir, glaube ich, auch gelungen, dass ich konnte ausbalancieren, ein Präsident sein. Im Nationalrat ist ja nicht aktive Politik betrieben, sondern versuchen, möglichst fair und ausgewogen die Ratsleitung durchzuführen.
3: Und mittlerweile bist du eben eigentlich aus der Politik zurückgetreten. Du hast nach 20 Jahren Nationalrat dann eben gesagt, so, und jetzt ist genug. Wie fest vermisst du es vielleicht trotzdem, gerade auch jetzt, eine aktuelle, so einer doch politisch ein bisschen schwierigen Situation?
4: Also ich schaue vor allem auf eine ganz spannende und auch eine schöne Zeit, wo mich geprägt hat, zurück. Und ich bin vom Typ her nicht der, der irgendwie etwas bedauert, wo irgendwo dann nicht mehr ist. Sondern ich habe sehr viel gelernt, auch das Beziehungsnetz bleibt. Das ist etwas, was jetzt sicher auch wichtig ist, nach wie vor den Endkontakt als Swiss Olympic Präsident zu der Politik zu haben. Ich beurteile es aber im Moment eher so als eine gewisse Befreiung, dass ich die Doppelrolle, wo dann auch immer wieder mit Interessenkonflikt zu tun hat, dass ich die ablegen konnte. Ich hatte irgendwie das Gefühl, wirklich die fast 20 Jahre Einsatz für Gesellschaft, für Gemeinschaft, das ist dann einmal gut, wenn das andere machen. Aber es ist natürlich so, dass der Kontakt bleibt und es hat jetzt wieder erwartet mit dieser Covid-Krise. Natürlich auch der Krise, die natürlich nebst der ganzen Gesellschaft und der Wirtschaft halt auch den Sport betrifft, hat sich das eigentlich als gut erwiesen, dass ich die Kontakte weiterhin habe. Es ist nicht eine Garantie, dass dann gute Lösungen gefunden werden, aber es ist natürlich sehr intensiv gewesen. Ich weiss nicht, wann ich das letzte Mal so intensiv geschafft habe, zwar halt weitgehend von zu Hause aus im gesamten Jahr, aber es ist sehr, sehr eine intensive und anspruchsvolle Zeit, im Wissen, dass es ganz viele Leute hat, die in einer ganz schwierigen Situation sind, wegen diesem Jahr.
3: Auf das wollte ich jetzt eben gerade auch denken. Wie geht es jetzt aktuell? Du bist eben mittlerweile, oder also jetzt in dem Sinn, vor allem Präsident von Swiss Olympic. Wie geht es da bei dir jetzt gerade eben auch wegen dem Corona so ein bisschen ab in deinem Arbeitsalltag? Wie sieht da so ein Tag jetzt bei Jürg Stahl aus?
4: Es ist wirklich eine Fokussierung auf das Amt, obwohl ich auch noch Präsident sein darf von zwei weiteren wichtigen Organisationen. Also ich bin seit dem Januar auch Präsident vom Schweizerischen Nationalfonds von der Stiftung. Das ist eher ein kleines Engagement, weil man ein Bindeglied zwischen Bundesrat und dem Forschungsrat. Ich bin aber auch noch Präsident vom Schweizerischen Drogistenverband und eigentlich war geplant, dass ich noch ein bisschen etwas Platz habe, weitere Tätigkeit können zu machen, weil es ist doch, der Nationalrat ist ein rechter Teil gewesen von der Arbeit mit fast 110 Präsenztagen, wo es eigentlich gibt. Aber ich wollte es bewusst ein bisschen ruhiger angehen und dann kommt die Covid-Krise und dann hat es also alles auf den Kopf gestellt. Das ist eigentlich der Arbeitstag, fängt sehr früh an mit diesen Sitzungen im Web, hat man plötzlich zeitlich viel mehr Möglichkeiten, um aneinander Sitzungen zu machen. Also es hat zum Teil Tage mit 10 bis 12 Teamsitzungen oder Zoom oder WebEx, wie die alle heissen. Und da bin ich gut installiert, an ein lässiges Homeoffice, bin ich bei der Familie. Aber man muss die Regeln wieder ein bisschen dann festlegen und sich auch daran gewöhnen, dass dann alle immer zuhause sind. Aber ich bin ganz wenig auswärts gewesen. Ich glaube, ich habe 3 Nächte im Hotel geschlafen, wo ich die letzten 10 oder 20 Jahre eigentlich immer über 100 Nächte weg gewesen bin.
3: Und da weiss Antoine ja mal auch, wenn der
4: Papi am Arbeiten
3: ist, dann darf ich jetzt nicht ins Büro?
4: Ja, das gibt es auch. Also man muss ja das ein bisschen grosszügig anwenden. Es gibt dann Besprechungen, wo man dann wirklich auch, wo ich dann das sage, jetzt ist wichtig, dass ich nicht gestört wird. Aber mittlerweile kennen natürlich auch meine Organisationen, meine Kolleginnen und Kollegen aus dem Vorstand, kennen die Valerie auch. Sie kommt dann einmal vielleicht go Heu sagen oder kommt mir etwas zeigen. Und das Busi kennen sie also auch. Die hat so die Fähigkeit, dass sie jemand über die Tastatur läuft. Also ja, halt einfach auch so, wie es Familienleben ist. Aber es ist also schon, das nicht mehr wegzugehen, das, was ich eigentlich in den letzten Jahren eher als Belastung empfunden habe, die ganzen viel Reisezeiten, sei das auch international jetzt für Swiss Olympic, mit Flügen, mit sehr viel Zugfahrten auf Bern oder auf Lausanne, wo das IOC beheimatet ist, aber auch viel im Auto unterwegs. Das, was eigentlich eine Belastung war, ist jetzt wie etwas, was fehlt, weil man tut nicht mehr abschalten. Nach einer Sitzung, nach einem Meeting kann man nicht mehr irgendwie weh heimkommen. Und das ist etwas, wo ich denke, das geht vielen so. Also das nicht mehr heimkommen, weil man immer daheim ist und dann auch mal wieder kann sich so freuen oder ein Geschenk heimnehmen für die Frau oder für die Valerie, weil man von einem weiten Flug heimkommen ist. Das ist irgendwie so eine Emotion, die fehlt.
3: Und früher hast du ja eigentlich noch etwas ganz anderes gemacht. Du bist ja gelernter Drogist. Das ist ausser eben dieser Tätigkeit, die du jetzt hier im Verband noch hast, eigentlich wirklich nicht mehr rum. Wie häufig denkst du so ein bisschen an die Drogistenzeit zurück? Wie fest hast du das noch so auch ein bisschen in dir?
4: Ja, das ist jetzt mal unabhängig von der Funktion als Branchenpräsident oder Präsident vom Drogistenverband, ist natürlich etwas, wo ich viel mich zurückerinnere, auch eine sehr gute Zeit. Also eine Lehre ist und bleibt etwas sehr Stabiles, ist auch prägend, ist auch in einer Phase zwischen 16 und 20, ja, wo man aufbrechen, ausbrechen, wo man dann findet, so eine vierjährige Lehre ist sehr lang. Und wo man Höchst und Tiefs hat, wie das auch andere haben, oder in einem Studium gibt's das auch. Und es ist eigentlich ein Beruf, der so wegen der Vielseitigkeit, Kontakt zu Menschen, das ist schon immer noch präsent. Und ich versuche eigentlich immer, wenn ich nämlich unterwegs bin, das ist jetzt zwar das ja nicht so viel, aber dass ich dann eben irgendwo einen Einkauf gehe und mache in der Drogerie, und dort ist nicht Wehmut, sondern eigentlich ein gewisser Stolz auch. Was ich etwa die vermisse, ich habe ja dürfen 10 Jahre noch Berufsschule geben im Nebenamt, so den Kontakt zu so Lernbegeisterten oder auch guten jungen Leuten, der wird jetzt ein bisschen abgelöst durch viel Kontakt mit jungen Leuten im Sport, aber es ist so ein bisschen das Unterrichten, das etwas weitergeben in einem Raum, ist vielleicht etwas, was ich als erstes sagen würde, wo mir fehlt.
3: Und du hast ja dann eben auch jahrelang noch das Geschäft von deiner Mami, dem sind ursprünglich, also von der Familie ja geführt gehabt, zu Winterthur. Ich kann mich noch gut erinnern, dass ich mit meiner Mami bei euch vorbeigehe, posten irgendetwas in der Drogerie, und ich dachte, oh ja, das ist am Tschüge seine Drogerie da und so. Und mittlerweile haben wir das ja nicht mehr, das haben wir aufgelöst, das Geschäft. Wie fest ist vielleicht auch so ein bisschen eben gerade der Entscheid, das loszulassen, gefallen?
4: Ja, es gibt einfach wichtige Entscheidungen in jedem Leben, und es ist wichtig, dass man die Entscheidung reflektiert fällt. Aber ich glaube, es ist auch ebenso wichtig, dass man sagt, wenn man sich so entschieden hat, und das ist im Jahr 2004 gsi, wo ich nach fast 10 Jahren, wo mir die Drogerie gehört haben, entschieden habe, dass ich mich beruflich verändern, und dann hat meine Mami die Drogerie noch weitergeführt, weil sie ist auch gelernte Drogistin, und wir haben dann beim Erreichen vom Pensionsalter hat man dann vernünftigerweise gesagt, wir dürfen das weitervermieten. Es ist jetzt aktuell ein schöner, lässiger Blumenladen drin, und das ist eigentlich so eine Entscheidung gewesen, wo wichtig war und wo auch nicht eine Sonntagsmorgenentscheidung so schnell ist. Das ist etwas Einschneidendes, aber es ist nicht so, dass man dann das muss jahrelang bedauern, weil dann muss man den Entscheid nicht fällen.
3: Und neben all dem Arbeiten, hast du irgendwie dazwischen noch Zeit für ganz viele verschiedene Hobbys? Vor allem Sport, ja, ist da. Aber du bist nicht nur Präsident von Swiss Olympic, sondern bist auch selber noch leidenschaftlicher Sportler. Und darum habe ich dich gefragt, welche drei das deine Lieblingssportarten sind, die du selber gerne betreibst. Und als erstes hast du das Turnen, also die Männerriege, genannt. Wieso? Erzähl mal.
4: Ja, die Männerriege Brüte ist für mich etwas ganz Spezielles. Dort bin ich einfach ganz normales Mitglied, das versucht, jeweils am Donnerstagabend haben wir unser Training, am 8. fängt das an. Und ich versuche, den Termin frei zu behalten. Das ist in meiner Agenda nicht so immer nur einfach. Gelingt mir so bis zur Hälfte, manchmal zwei Drittel, gelingt es mir, dass ich den Termin aufrechterhalten kann. Im Moment aktuell machen wir online Training machen. Also jetzt am Donnerstagabend ist das jetzt über Teams, dort in seinem Haus oder in seiner Wohnung. Und das ist also wirklich ein toller Digitalisierungsschritt, auch wenn es uns fehlt, auch nach dem Turnen nochmal zusammenzuhocken oder eben den physischen Kontakt. Aber es ist so ein bisschen wie eine Oase für mich. Also ich habe dort keine Funktion, ich bin dort nicht der Präsident, sondern ich bin der Kamerad, der Kollege und ich fühle mich dort auch ein bisschen geschützt. Also sie dort nicht politisieren, sie dort nicht mich löchern mit Fragen, sondern es ist eigentlich eine tolle Freundschaft. Und wir haben ja in der Feier zum Nationalratspräsidenten haben meine Kollegen von der Männerriege selber zimmerte Friedensbrücke geschenkt, der Gemeinde Brüten bzw. der Schule Brüten. Und die steht also heute noch, das ist eine Meter breite Brücke, etwa 7 Meter lang, wo auf dem Schulhausplatz steht. Und sie haben das zu Ehren von ihrem Nationalratspräsidenten gemacht. Und ich finde, das ist das nachhaltigste Geschenk auch für die Schule. Wenn die Schüler Lampen haben, dann gehen sie auf die Brücke und geben sich die Hand. Und darum heisst sie Friedensbrücke. Und ich freue mich immer, wenn ich dort durchlaufen kann. Und jetzt, wo die Valerie auch in das Schulhaus geht, im Kindergarten, ist das natürlich doppelte Freude. Also Männerriege ist etwas Spezielles, ist unspektakulär, aber tut einfach gut.
3: Was machen ihr denn jetzt, wenn ihr zuhause seid? Mal einfach so ein bisschen Krafttraining, dann macht irgendjemand ein Programm oder könnt ihr dann gleich irgendwie Spiele spielen? Eben so Ballspiele kann man ja dann nicht machen.
4: Nein, das ist das, was eigentlich fehlt. Dann das Böllele, sagt das Unihockey oder mal ein bisschen Volleyball oder einmal ein bisschen schütteln, aber man ist da kreativ, man hat gut ausgebildete Leiter und die das letzte Mal haben wir das mit PET-Flaschen gefüllt mit Wasser oder noch volle PET-Flaschen haben wir quasi für den Oberkörper gemacht, auch schon haben wir dann Kraftgymnastik gemacht auf dem Mätteli, da ist jedes dann frei sich so einzurichten und das ist dann manchmal so 2-3 Tage anhaltend merkt man dann, dass in Form von einem Muskelkater dass man etwas gemacht hat, aber da bin ich nicht anders als ganz viele andere in unserem Land.
3: Aber früher hast du ja wirklich auch im Turnverein und auch als Leichtathlet bist du da fast jeden Turnfest auch noch dabei gewesen. Bist wirklich auch, hast du Zehnkämpfe gemacht. Was hast du eigentlich alles so viele Preise abgesandt? Wie erfolgreich bist du da gewesen?
4: Ja, also ich bin in einem gewissen Mass talentiert gewesen. Ich sage das am Anfang als Schüler, also bis 14 im Kunstturnen, aber nicht so talentiert, dass das irgendwo an eine internationale oder gar nationale Spitze gelangt hat. Ich habe ein paar für mich wertvolle Erfolge können feiern mit dem Turmfestsieg bei uns im kantonalen Turmfest. Ich habe auch im Juniorenbereich eine Schweizer Meisterschaftsmedaille im Stabhochsprung. Aber das gab vielen so, dass man quasi fast jeden Tag trainiert, dass man sehr viel an Sport denkt, dass man Träume hat. Und bei den wenigsten gehen die Träume in Erfüllung. Aber ich finde, die Phase vom Traum ist eigentlich das, wo das Wertvolle ist. Das sehe ich auch jetzt in der ganzen Leistungssportförderung. Das ist prägend und das nimmt man mit und ich finde, ja, ich habe ganz, ganz tolle Wettkämpfe können machen, aber es ist eigentlich nicht so 30 Jahre später ist dann das nicht so entscheidend, ob man zuoberst auf dem Podest gestanden ist. Im Moment, wenn man es macht und die, die heute sich in das einknündeln, auf sehr viel verzichtet, weil sie eine Sportkarriere anstreben, in dem Moment sieht man natürlich das anders. Und wenn man neben dem Podest ist oder nicht zuoberst, und dann versucht man noch ein bisschen besser zu werden. Also das ist der Zyklus. Aber ich finde, das ist auch das Schöne, die Träume zu haben, Ziel zu setzen. Und ich habe einfach die Feststellung gemacht, dass sehr viele, wo die Basisausbildung im Sport haben, auch gerade in unseren Sportvereinen, auch in den Breitensportvereinen, dass die eine höhere Affinität haben zum Ehrenamt. Das wird eigentlich weitergegeben. Man versucht, einen Einsatz zu leisten für die Gesellschaft. Und das ist bei mir nicht anders gewesen. Das hat mich geprägt. Und hat auch Freundschaften gegeben, die über die Zeit, wo man aktiv Sport betrieben hat, Bestand haben.
3: Da komme ich gerade darauf zu, betreffend Freundschaften. Du hast nämlich einmal, das habe ich mir von meiner Mami so sagen lassen, mit einem Turnkollegen Roli Mägerle, das ist ja der Chef von SRF Sport, eine Sportbar gemacht. Stimmt das?
4: Ja, das ist so. Das war eigentlich in unseren ganz jungen Jahren. Wir haben uns immer gestört, dass wir eigentlich nach dem Training oder nach einem Wettkampf nicht irgendwo in ein rauchfreies Lokal kann gehen. Heute ist das kann man sich das nicht mehr vorstellen, dass mal geraucht worden ist, sowohl in Zügen wie in Flugzeugen oder auch eben in Restaurants vor allem. Und wir haben dann ein lässiges Konzept gehabt. Wir haben das 2 Jahre gemacht und ganz viele tolle Momente gehabt, Emotionen. Und wir müssen natürlich immer noch schmunzeln. Wir sind immer noch sehr eng befreundet. Und das war aber, wo wir 25 sind. Also er ist gerade so ein bisschen am Abschluss vom Studium gsi. Und ich habe auch gerade meine höhere Fachschule beendet. Und da haben wir aufbrechen und in die Gastroszene, wo sehr garstig ist, wo jetzt natürlich massiv leidet. Und, aber es hat ganz viele schöne Momente gegeben. Es ist auch, Sportin hat dann eine Tartanbahn gehabt als Boden, wie die zeichneten Leichtathletikbahnen. Wir haben natürlich von den guten Sportlern hat das wahnsinnig viel bewegt und ich erinnere mich gerne zurück. Aber bin ich nicht mehr Beizer.
3: Ja, ich glaube, aber Festen können trotzdem relativ gut, aber das lassen wir jetzt mal so stehen. Und es rennt nämlich ein bisschen Zeit davon. Als Zweites hast du noch gesagt, dass du gerne gehst Skifahren, aber allein. Vielleicht ganz kurz, also hast du die Klammern gesetzt. Dann gehst du lieber allein als mit der Familie Skifahren.
4: Ja, also mit Valerie, die jetzt 5 ist, da sind wir einfach, versuchen wir Freude zu entwickeln im Sport, nicht speziell zu fördern. Aber das mache ich natürlich sehr gerne mit ihr. Aber ich habe es allein in Klammern geschrieben, weil ich eigentlich finde, da kann ich mich enorm gut erholen. Das ist ein bisschen Fahrtwind. Man kann individuell dort durchfahren, wo man gerade will. Man kann dann anhalten, wenn man will. Und das habe ich eigentlich gemerkt, dass das eine gute, ist nicht gerade eine Meditation, aber es ist etwas, wo ich dann einfach kann für mich sein kann. Und dann hat man den Helm an und vielleicht noch einen Halsschutz oder ein Halstuch, und dann muss man auch nicht gerade immer schwätzen auf dem Skilift. Ich finde das übrigens noch ganz cool, dass ich für mich allein sein kann.
3: Und dann als Letztes hast du noch gesagt, dass du gerne alles mögliche Bälle tust. Vielleicht zähl einfach ganz kurz auf, was gehört da alles dazu?
4: Ja, also geschüttelt haben wir natürlich früher viel zum Aufwärmen im Training. Das macht man heute vielleicht ein bisschen weniger. Im Männerigen ist eher Unihockey. Ist natürlich lässig, ist auch so ein bisschen generationenübergreifend, kann man das gut spielen. Ich spiele Tennis, Golf, und ich merke jetzt auch mit der Valerie, ist natürlich das lässig, wenn man ein bisschen ein Ballgefühl entwickeln kann. Aber das ist einfach etwas, wo man auch abschalten kann, sagt das beim Tennis oder Golf. Dann vergisst man mal so ein bisschen die kleineren und grösseren Sorgen, die man natürlich in den Funktionen hat. Und das ist etwas, wo ich mich dann auch wieder freue, wenn man rausgehen kann.
3: Das ist doch schön. In dem Fall, das sind schon wieder 25 Minuten gewesen. So schnell geht's. Danke dir vielmals, Gigi, bist du bei uns vorbeigekommen im Top Hoch 3.
4: Danke vielmals.
3: Und danke auch euch da aussen fürs Zuschauen oder Zuhören. Top Hoch 3 gibt es dann nächste Woche wieder. Ciao miteinander.
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0: Es ist eine neue Folge Top Hoch 3, die erste von diesem neuen Jahr. Und wenn es so gut weitergeht, wie wir jetzt starten mit dieser Sendung, kann es eigentlich nachher nur noch bergab gehen, weil mein heutiger Gast ist einer, der kennt die ganze Schweiz, der Hausi Lüttenegger. Schön bist du da, Hausi.
5: Ich bin gerne auf Winterthur, in meiner Lieblingsstadt.
0: Du bist eigentlich in diesen kalten Wintermonaten gerne zu Gran Canaria.
5: Ich wohne in Maspalomas schon viele, viele Jahre. Alle Winterthur in den Mantel können mich besuchen, der Heinz Schenk, wie sie alle heissen. Ich wohne unter der Welt in Fleisch. Ich wohne seit 39 Jahren dort unten. Ich fliege hin und her. Aber ich bin sehr viel in der Schweiz. Ich bleibe nie allzu lang. Und Kanarische Insel ist meine zweite Heimat.
0: Und du bist 80 geworden?
5: Ja.
0: In diesem ganz außerordentlichen Jahr. Erzähl mal, was ist das für ein 18, was ist das für ein Jahr für dich?
5: Schau mal, ich hatte so viele schöne Jahre in meinem Leben. Ich durfte so viel machen und hatte so viel Glück gehabt. Und 80 werde ich schon ein Moment, wo man anfängt da überlegen. Meine, ab 70 ist schon denken, wie lange geht's noch? Mit 80 ist einfach jedes Jahr, muss man sich vorstellen, auch wenn man gut weg ist, ist geschenkt. Und man muss sich drin schicken. Aber ich sage mir natürlich, ich habe Glück im Leben. Ich bin sehr erfolgreich, in jungen Jahren schon. Ich habe wunderschöne Sachen dürfen erleben, sportlich, wie beim Filmen, wie auf Reisen. Und natürlich muss man denken, so, jetzt ist die letzte Jahr, könnte jetzt. Und dann muss man einfach sagen, es war's. Es ist einfach so. Da kann man keine, auch das ganze Geld, den ganzen Wohlstand, kann man nicht verändern. Aber ich bin froh, dass ich noch so gut in Form bin. Und ich bin zufrieden mit mir selber.
0: Du hast es mega schön gesagt, ist das also jeden Tag ein bewusstes Aufstehen und sagen, heute geniesse ich es umso mehr?
5: Ich geniesse es natürlich auch, weil ich jetzt meine Firma das Kommando abgegeben habe. Meine Firma wird kommandiert vom Urs Vögele, der ist oberste Militär. Mein Sohn, der Jean-Claude, der macht Liegenschaften und der Schwiegersohn Bohemen, mein Schwiegersohn, der ist in der Firma Nummer 2 und ich habe einen guten Verwaltungsrat, der Franco Bianchi, der ist auch ein guter Golfer, der Credelli, der ist ein grosser Golfer. Ich selber habe es einfach abgegeben. Ich sehe mir noch im Bürger Grüezi sagen, mehr mache ich nicht mehr. Ich spiele lieber ein Golf mit dem Mantel von Winterthur und ich liebe es gemütlich, aber es ist einfach so, mit 80 muss man sagen, das war's.
0: Haben da deine Kinder nicht reingeredet und gesagt, Papi, jetzt ist es Zeit, dass du abgibst? Oder ist das ein eigener bewusster Entscheid gewesen?
5: Also, sozusagen, wenn du eine Firma aufbauen hast, die so gross geworden ist, und ich bin immer, ich habe die Firma aufgebaut, und ich meine, ich habe eine Firma aufbauen und die Bankkredit, wo man, und ich habe angefangen, Geschäfte, es keine Bankkredite gegeben. Ich bin sehr, sehr schnell wohlhabend gewesen. Und natürlich, mein Kind, der Jean-Claude, weil ich sehr eng verbunden bin, ich habe nicht mehr so viel geschafft in den letzten Jahren. Ich habe nicht viel gemacht, aber ich habe einfach meinen Kabis dazugegeben. Ich habe einfach den Kommentar dazugegeben. Weil ich das aufgebaut habe, weiss ich einfach von Haus auf alles. Und natürlich, aber jetzt, ich habe ja, manchmal, Sachen, die haben einen Haufen Geld verloren, in dem Monat haben mich aufgeregt. Aber jetzt habe ich einfach gesagt, mit 80 will ich einfach nichts mehr hören. Die dürfen mir nur noch die guten Sachen erzählen. Ich sage immer, Maurice Vögele oder Jean-Claude und Bohem, meinem Schwiegersohn oder Franco Bianchi, tun wir in der Verwaltungsrat, tun wir noch Sachen erzählen, die mir Freude machen. Und alles andere will ich nicht mehr hören.
0: Und das funktioniert?
5: Also bis jetzt schon. Ich habe nicht vergessen. Die Leute glauben natürlich, gut, ich habe früher sehr viel arbeiten. Ich habe Spitzensportler, ich war einer der besten Turner gewesen. Dann habe ich Popfahrer gewesen. Ich habe neben die Firma geführt. Ich war fleissig gewesen. Ich habe geschafft, Tag und Nacht. Aber eins muss ich einfach sagen, ich bin auch in eine ganz gute Zeit hineingeboren. Und ich hatte wunderbare Leute um mich herum. Ich hatte Freunde von Winterthur, zum Beispiel der Bernhard Emporio, der die Firma geführt hat früher. Ich hatte Haufen Leute von daher, von der Jugend her, die Jugendkollegen, die die Firma geführt haben, wenn ich vorgesehen bin. Und ich hatte einfach eine gute Zeit.
0: Du hast es gerade angesprochen. Du bist in eine gute Zeit hineingeboren. Du bist im Bichelsee aufgewachsen, gell? Auf einem Bauernhof.
5: Also ein kleiner Bauernhof. Wir hatten 4 Kühe gehabt und 2 Geissen und vielleicht noch ein paar Küngel, verrückte Küngel. Wir hatten, oder, ist ja so gewesen, mein Vater, wir waren 8 Kinder gewesen. Und alle die kleinen Bauern dort hinten, von Eschliken, von Balterschütz, von Elektrisch, ist ja so gewesen früher. Der Arbeiterzug ist losgefahren um 6:10 in Juil. Sirnach, Eschlikonada und überall sind die Arbeiter eingestiegen, die es geschafft haben bei der Firma Sulzer, Rieter und bei der Locki. In den Zug hineingekommen und sind auf Winterthur gefahren und so weg um 5 Uhr haben sie 4 Abend gehabt und um 20:05 ist der Arbeiterzug Rieter gefahren. Sie sind alle im Zug hineingekommen mit Kohlraben, schwarzen Köpfen. Und da habe ich eben gesagt, das passiert mir nie.
0: Was hast denn du eigentlich gelernt?
5: Ich habe eine wunderschöne Zeit erleben. Ich bin in der Winterthur beim Volk mit 15 Jahren Ausläufer gewesen. Ausläufer vom Volk Winterthur, das war eine wunderbare Zeit gewesen. Und der Walter Müller, der ehemalige Kunstturner Schweizermeister, den habe ich dann abgelehrt, als ich gegangen bin. Ich habe da unten, danach bin ich in die Lehre zu der Firma Grieser in Adorf, habe die Bauschlosser gelehrt. Und dann habe ich Turnfest gegangen mit 19 Jahren beim eigentlichen Turnfest, bin ich schon weit vorne gewesen. Der Dr. Ehrensberger von der Firma Sulz und Direktor, ein Turnfanatiker gewesen, hat mich gesehen und hat mich engagiert und hat mich wollen schulen lassen. Schulen. Dann hat er mich aber dann auf Genf geschickt zum Französisch lehren. Und in Genf unten habe ich ein anderes Leben. Und ich habe plötzlich nicht gewusst, das ist nicht mein Leben. Und bin im Retter gekommen. Aber ich habe Bauschlosser gelernt, ja.
0: Aber du bist auf Genf und hast dort gemerkt, dass das nicht dein Leben ist?
5: Nein, das habe ich nicht mehr. Ich habe nicht mehr retten, oder? Daheim haben wir enge Zucht gehabt. Wir sind 8 Kinder gewesen. Der Vater war so gewesen, wir haben jetzt so abends alle im Elf im Haus gesehen und am Sonntag 2 Stunden in die Kirche. Ich bin gerne in die Kirche gegangen, aber 2 Stunden. Ich habe einfach nicht mehr wollen, das Leben nehmen von meiner Heimat. Ich habe einfach mehr wollen sehen. Und habe auch natürlich auch viele andere Sachen gemacht, Schulzer. Ich bin in der Firma Sulz davor gelaufen. Der Dr. Ehrensberg hat keine Freude an mir. Ich bin ein Schilfschillehrer nach Lechen-Alberg. Dann bin ich ohne Geld retten gekommen. Und dann habe ich Vertreter gemacht, habe Depot schon verkauft in Winterthur und in Zürich. Das ist auch noch ein Mixer mit 22 Jahren. Und dann habe ich dann der Firma Bühler Utzwil engagiert und bin dann auf Holland ein Jahr als Mondeur. Habe zuerst mal im Leben Geld verdient. Und von dort aus bin ich von der holländischen Konzern nach Jamaika. Ich war 4 Monate in Jamaika, in Montego Bay, Rocherios. Das war hier eine Reise gewesen, wie im Mond rauf. Wie im Mondreis. Mondreis wäre auf Jamaika, das ist eine wahnsinnige Geschichte. Schon für meine Eltern war es eine Frau gewesen, auf Genf. Dann, als ich auf Holland gegangen bin, haben sie so schon angefangen zu betten, Alter, in Rosenkranzbett, dass ich gesund heimkomme. Und dann bin ich auf Jamaika und dann bin ich retten ohne Existenz, habe die Firma gegründet. Und bin genau in die Zeit hineingekommen, wo alles gelaufen ist.
0: 1965 hast du deine Firma gegründet?
5: 1965, jawohl, im Januar, jawohl.
0: Und warum in Genf?
5: Ich habe meine erste Freundin, also die Frau, die ich nachher geheiratet habe, der bin ich auch retten gekommen. Sie hat mir einen Brief geschrieben, ich nicht mehr retten, ich sage ein Zigeuner, und dann retten komme ich bis Ende Jahr. Muss ich nie mehr anrufen. Das war eine Ehrendame in einem Turmfest, wo ich gewonnen habe, und hat karisiert mit dran, bei den anderen hat sie auch die Welt umgefunktioniert. Und dann bin ich retten gekommen. Ich stand, habe ich immer über 10.000 Schweizer Franken auf der Seite gehabt. Dann habe ich die Firma gegründet und bin genau dort hineingekommen, was ich konnte. Ich habe das können, ich bin selber mitgeschafft. Und zwischen Neuburg hat man den Sprung gemacht. Dann habe ich die erste Arbeit gehabt und jetzt zwischen Neuburg ist meine Referenz gestanden und ich habe die ganze Zwischen umgebaut mit meinen Monteuren. Und ich habe alle die Monteure von Winter, Eugen Graf, von Döshoff, die Letter, das war einer der ersten Monteure gewesen, die haben mich alle engagiert und es ist einfach dann so, das Geld ist dort mal dann wirklich vom Dach oben runtergekommen. Ich bin der Erste gewesen, der das System gebracht hat. Und meine Freunde, alle meine Turnfreunde, auch mein Bruder Hugo Lüttenegg, der leider gestorben ist, sind alle bei mir gewesen. Haben mir geschafft, die haben für mich geschafft. Und ich habe eine ganz gute, wir haben eine ganz gute Geschichte mir gehabt, in der wir sehr, sehr eng untereinander befreundet sind. Und die haben mich natürlich nie gehen lassen. Und ich bin natürlich, obwohl ich sehr jung war, ich bin der Boss von denen. Und sie haben auf mich gelassen.
0: Und du bist mit deiner Firma sehr schnell reich geworden. Was bist du mit 30 bist du schon Millionär?
5: Ja, ich sag's ja. Ich habe angefangen mit 25 im Geburtstag, also am Geburtstag die Firma gegründet. Und dann ist das so rassig und so schnell gegangen. Ich bin so schnell wie eine Bombe dorthergekommen. Und dann hat mein Treuhändler gesagt, am 30. Geburtstag, ich weiß es nicht mehr in Genf, Hans, du bist jetzt Millionär. Habe ich gesagt, sechs nochmal, ich will es nochmal hören, aber ich weiß es schon. Und dann habe ich auch die erste Villa schon gebaut in Genf. Nein, es ist sehr schnell gegangen. Aber eben, ich hatte auch ganz gute Leute um mich herum und meine Freunde, ich habe denen auch gut geschaut natürlich, die haben mir sehr viel geholfen.
0: Was war das für ein Gefühl gewesen, als er gesagt hat, Hausi, du bist jetzt Millionär? Mal,
5: das war so gewesen. Die Verantwortung, die ich natürlich hatte, für die Leute. Ich habe Abendbruch verdient. Es sind zuerst 100 Mark gewesen, dann 200 Mark gewesen, 300. Das Geld ist schon, ich bin schon Millionär gewesen. Aber das Geld muss separat sein für meine Leute. Ich bin schon reich geworden. Aber ich habe Geld gebraucht. Ich bin immer gewusst, ich brauche, ich habe immer gesagt, wenn eine Krise kommt, dann muss ich meine Leute 3 Monate können los, 2-4 Monate. Und dann, ich bin sehr reich geworden, sehr schnell. Aber das Geld war auf der Seite und ich habe mich eben nicht vergaloppiert. Ich habe dann angefangen, ich habe die erste Villa gebaut mit 30 Jahren, dann habe ich ab und zu einen Block gekauft. Und das waren noch nicht die Preise wie heute. Immer wenn ich vorher Geld kam, habe ich ein Haus gekauft oder einen Block etwas gekauft. Und dann ist natürlich der Wohlstand, ich habe natürlich auch im Wohlstand dürfen leben. Aber ich habe auch meine Freunde mit Wohlstand leben lassen. Die sind, du meinst ja mich nie, ich bin dann nachher beim Film gewesen, ich bin ja lange in den Philippinen gewesen, mit dem Kommandofilm, ich bin lange in die Filmszene dabei gewesen, habe gefilmt, ich habe nachher den Film gedreht, kleine Rolle, große Rolle. Aber meine Freunde haben die Firma geführt. Die haben gesagt, Hans, ich bin stolz auf dich. Wenn ich 8 Wochen auf den Philippinen gewesen bin, sind alle im Kino gehockt, geschaut. Aber die Leute haben nie geschaut. Man kann nicht alleine Erfolg haben. Man muss, wenn man will Erfolg haben, muss man Leute um sich herum haben und mit diesen Leuten gut sein. Und nett sein. Ich habe immer mehr gegeben, als was verlangt haben. Wenn man etwas verlangt hat, kann ich mehr haben.
0: Wer Hausi Lüteneger kennt, du heisst ja eigentlich Hans, gell?
5: Ja,
0: Hausi, so kennt man dich aber. Der Name ist eine Institution, du bist Kult da in der Schweiz, das kann man glaube ich schon sagen, Selfmade-Millionär, eben, du hast 65 deine eigene Firma. Jetzt kommen wir auf die Olympia-Goldmedaille zu reden im Vierer-Bob. Wir haben da ein Foto.
5: In Sapporo.
0: Das kennst du noch.
5: Also, ich war noch jünger gewesen. Hat hier schon gut ausgesehen.
0: Okay. Könnt ihr selber überlegen, die HIV ist echt von diesen 4 Herren der Hausi. 1972 war das. Gewesen.
5: In Sapporo.
0: Genau. Zusammen mit dem Jean Wicki, am Werner Gamichel und
5: dem Hedi Hubacher. Jawohl.
0: 1972. Wie präsent ist der Moment noch bei dir?
5: Wie? Yeah.
0: Wie präsent ist der Moment noch?
5: Natürlich so, man denkt immer ein bisschen dran, weil der Gamichel ist schon 14 Jahre tot, das ist ein ganz enger Freund von mir. Und natürlich die Erinnerungen von Todesmal. Ich bin ja nachher im Spital in Tokio, ich hatte aber die Lungenentzündung, vergisst man natürlich nicht. Ich bin nach Olympiasieger, sind wir von Sapporo nach Tokio geflogen, sind 9 Stunden Flug gewesen, Todesmal, eine riesen Reise. Und in Tokio, wenn ich immer zum Hotel rauskam, ich hatte doppelte Lungenentzündung. Und bin dann 2,5 Wochen in Tokio im Spital gewesen, statt heimgekommen. Das vergisst man natürlich nie. Ich war 2,5 Wochen in Tokio im Spital und sehr schwer krank mit doppelter Lungenentzündung. Und das ist natürlich immer noch präsent. Ich meine, ich trinke viel zurück. Und natürlich nicht vergessen, im Popfahren haben wir sehr viele Schmerzen auch gehabt. Ich bin nicht umgekehrt, wir haben die Finger gebrochen. Ich bin gebrochene Finger gewesen. Ich könnte Heinz Schenker fragen auf dem Winterthur. Der ist ne, das ist durch. Der ist ja auch viel umgekehrt. Ich könnte nicht mehr fragen, Heinz. Nein, es hat auch sehr viele Schmerzen gehabt im Golfsport. Wir müssen abnehmen, es war schwer gewesen im Viererbob. Und es war sehr hart gewesen. Es war eine harte Geschichte. Aber es hat sich schlussendlich gelohnt. Ein Olympiasieg bleibt ein Olympiasieg.
0: Wie kommt man eigentlich, wenn man von Bichelsee kommt oder in der Umgebung und die Genfer Firma aufbaut, wie kommt man denn zum Bobsport? Ich meine, ist das nicht bekannt für viel Schnee, Eis und Kälte, oder?
5: Das war etwas anderes natürlich. Oder ich meine, ich bin sportlich eine Krise. Ich habe meine Schuhe nicht so gut, ich gut können rechnen. Ich war die beste Rechner, aber sportlich bin ich, also ohne Übertrieb, einfach eine Kanone gewesen. Ich konnte alles können und ich war sehr schnell gewesen. Und ich habe Turmfeste gegangen im Nationalturnen. Und die haben mich bremst, ich bin ja nie ein Stürmer gewesen. Ich bin nur Bremser gewesen. Und dann bist du automatisch angefragt worden. Sie haben gewusst, die guten Stürmer, zum Beispiel der Fritz Lüdi, der ein grosser Freund ist, wo ist der Fritz Lüdi? Oder Hans Hildebrand, die haben gewusst, dass ein Game von den Scherer-Buben, der Scherer-Erich, das war der weltbeste Pilot gewesen. Scherer-Erich ist absolut der beste Pilot, der die Welt je gehabt hat, muss ich sagen, das war. Die haben natürlich gehört, dass in Genf ein Verrückter wohnt, der wo sehr schnell ist und nur noch Geld hat. Das hat es auch gehört. Und dann sind sie natürlich um mich herum gestanden. Dann habe ich angefangen, ich habe am Anfang nicht wollen Popfahrer werden. Das ist nicht, wo ich dann das erste Mal gerade umgekehrt bin, in Schrawenien, und dann habe ich die Nase gerade voll gehabt. Bei dem Vater gar kein Held gewesen. Der erste, und dann Freude ist dann erst gekommen mit der Routine. Aber die erste Fahrt in Schrawenien, um Sack, nein, da habe ich gedacht, höre ich wieder auf, aber es ist dann schon ein Zwang, und dann kommt die Sucht. Dann kommt der Geschwindigkeitsfimmel. Dann kommt, man hat immer ein bisschen Angst. In Amerika mit 170 Lochtraps sind in Leg Blessi oben. Aber dann braucht man den Nervenkitz. Das ist einfach eine Sache. Man braucht das dann. Das ist wie eine Sucht. Wie trinken. Wie Sex. Man wird süchtig. Geschwindigkeitssüchtig. Und erfolgssüchtig.
0: Kann ich ein Stück weit mitreden? Ich kenne leider nur die Popbahn St. Moritz. Aber das ist ein Erlebnis. Popfahren ist echt ein Erlebnis.
5: Es war natürlich so gewesen, früher waren die Bahnen viel verrückter gewesen als heute. Oder heute sind Haufen Kunsteisbahnen auf der ganzen Welt. Die sind runtergebaut. Aber in St. Moritz sind wir umgekehrt. Ich bin einmal in einer Woche dreimal umgekehrt. Der Finger da ist fast weg gewesen. Nein, es ist schon ein Erlebnis, aber eben, es ist dann auch, man wird dann einfach auch der Erfolg. Man sieht sich das gerne in die Zeitung rein. Es geht dann nicht gleich. Also, man kann sagen, es stimmt nicht, oder? Aber es ist schon eine Sucht.
0: Wann bist du eigentlich das letzte Mal in einem Bob reingesessen?
5: Schau mal, ich habe mit dem Vicky eine Frage gemacht vor 10 Jahren. Und mit dem Prinz Albertli bin ich reingehockt vor etwa 7 Jahren. Prinz Albert, ist ein lieber Mann, der Prinz Albert. Der fährt, warte gut aufs Zeug auf. Nein, ich bin Prinz Albert, das kann ich sehr gut. Also vor 7 Jahren, das letzte Mal. Aber der Ruck hat mir also alles weh tun. Nein, ich mag es nicht mehr. Nein,
0: das heisst, es gibt kein Comeback vom Haus im Bob.
5: Das hat der Pfarrer Kretschel nicht gesagt, wie das Bob fährt.
0: Du hast aber noch viel mehr gemacht. Reden wir noch über deine Schauspielkarriere. Du hast in über 35 Filmproduktionen mitgespielt.
5: Ich habe genau 38 Filme gedreht, auch kleine Kuckusröllen, zum Beispiel mit dem Eugen. Habe ich nur dafür weggekommen, dass es einen Tag gegangen hat, wie einfach über die Bier oder beim Nötzli auch. Meine Filmerei war die Böse. Wie Kommando Leopard, haben die alle gesehen. Letztes Jahr, mein Geburtstag, hat der Film laufen in der ganzen Welt wieder, was für ein böser Kaibicher können sie. Kommando Leopard, Commander, heulender Wölfe, das sind Filme gewesen auf den Philippinen. Dann habe ich aber auch mit den Italienern den Mafia-Film Crack Connection, habe ich auch gedreht, habe mit den Franzosen gedreht, habe auch Patato gedreht, ich habe keinen grossen, weil ich Kommissar gewesen, habe ein paar Rollen gehabt. Der Stefan Gubser, der kommt von Winterthur. Den habe ich bei Filmen kennengelernt. Das ist ein ganz toller Schauspieler, der Stefan Gubser.
0: Den haben wir auch mal eingeladen, da ist Top 3.
5: Das ist ganz ein feiner Kerl. Ich habe den ersten Film dreht, ist sie mit mir. Ich habe schon eine grosse Rolle. Der geheißen Quick and Day bei Ben Gazzara und Marie Grosby. Und ich war schon Detektiv, gewesen, der grosse Detektiv in den Filmen. Und der Stefan Gubser war da noch mein Polizist gewesen. Und hat da schon gut ausgesehen. Und der Stefan Gubser ist ganz ein feiner. Er spielt gutes Golf heute.
0: Und es hat mal noch irgendetwas gegeben mit dem James Bond, oder?
5: Ja, mich im 86, haben mich die beiden Brüder Bruckeli haben mich auf England geholt. Die haben gesagt, die Flüttenegger ist ein Olympiasieger. Olympiasieger hat natürlich immer gelaufen. Das war natürlich immer etwas gewesen. Und haben mich auch auf England geholt. Aber mein Englisch war viel zu wenig gut gewesen. Also, das ist mein grosser Nachteil. Ich rede eine Menge Sprachen, aber ich habe keine perfekt gelernt. Allemal bin ich nicht geboren. Bin ich einfach zu dumm gewesen, für die Sprache perfekt zu lernen. Ist auch möglich. Aber eben, wenn ich perfekt Englisch gelernt habe, wäre ich James Bond geworden, ja.
0: Und hast du es ja aber trotzdem so etwas gebraucht. Das war eigentlich deine grösste Rolle gewesen, in so einem Film?
5: Also, Kommando Leopard hatte ich Hauptrolle gehabt. da bin ich die vierte Rolle gehabt, die dritte Rolle gehabt, das Kommando bei den Leuten von Klaus Kinski. Beim Commander habe ich auch eine grosse Rolle gehabt, und mit Commander ist eben so, dass ich zwei Filme zur gleichen Zeit dreht. Dann bin ich mal früher verschlangen gebissen worden. Nein, und beim Crack Connection, das ist ein amerikanischer Film gewesen, ein Drogenfilm. Und ich habe Polizei, auch eine grosse, ich habe ein paar grosse Rollen gehabt. Oder auch beim Film mit dem Donald Sutherland, der Film heißt Der Tod des Boxers. Aber ich bin immer lieber

0: ist geregnet gekommen, dann hast du mit dem Tag wieder angetreten. Oder wenn ich auf der Autobahn im Stau rein bin, dann komme ich fast zum Fenster raus. Ich bin nie geduldig gewesen, nein.
1: Ich wollte sagen, ich kann mir nicht vorstellen, dass du Geduld gehabt hast, um stundenlang warten. Wie hast du die Zeit zu tot?
0: Also gut, so auf den Philippinen haben wir es schön gehabt. Die Philippinen, also waren immer mobil gewesen. Dort sind wir einfach, oder wir haben nicht anders gekannt, sind wir im Zelt, 15 gehockt, oder wir haben dort, haben wir müssen warten. Wir haben nicht können abgehen, wir haben nicht können futtern, oder? Die Philippinen sind 33.000 Kilometer von der Schweiz weg gewesen, um die Lauer gewesen, die oben. Aber in der Schweiz, sobald ich gemerkt habe, oder in Deutschland, da hat dort einen Dreh frei und einen Dreh halb, und ich dachte, wie lange geht's noch? Ja, es geht noch sicher 5-6 Stunden. Ich dachte, okay, bin gerade verschwunden. Ich konnte die Zeitung lesen, oder. Aber die Philippinen sind natürlich im Urwald gehockt. Im Urwald draussen. Dort sind wir einfach dick gewesen. Oder haben wir uns nicht amüsiert mit einem Haufen Filmleute dabei gehabt, wenn die Leute etwas gesehen haben, die Philippinen. Aber es braucht, das Filmen ist eine Geduldsfrage. Geduldig muss man sein. Ich bin es nicht gewesen, nein.
1: Wann hast du das letzte Mal einen Film gedreht?
0: Was habe ich gedreht? Ich habe eine Rolle gedreht in der Bodensee-Geschichte, am Bodensee, letztes Jahr. Ja. Eine kleine Rolle, einfach einen Freundschaftsdienst gemacht. Ich bin Hauptdarsteller, sind Dörf Partner gewesen. Also keine grosse Geschichte, das habe ich einfach aus Freundschaft gemacht mit dem Turi Breitenwasser.
1: Jawohl.
0: Der ist auch da gewesen. Das
1: ist gerade
0: der erste Kopf von natürlich, mein Freund Turi. Der ist ein Filmproduzent geworden. Das habe ich gemacht mit dem Turi Breitenwasser. Was mache ich das ihm? Nein, ich tue mein Leben so gestalten. Ich mache nur noch, was mir passt.
1: Die Krimiserie kann man übrigens bald bei uns auf Teletop schauen.
0: Ja. Strahlen. Da habe ich eine Rolle, aber der grosse Freund ist von mir, mein Golfpartner,
1: Man hat dir ja auch sehr lange gesagt, du sagst den Burt Reynolds von den Alpen. Hast du ihn selber aber auch mal getroffen?
0: Ich bin mit ihm, ist ja so gewesen, ich bin eingeladen worden mit ihm im Boxmatch in Las Vegas. Habe ich ihn kennengelernt. Aber ich habe da schon gemerkt, es war vor 15, 12 Jahren. Er war da schon ein Kroxer. Beim Film war es ein Kroxer. Ich habe ihn kennengelernt, jawohl. Und er ist ja ganz. Er war ein Kroxer. Er kroxt. Bei einem grossen Film, wo viele Kroxer tun. Ich habe ihn kennengelernt, jawohl. Aber er war nicht mein Fall gewesen. Nicht mein Fall gewesen, nein. Wer ich sehr gut haben möge, weil ich trainiere, ist der Donald Sutherland. Das ist für mich ein super Typ. Ich bin ein paar Jahre älter als ich, aber ich habe ihn kennengelernt im Boxmatch, hat sich vorgestellt. Ja.
1: Ein ganz guter Schauspieler, auch sein Sohn übrigens.
0: Sohn auch, ja.
1: Ein grossartiger Schauspieler. Was viele nicht wissen von dir ist, du bist ja eigentlich noch Vater, du hast zwei Kinder, logisch sind die schon erwachsen. Wie muss man dich so als Vater vorstellen? Wie bist du gewesen? Wie ist deine Beziehung zu deinen Kindern?
0: Ich muss so sagen, ich bin fürsorglicher Vater gewesen. Ich habe meinen Kindern wahnsinnig gut geschaut, auch weil ich viel vorgesehen bin. Ich bin natürlich sehr, meine Tochter war eine gute Ritterin gewesen. Die ist hier oben runtergefallen, einen schweren Unfall gehabt. Der hatte schwer Leichtverletzungen gehabt, wie der Schuhmacher. Nur mit Glück gehabt, sie ist gerade ins Spital gekommen, der beste Operateur hat gerade auch operieren können. Ich bin der beste Vater gewesen. Mein Junior mit der Firma, ich bin jetzt 50 im Januar, am 3. Wir sind alle Tage zusammen mit Telefon oder er tut mir anrufen, ist ihm langweilig ohne mich. Nein, ich bin natürlich, obwohl ich viel vorgesehen bin, habe ich alles organisiert. Alles organisiert. Und natürlich, Viertige wie Weihnachten, Ostern, mit den Kindern Skifahren. Und bin natürlich mit den Kindern, ich habe die Kinder geschickt nach Australien, zuerst nach Amerika, Englisch lehren, dann bin ich besuchen, in San Diego, dann habe ich sie geschickt auf Australien durch, dann bin ich auch besuchen, dann bin ich natürlich immer um meine Kinder herumgekumpelt. Das ist ganz klar, ich habe geschaut und zittert und gemacht und habe natürlich einen Haufen Gottkinder gehabt. Dann habe ich auch gut geschaut. Also ich bin mit den, also meine Kinder, der Schoklot, der 50 Jahre alt hat zum Kollegen gesagt, es gibt keinen besseren Vater, als mein Vater war. Hat es immer gut geschaut. Und wenn wir Fehler gemacht haben, Mutter ist sehr streng gewesen mit diesem Vater, hat er alles verzeiht. Und dann also, Vater muss man nicht vorwerfen. Ich hätte gerne 10 Kinder gehabt, wenn ich gewusst hätte, dass ich Großvater werde. Meine Kinder haben keine Tochter, kein Kind wollen. Und der Sohn hat sie oder der Erste, der hat jetzt einfach

0: Oder der hat spät geheiratet, hätte ich 10 Kinder aufgestellt. Ich wüsste nicht, dass ich kein Enkelkind habe, hätte ich 10 Kinder. Aber ich habe immer einen Haufen Kinder um mich herum, die mich gerne haben. Und ich kann mich auch sponsern.
1: Hasi, ein Familienmensch.
0: Ich bin Ich bin am 5. Stelle, ich bin 8 Kinder. Ich habe, obwohl ich am 5. Stelle komme, ich die Familie dirigiert. Ich habe durchaus gewusst, ich war Sportlerkanone, habe durchaus das Kommando übernommen und ich habe gewusst, dass ich reich werde. Ich wollte reich werden. Ich habe gesagt, ich will nicht meine Mutter alle irgendwie wohnen, man soll hören, der Vater hat viel Geld gebraucht. Das Sturm vom Geld habe ich nicht mehr, das sind 8 Kinder. 8 Kinder, das ist viel gewesen. Der Vater hat die Sulzerschaft, das Magazin, da haben immer 4 Schwierigkeiten daheim. Ich habe gesagt, das will ich erleben. Ich will reich werden.
1: Und du hast es geschafft. Ja. Hasi, leider ist unsere Zeit schon um. Unglaublich spannend. Und ich würde mich freuen, wenn du dann wieder mal vorbeikommst.
0: Ich mache keine Pläne mehr. Ich nehme es, wie es kommt. Aber jawohl, so. Eins darf ich einfach sagen. Ich bedanke mich für die sympathische Empfang, die ich durfte geniessen in meiner Lieblingsstadt Winterthur.
1: Das freut mich ungemein. Hasi, schön, bist du da gewesen. Und an euch zuhause. Danke fürs Zuschauen, fürs Zuhören. Und wenn ihr das einfach nochmal hören wollt oder schauen, dann geht ihr auf toponline.ch. Dort findet ihr Top 3 mit dem Hasi und mir nochmal zum Nachschauen. Macht's gut und bis bald.
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3: Er beherrscht sein Handwerk wie fast kein anderen auf der Welt. Er hat nämlich einen seltenen Beruf. Er flickt Plüschtier und Puppen. Der Meinrad Rösli von der Puppen- und Bärenklinik in Zürich.
4: Hallo.
3: Herzlich willkommen hier bei mir im Top 3. Schön, bist du da.
4: Dankeschön.
3: Du hast eben wirklich ganz einen außergewöhnlichen Beruf. Du bist ein sogenannter Puppenheiler. Was machst du da eigentlich?
4: Ja, was mache ich? Ich mache alles. Und zwar entweder den Körper wieder flicken oder den Porzellankopf wieder zweckmachen, wieder Schlafaugen reinsetzen und bei den Teddybären waschen und wieder neu stopfen und dann die Ohren annähen oder dann bei den Pfoten den Pfotenfilz neu machen, wo meistens durch gesessen ist und alles zusammen. Was ich nicht machen kann, ist bei einem Teddybär das Fell wieder ergänzen. Dann müsste ich eigentlich den Teddybär auseinandernehmen, das habe ich auch schon gemacht, und Schnittmuster abnehmen und nachher wieder neu machen. Aber das ist eigentlich nicht das, was man sollte machen, weil das Kind, also für ein Kind würde ich es sowieso nicht machen, weil das liebt so, wie der Teddybär ist. Jemand Erwachsenes, da tue ich, also wirklich zwischen Fragen, und sonst tue ich lieber also das Ganze auseinandernehmen, unterlegen und den Stoff verschweißen und wieder zusammennähen, dass einfach die Flecken, wo dann kein Pelz mehr drauf ist, wo so bleibt, also das Original so ist. Weil sonst verändert man zu viel am Ganzen. Es ist auch genau das Gleiche. Ich tue nie einen Teddybär so stopfen, wenn er eigentlich mal verkauft worden ist, also ist ziemlich hart, sondern dann schon ein bisschen weicher, wo es ist ja ein Lieblingsobjekt, wo entweder in der Familie oder eben für die Person einfach selber ist oder wo viel mitgemacht hat. Und darum muss er auch eigentlich den Charakter in der Palte, also wenn der Kopf ein bisschen vorhin neigt oder sonst irgendwo hinschauen tut, lieber so als eine Perfektion machen, wo das befriedigt eigentlich niemand.
3: Man merkt auch, über dem ist eigentlich überhaupt keine Grenze gesetzt, das Ganze. Du hast vorher auch schon, wo wir in der Maske waren, da mit der Make-up-Artistin, noch über Lockenstäbe und Frisürli und Perücken und alles Mögliche geredet. Du bist eigentlich auch schon fast ein bisschen, ja, machst auch Coiffeurarbeiten eigentlich,
4: oder? Ja, auch, selbstverständlich, oder? Wenn ich also eine Echthaar-Perücke oder eine Mohair-Perücke habe, oder? Und die ihre Locken wieder braucht oder einfach aufmopsen muss die Haare, dass sie einfach nicht einfach wieder gerade oben runterhängen. Dann sprayen sie zuerst eigentlich, besprayen, oder? Und vor allem, als sie wieder das Öl bekommen, vor allem die Haare, oder? Als sie nicht brechen. Und dann kann ich sie auch nicht weiter wieder reinlegen und am nächsten Tag wieder rausnehmen. Und dann kann ich eigentlich die Locken auskämmen. Oder? Und das wirkt auch. Oder das ist, sie hängen dann einfach nicht wie Strähnen ab, sondern sie haben dann wieder eine Frisur, so wie sie früher hatten. Und das ist eigentlich das Wichtige am Ganzen.
3: Und für das braucht sie auch viel Materialien. Die ganzen Stoffe, eben Perücken, alles Mögliche. Wie muss man sich das bei dir in der Klinik vorstellen? Hast du da ein riesen Arsenal? Oder von wo nimmst du die Sachen eigentlich? Kann man
4: also,
3: alles bestellen?
4: Also bestellen kann man es nicht. Jetzt habe ich auch gerade wieder eine Meldung bekommen, dass wir einfach gewisse Teile nicht mehr bekommen, vor allem von den Schildkrötenpuppen, oder wo Zelluloid ist, wo das möchte, nicht mehr herstellen. Oder es geht immer wie weiter. Oder. Jetzt habe ich gestern angerufen und nachher hat es geheißen, es werde nicht mehr hergestellt. Oder. Und die Sache, die noch haben, oder, behalten sie für sich selber. Oder. Und wir müssen halt weiter schauen, dass wir einen anderen Lieferant gibt es eigentlich nicht. Das Nachteil ist einfach das, wir kommen einfach viel zu spät zu wissen, dass sie gewisse Sachen nicht mehr herstellen. Dass wir, wenn wir das ein Jahr vorrennen, oder würde man ein bisschen Reserve schaffen, und dann wäre es einem auch viel einfacher. Also ich habe jetzt einen Lieferant in der Schweiz, der Gummi geliefert hat, für zum Aufziehen von diesen Körpern. Eines Tages, als ich den angeliefert habe, hat es geheißen, wir haben das nicht mehr. Oder?
3: Ja, eben, es ist ja ganz ein seltener Beruf. Oder? Man merkt eben, teilweise sind die Tiere ja auch schon so alt. Und ich frage eben auch ein bisschen, nicht nur aus grundsätzlichem Interesse, sondern auch ein bisschen aus eigenem Interesse. Weil ich habe eben da noch einen dritten Gast in dem Sinn mitgenommen. Das ist der Pinky, mein, ja, wie, gleich alt wie ich, 26 Jahre alter Teddybär, der schon einiges, man sieht es, durchgemacht hat. Er ist ein bisschen lädiert. Hat seit klein auf mit mir etwa jede Reise durchgemacht. Und kann man den Pinky noch heilen?
4: Ja, vor allem könnte man mir ein neues Kleid anhängen. Oder wo hat er so gewisse Fehler drin, also Löcher, die er drin hat. Das wäre eigentlich das Positive am Ganzen. Und umgekehrt, wir könnten eigentlich auch waschen. Oder? Dann wäre auch das Rosé wieder richtig Rosé, oder? Und die dreckigen Ohren oben drüben wären dann wieder sauber. Aber umgekehrt, wenn er wieder perfekt ist, hat er einfach sein Innere, verliert er eigentlich ein bisschen davon. Und darum also, für Erwachsene so etwas zu machen, kann man machen, oder? Aber man muss einfach wissen, oder? Also ich würde jetzt dem wirklich nur ein neues Kleid anlegen, dass die Löcher rauskommen. Oder, die kommt bald die Acrylwatte raus.
3: Ja, eben, dann ist wirklich der Traum, den Kummer noch anzulangen.
4: ich weiss, wie das ist. Wir haben selber einen Bär. Oder? Und zwar ist der, wenn wir den mal auf der Nürnberger Spielwarenmesse bestellt, das waren Privatleute, die dort ausgestellt haben, haben die Bären gekauft. Also, ich glaube, 12 oder 25 Stück. Und mein Kollege hat sie dann nachher vor Weihnachten in einen grossen Weihnachtsbaum gesetzt, oder? Und der ist einfach feurig geblieben. Erstens hat er geschillt und ist zu Stunden gehockt beim Weihnachtsbaum. Und niemand hat ihn eigentlich gesehen. Und der ist mit heimgekommen, oder?
3: Ja.
4: Und der ist seit 30, gut 30 Jahren, wenn nicht mehr dabei gewesen, laufend, oder? Und der ist jetzt einfach unser Blitzableiter geworden, in dem Sinn. Wenn wir in Amerika unterwegs gewesen sind, ist der auch immer dabei gewesen. Der hat immer hinter dem Rucksack rausgeschaut, oder? Und darum bleibt es einfach, oder? Und der hat jetzt auch, seine Pfoten sind jetzt auch wieder nachher, also eben wieder frisch zu beziehen, oder? Also reinzusetzen. Und ich muss ehrlich sagen, ich habe selber Respekt davor, das zu machen. Wo mir tut eigentlich jeder Stich schon ein bisschen weh. Oder wenn ich immer so richtig durchzeuge, umgekehrt, dass er besser wieder aussieht, wäre es eigentlich in der Ordnung, wenn man die Pfoten wieder flicken will.
3: Ja, eben, es ist ja wirklich, man gibt es dann fast ein bisschen schwerfällig dann her, weil man denkt, ui nein, eben da wird jetzt ja wirklich in dem Sinn genäht, das Plüschtierli oder die Puppe. Ich nehme an, es sind vor allem Kinder, die da ihre Plüschtiere vorbeibringen. Oder was sind das für Leute, die da zu dir kommen?
4: Ich glaube, dass das speziell noch Kinder sind. Also, ich habe letztens von einer Frau ein Hund ist es, wo ich musste die Augen neu malen. Oder sind das so Plastikaugen, die drin sind, oder grosse somit. Und dann musste ich wirklich habe ich denen erklärt, was ich eigentlich machen tue. Oder? Und da habe ich einfach gemerkt, dass die Dame eigentlich ganz entsetzt war, wo ich gesagt habe, ja, ich muss den Rücken aufmachen, dort, wo er geschopft worden ist, oder? Und muss die Klammern rausnehmen, für die Augen wieder zu lösen. Oder? Weil malen kann ich das nicht in dem Stoff finden. Vor allem das Mohair, das Zeug, das geht alles in das gemalte, feuchte Farbe und dann geht das gar nicht. Oder? Und da habe ich auch gemerkt, dass ich eigentlich zu viel gesagt habe, wo sie hat dann auch reagiert drauf. Und bei Kindern ist es ganz genau das Gleiche. Oder bei den Kindern ist es einfach so, gewisse sagen, ja, ist in der Ordnung, in einer Woche bin ich wieder da und dann will ich wieder mitnehmen. Oder? Und bei gewissen gibt es ein riesiges Geschrei, wo Mutter bestimmt schon, bevor sie bei mir vorbeikam, schon 7-mal gesagt hat, weißt, er muss dann da bleiben. Oder? Und dann mache ich meistens, dann, wenn eben das Riesenschrei ist, mache ich es so, dass ich sage, morgen um 10 Uhr bringe und so aber um 4 Uhr abhole. Weil der ist einfach, oder der ist Kind entweder in der Schule oder dann meistens im Kindergarten. Oder, und dann ist zum Schlafen ist einfach wieder wichtig, daheim zu sein. Und das geht.
3: Kinder sind ja wahrscheinlich dann auch ziemlich kritisch, oder? Wenn's denn
4: das sind also die kritischsten Kunden, die ich habe. Also ich habe in einem Teddybären mal eine Stimme reingemacht, die ich nicht hätte machen sollen. Am nächsten Tag ist das Kind wieder vor der Tür gestanden. Ich aufgemacht und habe gesagt, was ist los? Und jetzt heisst es, der brummelt laufend, das kann ich nicht brauchen. Oder mal einmal vielleicht das Auge nicht ganz genau gleich hoch hineingesetzt worden ist. Oder? Also die Kinder sind die speziellen also Kunden, die ich habe. Also ganz bestimmt.
3: Und eben, du hast vorher auch schon gesagt, du hast gerade bei deinen eigenen am Lächeln Respekt getrieben, so wenn du zum Reinstechen. Es ist ja wirklich auch eine rechte Verantwortung. Ist das schon mal etwas wirklich eben auch vielleicht ein bisschen Opferheit?
4: Ja, direkt, also solche Sachen als Stofftier und also solche Sachen eigentlich nicht. Was jetzt eigentlich wirklich komplizierter wird, ist mit Schildkrautpuppen, also mit Zelluloidpuppen. Weil das Zelluloid tut sich mit der Zeit, also mit den Jahren, wie innerlich auffressen und wird wirklich hauchdünn wie eine Eierschale. Und die mag gar kein, also irgendwie ein Druck oder irgendetwas mag sie gar nicht verlieren. Und das ist ein kleiner Nachteil, vor allem wenn man 70 ist und nicht mehr so das gleiche Handgefühl hat wie sonst. Aber sonst eigentlich nicht. Nein, weil andere Sachen lassen sich gut reparieren, aber also solche Sachen, da bin ich also wirklich langsam vorsichtig geworden.
3: Und wie schaffst du denn einmal? Also, redest du vielleicht einmal auch, vielleicht das ein bisschen.
4: Ja, selbst.
3: Dann redest du aber mit denen.
4: Ja, also, wenn dann also wirklich eine wieder so ein bisschen knotschig schaut oder irgendwie, oder nicht das macht, was ich eigentlich wette, oder? Sag ich also, Mensch, du bist doch ein dummes Huhn. Kannst du es dann nicht richtig ruhig stehen? Aber umgekehrt, meistens dann, wenn man etwas, also wirklich etwas kompliziert oder einfach eine Klemmschere da hat, wo man den Gummi rauszieht, Leute bestimmt 100%ig das Telefon. Oder? Und dann überlegt man, will ich jetzt das Telefon abnehmen oder will ich jetzt hier weitermachen? Oder? Und das ist ein kleiner Nachteil am Ganzen. Oder? Aber sonst.
3: Was bedeutet dir auch die Patienten, die du hast? Also wenn man jetzt auf Patienten nennen, die Puppen und Plüschtiere, die du behandelst und flickst.
4: Ja, was mir bedeutet. Ich will sie einfach wieder restaurieren, also wieder fertig, richtig wieder retour geben. Um das geht es mir eigentlich. Am liebsten mache ich mich auch gerne mechanische Sachen und solche Sachen. Früher hatte sie so Teddybären gehabt, die haben so Musikwerke drin gehabt und haben den Kopf so hin und her bewegt. Oder? Meistens ist die kaputt oder da muss ein neues Musikwerk drin machen. Und solche Sachen. Es ist einfach das, dass es wieder so retour geht, wie es kommt, also wie es mal war. Oder? Um das geht es eigentlich.
3: Und du hast ja wirklich, das machst du seit Jahrzehnten, hast du ja, glaube ich, von deiner Mami in dem Sinn die Leidenschaft mitbekommen?
4: Vor allem das Nähen. Also das Nähen ist also eigentlich dann, oder angefangen das Ganze, natürlich habe ich ja Kopien gemacht von antiken Puppen. Oder das ist vor 20 Jahren ist das interessant gewesen, oder also 30 Jahre bald. Und dann hat sich es eigentlich umgesprochen wegen der Kleider. Weil die Kleider sind ganz anders genäht. Also vor allem die Schnittfolge ist ganz anders. Und das ist eigentlich das Interessante gewesen, auch schon früher. Und wenn ich irgendwie eine Puppe irgendwo gesehen habe, die mir gefallen hat, ist eigentlich das die Hauptsache gewesen. Puppen selber herstellen ist eigentlich weniger wichtig gewesen, sondern die Kostüme, die sie angehaben, sind interessant gewesen.
3: Und eben, deine Mami hat das früher, die war Näherin, schon gemacht.
4: Sie war Stammschneiderin. Gewesen,
3: hast, ja. Hast du das von ihr irgendwie dann mitbekommen? Oder hast du auch wirklich schon früh mit diesen Puppen eben gespielt und zu tun gehabt? Oder wie war das früher also, bei dir? Wie hat es wirklich angefangen?
4: Angefangen hat eigentlich das Ganze in dem Sinn, das ist so mit 15 ist eigentlich interessant geworden, so Hosen abnehmen, also Jeans abnehmen, Röhrli-Hosen. Oder? Und das hat man so auf einer Seite zugenäht, oder? Und dann ist die Mutter dazugekommen und hat gesagt, so geht das nicht. Weil das dreht sich ringsum. Oder? Du musst beide Seiten aufmachen und dann abnähen. Oder? Und früher war es auch so, gewesen, eben, meine Mutter war Stammschneiderin gewesen, und bei den gewissen Schnittmuscheln sind ja hinten auf der Rückseite die Schnittfolgen drauf gewesen von den einzelnen Schnittteilen. Oder? Und die habe ich etwa die kopiert, also rauskopiert und dann vergrößert und mit dem Schnittmuster gemacht für Puppen. Oder so. Aber wir sind einfach sechs Kinder, also drei Kinder gewesen, oder? Und der Jüngste ist einfach auf dem nicht müssen zuschauen, bis die Tochter kam. Nachher ist es dann anders. Die Tochter hat dann alles zusammen bekommen. Aber dann habe ich dann schon Sport getrieben. Also spielt keine Rolle eigentlich.
3: Eben, es ist ja auch eine Zeit gegangen, bis du wirklich die Puppen- und Bärenklinik dann aufgemacht hast. Du hast noch eine Lehre als Dekorateur bei der ja. EPA gemacht. Und ist eigentlich, das ist noch naheliegend oder, an diesem Beruf, aber ja. Hast du noch einen Abstecher zum KV gemacht, hast du das noch gelernt ja. und dann lange auf der Bank gearbeitet. Ja. Wie der Wechsel dort?
4: Der Wechsel ist so passiert, ich war aktiv Sportler und eines Morgens nicht mehr aufstehen, weil ich die Wirbelsäule verschoben hatte. Und dann bin ich ein halbes Jahr im Gipsgerät gelegen. Und das hat eigentlich das Ding gegeben, dass ich haben müssen den Beruf aufgeben, wo ich nicht mehr dürfen, umeinander löpfen, eigentlich richtig. Und dann, was ist übrig geblieben? Also, mein Bruder hat bei der Versicherung gearbeitet und ich konnte das KV nachher machen. Wo ich schon eine Lehre gemacht habe, hatte ich eine verkürzte Zeit gehabt, von 2 Jahren und das habe ich gemacht. Und dann wollte ich eigentlich bleiben bei der Versicherung, aber die haben mir nicht den Job gegeben, den ich wollte. Und dann bin ich also weggegangen. Und dann bin ich nachher ein Jahr im Ausland gewesen und bin dann zurückgekommen und habe dann auf der Bank gearbeitet. Und das hat mir eigentlich gefallen. Aber ich habe dann von Anfang an schon gesagt, nein, ich will nicht ewig da bleiben, ich möchte gerne einen Schalter. Und nachher nach 2 Jahren habe ich den Verantraben. Da hat der Chef gesagt, lass es ihm haben, 2 Stellen frei. Entweder im Hauptsitz an Schalter oder im Flughafen. Und da der Flughafen für mich sowieso etwas Interessantes war, immer, habe ich gesagt, ich bin am Flughafen raus. Und das war also eine Bombenstelle gewesen, muss ich also ehrlich sagen. Ich konnte wirklich zeitverschiebt arbeiten oder morgen. Mittag und Abenddienst, oder? Und das ist also fantastisch gewesen. Und dann ist eben langsam die Idee gekommen, im blauen Häuschen am Kreuzplatz bin ich gefragt, wo dort ist eine Reinigung drin gewesen, und bin ich gefragt mal einmal, ob das frei wird, und dann hat er gesagt, wo es gehört, ich könnte es haben, aber wenn sie die Vögel anfangen zu bauen, müssen sie sofort draussen sein. Aber es ist ja immer noch 10 Jahre gegangen. Und dort haben wir eigentlich angefangen, mit dem Ganzen. Und dann haben die Leute ein bisschen reklamiert und haben gesagt, ich sage nie dort, wo ich eigentlich im Ausland und auch in der Schweiz Kurse gegeben habe, ich bin Porzellanmaler, oder für Puppen zu machen. Und dann hat mein Kollege gesagt, er übernehme den Laden und tut mir ein Atelier suchen. Und das hat er gemacht. Das ist ja der Klosbachstrasse 123. Und dort oben sind wir seit 30 Jahren. Und er hat den Laden übernommen. Und nachher hat er dann, ist der Laden eigentlich zu klein geworden. Und nachher hat er gesagt, er wollte eigentlich an einem anderen Ort den Laden öffnen. Und dann sind wir eben gesucht. Dann haben wir eins gesehen an der Limmat. Aber das war nicht ideal gewesen, weil in der Limmat, wenn es im Winter dann kalt ist, oder zieht es wahnsinnig. Und der Laden war zu klein. Und dann sind wir dort in der Stadt durch heimgelaufen. Und dann haben wir einen Laden gesehen, der frei war. Das war am Neumarkt 12. die Dame ist rausgegangen und die hat gesagt, wir sollen uns bei der Stadt melden. Und den Laden haben wir bekommen. Das ist genau das, was wir gesucht haben. Also nicht irgendwie etwas Modernes, sondern ein Alten. Und zwar haben wir so streichen, wie unser Häuschen vor einem am Kreuzplatz war, also bläulich. Und das war das Nonplusultra.
3: Eigentlich wirklich Schicksal.
4: Ja, genau.
3: Ich würde aber gerne noch schnell zum Sport einen Abstecher machen, den du angekündigt hast. Eben, du bist wirklich international erfolgreich gewesen als Eiskunstläufer und auch Rollschuhläufer. Ja. Was hast du da alles erlebt? Eben, was hast du für Erfolg gefeiert?
4: Ganz lustige Sachen haben wir erlebt. Vor allem, wenn wir unterwegs waren, irgendwie an einem Wettkampf oder irgendwo. Oder. Wir haben also nie, also wirklich nie können zu oben oder irgendwo rausgehen. Wo es hat einfach geheissen, wir sind am Wettkampf und dann wird das nicht gemacht. Da sind wir also wirklich in den Zimmer eingeschlossen worden. Also ich kann mich erinnern, wir sind also im Norden von Spanien daheim gewesen. Da haben wir also wirklich das Meer davor gehabt, im Herbst, wo man hätte gegen schwimmen, oder? So 200-300 Meter, oder? Aber das hat es nicht gegeben. Oder ich weiss, eine Kollegin von mir, auch eine Schweizer Meisterin, die ist da oben rausgegangen, die ist also fürchterlich zweckgeschissen worden, oder? Und wirklich eingeschlossen worden. Oder? Und vor allem, wir haben auch nicht selber können aussuchen, was wir essen wollen, sondern es ist immer am Vorabend ist ein Voressen gewesen, wo jemand gegessen hat, der dabei war als Begleitperson. Und nachher haben wir alle zusammen das bekommen. Und das hat einfach kein Bauchweh gegeben. Also ist das Richtige gewesen. Das einzige Schöne war, wir haben, beim Branche war jemand dabei gewesen, der hat jemand die noch, in Madrid haben wir können wenigstens noch in Kunstmuseum gehen, anschauen. Und hat gesagt, der hat noch solche Sachen angeschaut. Aber sonst, also auch aktiv im Sport vom Eislaufen, das ist genau gleich zu und her gegangen. Und jedes Mal, wenn ich beim Arzt war und meine Knie gezeigt habe, hat er gesagt, sie haben ja 60-jährige Knie. Aber das war nicht so, sondern das war einfach die Abnutzung vom Ganzen. Oder? Also eben, Sport machen, aktiv, so, ist also nicht immer hundertprozentig das Beste, was man machen kann für ein Kind. Also, meine Eltern waren nicht dabei gewesen, eigentlich im Ganzen. Meine Eltern haben mich eigentlich machen lassen. Die sind sogar aufmerksam geworden, oder, wo sie erst die Schaulaufen waren, als es geheiss hat, du weißt, dass die Sohn dann am Sonntag tut, Schaulaufen machen, Eislaufen. Oder? Aber niemand hat eigentlich drauf gedrängt und alles zusammen. Ich weiss nur, bei der Senioren-B-Meisterschaft im Eislauf, da ist eigentlich mein Vater mitgekommen. Und sonst hat er sich eigentlich für nichts interessiert, eigentlich im Ganzen. Oder reingeredet, das muss machen oder dieses muss machen. Wir sind eigentlich wirklich sehr frei gezogen worden.
3: Wie bist du denn überhaupt auf das gekommen, wenn dich nicht deine Eltern irgendwie dazu gebracht haben?
4: Angefangen hat das Ganze, ich war beim Eislaufen und dann hat mich die Kollegin, die auch gelaufen ist, mich gefragt hat, ob ich Bahnlaufen will. Und das erste und zweite Jahr haben wir miteinander trainiert. Und im dritten Jahr ist der Rösli halt nicht mehr mitgewachsen, aber meine Partner ist über den Kopf ausgewachsen und dann ist es einfach nicht mehr gegangen. Und dann habe ich Einzelvideos gemacht und meine Partner war nicht so elegant gewesen, eigentlich im Ganzen, wie sie hätte eigentlich sollen sein. Viele haben sich daran gestört an dem, und haben gesagt, meine, du hast viel mehr, oder wenn du Einzelvideos machst. Und das habe ich auch einzeln gemacht. Oder? Und wir haben die Kunstschießbahn nebendran gehabt, wo ich in die Schule gegangen bin, und gleichzeitig auch die Rollschuhbahn, und das war eine Baslerin, die uns dort trainiert hat, im Winter und im Sommer. Oder? Das war eigentlich auch der Ausschlaggebend gewesen. Warum habe ich eigentlich weiter gemacht im Ganzen? Oder? Und vor allem, niemand hat geredet, und es war eigentlich das gewesen, was mir gelegen war. Oder?
3: Es ist eine harte Zeit, wie du schon gesagt hast, aber eben nachher wegen einer Verletzung hast du ja nicht mehr weitermachen können. Wie hast du das erlebt? Ist das wirklich ein Tiefpunkt gewesen, eine harte Zeit? Oder weil es sowieso schlimm war, hast du gesagt, oh, dann hätte es so sein sollen?
4: Nein, also eine harte Zeit nicht eigentlich im Ganzen. Das ist einfach, es geht ja nichts anderes, oder? Wenn man einfach so weit ist und ein halbes Jahr einfach im Gipskorsett drinnen ist, ist man ja einfach drinnen. Oder? Man hat vorne so ein Viereck offen, so, man kann kratzen. Oder? Und das ist eigentlich alles. Umgekehrt habe ich nachher dann nach zwei Jahren in Paris noch die Holiday on Ice gemacht. Oder? Und dann bin ich dann mich vorstellen. Die haben eben Leute gesucht per Inserat, eigentlich für ihr Chor. Und dann ist meine Kollegin Retuch, die ich kennt habe vom Rojolaufen, die hat in Paris gewohnt. Sie ist gekommen und hat gesagt, du meinst, die suche da Leute, willst du nicht so probieren? Und dann bin ich am Wochenende in die Eishalle gegangen und bin für mich gelaufen. Und eine Woche darüber dabei hätte ich mich vorstellen. Und dann bin ich einfach in die Eishalle gegangen über Weihnachten. Also vor Weihnachten ist es gewesen. Und dann hat der, der die Leute eingestellt hat, gesagt, schauen Sie, gehen Sie ins Büro. Ich habe Sie gesehen laufen. Sie können ein Solo-Rolle haben. Sie müssen also gar nicht in Chor. Also habe ich nur noch ins Büro gehen und meine Gagen abmachen. Und das ist alles. Klar, es war nicht eine Weltgage im Ganzen. Aber es ist einfach mal etwas. Eben, wir hätten noch etwas können daraus machen für das, was man eigentlich vor einer Haufen Zeit gebraucht hat.
3: Und heute tust du auch noch ab und zu ein bisschen Schlittschüdeln? Oder was hast du denn so für Hobbys? Ausser, ich meine, Puppen und Plüsche sind deine Leidenschaft. Das ist klar, du bist 73, du müsstest schon längst nicht mehr arbeiten in dem Sinn. Aber du gehst nicht auf. Hast du noch etwas anderes neben dem? Hast du noch Hobbys?
4: Nein, eigentlich nebendran habe ich kein Hobby. Eigentlich, klar, Porzellan oder, und alles zusammen. Oder, das Zeug hat eigentlich nachgegeben jetzt. Oder, und jetzt habe ich eigentlich anderthalb Jahre, also bald anderthalb Jahre, also wirklich so einen Haufen Arbeit bekommen. Also bald genug gehabt vom Ganzen und eigentlich meinem Kollegen gesagt, reduzieren, ich will langsam für mich wieder mal etwas machen. Oder? Und das ist eigentlich das, was einem im Schlaf die Nacht vielleicht mal erinnert kommt oder irgendetwas kommt und sagt, ja, da hättest du eigentlich noch Stoff für das und dieses zu machen. Oder? Und vor allem, komischerweise, eben, viele haben jetzt aufgehört, oder, wo so Porzellankurs gemacht hat mit Puppen machen und alles zusammen. Und die Leute, mir alle zusammen, wo sie mich einfach kennen, oder, von früher her, oder, und fragen, Meinert, hast du nicht Interesse? Das Zeug kann man nicht mehr verkaufen, aber vielleicht kannst du es du noch brauchen, oder? Also ich habe, ehrlich gesagt, Perücken und Augen, also Glasaugen, die also ein Stück 60 bis 100 Franken kostet, oder, habe ich schachtelweise bekommen. Also wirklich schachtelweise. Und darum reut es einem eigentlich, denn, dass man die Sachen nicht kann selber, wo man Ideen hat, die Nacht, wenn man nicht mehr schlafen kann, einholen tun. Oder ich habe antike Köpfe bekommen, also wirklich wunderschöne, so aus Ton, die gemalt sind. Oder. Und da hat ich auch eine Idee, aber ich komme nicht dazu, für mich selber etwas zu machen. Und das ist eigentlich das, was einem Nerven tut mit der Zeit.
3: Wir kommen schon zum Schluss, es ist schon fast vorbei, darum habe ich jetzt noch Non-Plus-Ultra-Abschlussfrage. Was hast denn du eigentlich für ein Plüschtierli oder eine Puppe von früher, wo du jetzt sagst, das war so eben mein Begleiter, wo ich ein klein war?
4: Ja, gar keine. Gar keine. Wir haben eben den Bär, den mein Kollege mit heimgenommen hat. Und das war eigentlich unser Begleiter. Das ist auch unser Blitzableiter, oder, wenn wir gegeneinander mal ein bisschen schenken tun, oder der ist auch auf jeder Reise dabei gewesen, ist gleich wo drin, oder? Und das ist eigentlich unser Ding gewesen, als wir gesagt haben, du, sag dem anderen, er dürfte eigentlich ein bisschen anständiger sein, oder er dürfte ein bisschen auf Bremse treten, oder, im Ganzen, beim Autofahren, also sonst, aber sonst eigentlich nicht, das ist unser, der Seppli ist das. Hat auch bald kein Haar mehr, so wie der Vater. Aber, das ist eigentlich der einzige Ding. Also klar sind jetzt noch also mehrere sättige Bären dazugekommen, aber der Seppli ist die Hauptperson.
3: Hey, der Seppli und der Meinrad,
4: Rösi. Genau.
3: Danke dir vielmals, wir sind schon am Ende von dieser Sendung angekommen, dass du da gewesen bist. Du als Puppenheiler und Bärenflicker, international bekannt mit ganz vielen Kunden von Südafrika, Amerika, überall.
4: Ja, das schön stimmt, genau.
3: Schön bei uns gewesen. Und schön haben auch ihr da draussen zugeschaut oder zugelassen. Top Hoch 3 gibt es dann nächste Woche wieder. Ciao zusammen.
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1: Ich hoffe schwer, dass die nächste halbe Stunde zu einem grossen, tollen Moment wird. Zu so einem tollen Moment, wie ich es viele hatte in meinem Leben, dank meinem heutigen Gast, Urs Klibi, der berühmteste Bauchredner der Schweiz. Schön, bist du bei uns im Top 3.
5: Ich bin sehr gerne gekommen. Danke vielmals für die Einladung. Merci.
1: Ich glaube, das gehört relativ oft, oder? Dass man viele schöne Momente hatte.
5: Ja.
1: Also ich habe ja dich durch meine ganze Kindheit durchgelost. dann vielleicht eine Zeit lang nicht mehr. Aber ich darf gestehen, ich bin jetzt 33 und ich höre immer noch ab
5: immer und zu. Sehr gut. Nein, ich habe viele Leute, die auf der Straße mich anhauen oder im Einkaufszentrum oder irgendwo einfach auf, in einem öffentlichen Ding, in einem Park oder so, wenn man laufen geht und so sagen, ich bin mit ihren CDs oder mit einer Kassette oder Schallplatte aufgewachsen, sie sind ein Teil von meiner Jugend und so. Und wenn natürlich so Sätze kommen, dann habe ich natürlich riesen Freude und dass das irgendein Teil war von der Jugend von den Leuten, die zugelassen haben und zugeschaut haben.
1: 50 Jahre lang hast du deine Karriere jetzt hinter dir. Du hast jetzt mit 70, pünktlich zum 70. Geburtstag gefunden, jetzt sind 50 Jahre Bühne genau. Präsenz. Jetzt,
5: der erste Auftritt war in Grindelwald, das weiss ich noch, da bin ich noch Lehrling von der SBB. Haben wir ein Lehrlingstreffen gehabt und dann hatten wir eine Anfrage gehabt, ob alle die, die ein bisschen etwas machen könnten, die wären froh, dass es ein bisschen ein Programm gibt am Abend. Und dann die Lehrlinge haben sich gemolten, der eine hat jongliert, der andere hat ein bisschen gesungen, der andere hat Stepptanzen. Und ich habe aber noch nicht buchen, ich einfach ein fiktives Telefon gemacht mit dem Chef. Also mit dem Lehrlingschef. Normalerweise sagt mir der Chef, wenn ich muss arbeiten. Und am Telefon habe ich dann dem Chef gesagt, wie er muss arbeiten. Und das war ein riesiger Gag. Ich habe sogar den ersten Platz dann gemacht. Das war dann, also, ist wie eine Hitparade gewesen. Und hat eine Rangliste gegeben. Der erste Platz gewesen. Und habe ein Billett bekommen, ein Generalbillett. Also, den ganzen Tag konnte ich in der ganzen Schweiz umherfahren. Und bin dann aber, dann, das war, auf Bern auf bin ich, Erstklasse. Und habe dann die Bern, die Stadt Bern noch ein bisschen angeschaut. Und ist bei Spannerbüffi in Wurzelock gewesen, weil ich dann nicht so viel Geld gehabt für ein Chateaubriand und so. Und dann bin ich wieder heimgefahren. Das war so die erste Gehversuche. Und dann ist die Kompanie oben gekommen, wo ich, wir sind in der Gutenschule im 70 im Herbst. Und der Chef, den ich hatte, und ich eben mit dem fiktiven Telefon, den ich mit ihm telefoniert habe, der war beim Doppelt oder Nichts, beim Manny Weber. Und hat dort 4'000 Franken abgeholt und hat dann ein Bahnhoffest gemacht in Wattwil. Und dort habe ich natürlich auch den ganzen Abend ein bisschen moderiert und ein bisschen Schnitzelbänke und Sketch gemacht. Das waren so meine ersten Gehversuche auf der Bühne.
1: Du hast jetzt gerade so schon ein bisschen etwas angesprochen, das ich nachher noch ein bisschen vertiefen will. Ungewohnt ist ja, dass du jetzt allein da bist. Du hast gesagt, du hast deine Karriere eigentlich offiziell beendet. Caroline in die Ferien geschickt.
5: Richtig.
1: Woher ist sie eigentlich?
5: Sie geht vom April bis im Oktober erst. Also sie ist im Moment ist sie noch bei mir daheim. Ich glaube, sie ist noch in der Maske.
1: Also sie ist noch in der Maske, sie kommt noch vorbei. Noch.
5: Ja, ja, noch sie. Sie hat gesagt, sie käme gerne mit noch heute Nachmittag. Nein, sie geht
1: einfach mal noch zu mir kommen, oder zum Abschluss.
5: Ja, genau. Nein, sie geht vom April bis im Oktober geht sie ins Historische Museum in Frauenfeld. Das war eine Ausstellung, die letztes Jahr schon gelaufen ist. Köpfe. Und anscheinend, weil wir im Thurgau wohnen, ist sie auch ein ganz bekannter Kopf im Thurgau. Und ein schöner Beitrag bei dieser Ausstellung war eben die Caroline gewesen. Und das ja, letztes Jahr haben wir nur eine Kleine gehabt, die alle Kinder hatten früher, die kleinen Caroline. Aber jetzt geht die Original Caroline ins Museum. Und ja, ich gehe sie mal besuchen dann.
1: Ja, aber ich kann mir vorstellen, jetzt im Top 3 stellen wir ja Persönlichkeiten in den Mittelpunkt und ich glaube, es ist auch schön für dich, wenn du mal kannst, ohne Caroline vielleicht auch mal ein bisschen lästern, oder?
5: Ja,
1: genau. Bevor wir uns jetzt aber voll und ganz auf dich einlösen, habe ich unsere Community auf Social Media gefragt, was wolltet ihr gerne vom Urs Klibi wissen? 3 Fragen habe ich rausgepickt. Eine davon ist zum Beispiel, die Caroline kennen wir alle, das ist eine Eselpuppe. Warum ein Esel?
5: Das ist ganz etwas Lustiges gewesen. Am Anfang hatte ich eine Ente gehabt. Und nachher habe ich ein bisschen die Buchrednerei ein bisschen mehr angeschaut. Ich habe ein bisschen Buchredner angeschaut im Fernsehen und gesehen, alle haben eine Ente gehabt. Ich dachte, wieso muss ich jetzt auch noch eine Ente haben? Und dann bin ich mit der Frau auf St. Gallen an einen Abendverkauf gegangen. In einer kleinen Boutique haben wir dann so einen Pyjama-Sack gesehen, wo lauter Viechli drauf waren, Fröschli und Eichhörnli und Rehli und eben ein Esel. Und der hat so ein herziges Gesicht gehabt. Dann habe ich gesagt zu meiner Frau, wenn du das, so ein Esel könntest mir schneidern, genau in dieser Art, wie, und dass sie dann auch so schaut, wie sie da auf dem Bildli ist. Und meine Frau ist dann an die Maschine gehockt mit Pelzfell und Gazellenleder fürs Maul und ich habe dann noch Ping-Pong-Bälle gemacht für die Augen. Und so ist dann Caroline entstanden. Und ich bin einfach erstens ein Tierfan und Esel haben mich eigentlich immer schon fasziniert. Darum ist mir das wahrscheinlich gerade so in den Kopf hineingegangen.
1: Die zweite Frage, die sich die Leute gestellt haben, ist, wer Caroline und Klibi gelost hat, kennt Tante Olga. Gibt es die Tante Olga wirklich?
5: Die gibt es nicht, aber ich habe so viel erzählt von der, dass ich mir so ganz gut vorstellen kann, dass es wirklich so eine Tante Olga gibt. Aber also ich habe keine Tante Olga in der ganzen Verwandtschaft, aber es ist jetzt einfach so. Und übrigens, der Name von der Tante Olga und vom Onkel Hans, ihrem Mann, das ist der Freddy Lienhardt gewesen, der mir den Delitboy-Text geschrieben hat für die erste Fernsehsendung. Und hat mir dann nachher geholfen, auch bei den ersten zwei, drei Produktionen von der Schallplatte und Kassettli hat er mir ein bisschen geholfen mit dem Text. Und der hat eigentlich die Figur, die Tante Olga, kreiert. Das wäre also nicht meine Erfindung gewesen, aber ja.
1: Aber immerhin noch ein Vorbild.
5: Genau.
1: Und die dritte Frage, und die ist eigentlich, sagen wir mal, für einen Schweizer ein bisschen ungewöhnlich, wenn man sie beantwortet, nämlich, wie viel Geld kann man eigentlich verdienen als Buchredner?
5: Wie viel Geld? Über Geld rede ich eigentlich nie. Aber ich habe eigentlich gut können leben mit dem Einkommen, das ich hatte. Ich habe natürlich, oder bin ganz stolz, dass ich natürlich x hundert von Vereinen auch Kassen gefüllt habe, natürlich. Mit ihren Vereinsanlässen, mit der Musikgesellschaft, mit den Turnvereinen, wo ein ganzes Festzelt bis 15 bis 2000 Leute da gefüllt hat. Und jeder hat 15 Franken Eintritt gezahlt. Da bin ich natürlich auch happy, dass die Verein. Und das ist so lustig gewesen. Ich war letztens auf einer Flussfahrt gewesen. Da kommt einer und sagt, ich muss dir mal Merci sagen. Da sage ich, wieso musst du mir Merci sagen? Weißt du, wir haben dich vor 22 Jahren engagiert im Schützenverein, wo wir das Jubiläum haben. Und wir gehen heute noch mit 30 Personen jedes Jahr einen Ausflug machen mit den Köhlen, die wir hier verdient haben mit dir. Und also 22 Jahre können die 30 Personen können eigentlich immer an einen Ausflug, zwei, drei Tage mit Übernachtung. Und anscheinend ist das so viel Geld geflossen, dass man kann sagen, okay, ich habe auch meine Gage gehabt und der Verein hat auch sein Spatzeli
1: gehabt. Das ist doch schön. Also über Geld reden wir jetzt auch nicht mehr. aber über deine Erfolgsgeschichte, die du gehabt hast. Und das ist ein Einzelstatus in der Schweiz. Man darf das wirklich sagen. Du hast in 50 Jahren über 1 Million Tonträger verkauft. Tonträger für die, die da draussen nicht wissen, was es ist. Das sind noch Kassetten, CDs, Schallplatten.
5: Schallplatten noch, am Anfang noch, ja.
1: 5 goldige und 2 Platin-Schallplatten.
5: Ja, das aber steht im Internet, steht das. Aber ich habe 20 goldige und 12 Platin und 1 Diamant.
1: Wahnsinn.
5: Ja.
1: Wahnsinn.
5: Und Diamant, das ist ja 250'000 CD oder Kassettli oder Schallplatten, die über den Ladentisch gegangen sind. Aber es ist eigentlich die erste CD oder die erste Schallplatte und die erste Kassette ist 320'000 Mal über den Ladentisch, nur in der Deutschschweiz. Ich bin sogar im Guinness-Buch der Rekorde. Ich habe also am meisten Schallplatten proportionell natürlich zu den Einwohnern. Bei Michael Jackson in Amerika oder Beatles in England, die haben natürlich sicher auch so die Zahlen erreicht oder noch mehr natürlich. Aber im Verhältnis zu den Einwohnern habe ich anscheinend am meisten Tonträger verkauft.
1: Hat niemand so einen Superstar angerufen und gefragt, Klibi, wie hast du das gemacht? Ich brauche deine Hilfe.
5: Anscheinend hat einfach die Kombination Klibi und Caroline hat das einfach funktioniert, wo sie das erste Mal im Fernsehen gesehen haben. Und viele haben dann gemeint, ich könnte eine Kopie machen von dem Text, den ich im Fernsehen gebracht habe, weil ich einen Haufen Briefe bekommen habe. Und dann haben wir gesagt, dann machen wir doch ein Singeli, oder? Und alle haben gesagt, also jetzt hat er eine Ecke ab dem Buchredner ein Singeli machen. Wie viel willst du verkaufen? 4'000, habe ich gesagt. Und die 4'000 sind nach 3 Tagen unter dem Ladentisch gewesen. Und nach 12 Wochen sind es 90'000 gewesen. Und dann hat die andere Schallplattenfirma natürlich gesagt, voilà, jetzt, das funktioniert, oder? Darum ist dann eben die erste Langspielplatte oder die erste Kassette 320'000 Mal und die zweite 280'000 Mal über den Ladentisch. Und da bin ich natürlich auch ein bisschen happy gewesen, wo ich die Zahlen gehört habe.
1: Wenn man ein bisschen sieht, was du alles erreicht hast, was du alles gemacht hast, in diesen 50 Jahren, wer du alles getroffen hast, und du hast ein Foto mitgebracht, da, ich will es da schnell euch zeigen, und zwar ist das der Papst. Der Papst,
5: Johannes Paul II.
1: Johannes Paul II. Das ist sinnbildlich für das, was du alles erlebt hast, und wer du alles getroffen hast. Und ich behaupte, du bist eigentlich der grösste Superstar, noch vor dem Roger Federer.
5: ja, der Roger Federer ist, glaube ich, 39, glaube ich, jetzt dazu, oder? Und ich stehe 50 Jahre auf der Bühne. Also, ja, da kann man, ja, also, das Wort Star ist jetzt nicht so, was ich eben so gern höre. Ich habe einfach meinen Job gemacht und den habe ich einfach immer gut machen und es ist mir, glaube ich, nicht so schlecht gelungen in diesen 50 Jahren.
1: Magst du dich erinnern, wie es angefangen hat? Also, weißt du, wo du gemerkt hast, dass du das Buchreden, dass du das kannst? Oder ist das ein Talent gewesen, das du hattest und plötzlich gemerkt hast,
5: du hast es? Das habe ich eigentlich schon in mir rein gehabt, ohne dass ich das gewusst habe. Erst, als ich in der Rekrutenschule hat ein Militärarzt gesagt, ich soll mal richtig schnaufen beim Reden. Da sage ich, ich schnaufe doch richtig. Sage, nein, sie schnaufen einwärts. Also sie dann die Luft einzeuchen und dann reden sie. Aber wenn wir normal reden, dann tun wir es ausschnaufen. Und dann habe ich einen Kollegen, einen Romanshorn, der hat gesagt, du, ich habe ein Zauberbuch und hinten hat es einen Anhang. Und dort war genau das beschrieben gewesen, dass die Buchredekunst. Und nachher habe ich einen Bodenlumpen genommen. Und bei den Eltern daheim habe ich so eine Mansarde im Estrich oben und habe einen Spiegel angestellt und habe mit dem Bodenlumpen einfach so...
1: So wie mit den Socken, oder? Wo man da, ja.
5: So habe ich meine ersten Versuche gemacht.
1: Aber mit Bauchreden an sich hat das auch nicht viel zu tun.
5: Nein,
1: das
5: ist speziell... in den Bauchreden kann man eigentlich sagen.
1: Ist das eine Technik, die du mir jetzt könntest beibringen?
5: Könnte ich machen, aber dann müssen wir ein bisschen mehr Zeit haben. Und die meisten husten dann 3 Wochen lang zuerst, bevor sie anfangen richtig.
1: Ich habe eben nur gehört, die Zunge ersetzt die Lippen. Stimmt das?
5: Ja, das kann man sagen, ja. Also meine Stimme, also kann man vergleichen mit einer Gitarre. Wenn ich über Gitarre über die Saiten streiche, dann gibt es einen Ton. Mhm. Das sind die Saiten sind bei mir die Stimmbänder. Mhm. Und wenn ich einzeuche die Luft, dann ich über die Stimmbänder erzeuge ich den Ton und die Wörter bilde ich mit dem Gaumen und mit der Zunge.
1: Okay, also unmöglich für mich. Das klingt zu kompliziert. Aber das ist ja okay.
5: Das ist auch sehr schwierig, weil es ja so wenig eigentlich.
1: Ja, weltweit gibt es aber ja mittlerweile wahnsinnig viele Ausredner. Und auch richtig gute. Ja. Gibt es da auch den einen oder anderen, den du beneidest über seine Künste? Oder wie findest du...
5: Also ich finde zum Beispiel Sascha Grammel in Deutschland, das ist jetzt einer, den ich sehr verehre und natürlich auch immer Kontakt habe mit ihm. Und er ist anscheinend, sage ich, eben sein Vorbild gewesen. Ich kann mich erinnern, dass er mir gesagt hat, im Wetten, das hast du den Spruch gebracht, im Verstehen Sie Spass hast du den Spruch gebracht. Also das ist Anfang 80er Jahre, wo er ein kleiner Bub war und hat sich also irgendwie immer an meine Lippen gehangen und an mein Gesicht und wie ich das gemacht habe. Und das hat er mir sehr persönlich mal gesagt, backstage mal bei einer Show, die er gemacht hat in der Schweiz.
1: Das ist natürlich auch schön, oder? Wenn Künstler, die jetzt auch Erfolg haben mit dem, genau, können sagen, Klibi, du bist eigentlich die Schuld.
5: Genau.
1: Caroline ist ja in diesen 50 Jahren auch ein Teil geworden und gewesen von deiner Familie. Du hast Kind, du hast Frau. Wie muss man sich, oder wie hat man sich 50 Jahre vorstellen mit der Caroline bei dir daheim?
5: Also ich habe immer Beruf und das Private habe ich natürlich sofort immer getrennt. Das heisst, ich bin nicht ins Einkaufszentrum gegangen und habe Caroline auf meinem Arm gehabt und habe die Leute unterhalten. Aber man hat einfach, wenn man auf der Bühne war, dann habe ich 300%ig Caroline laufen lassen und professionell geschafft und alles. Und, aber wenn dann die Show durch war, die Leute haben Freude gehabt, die Leute haben gelacht und haben Kompliment gemacht, haben einfach auf die Schulter geklopft, sie haben vielleicht noch eine CD gekauft und so. Oder ein Autogramm sind sie geholt. Und dann, nachher ist das abgeschlossen gewesen eigentlich. Auf dem Heimweg wieder haben wir mit dem Schatz einmal diskutiert, wieder wegen dem Auftritt. Den Sepp-Gag habe ich verhackt und den habe ich verplappert. Den habe ich ein bisschen zu lang gemacht und dort sind sie nicht so draus gekommen. Manchmal hast du eben neue Gag ausprobieren. Bei jeder Show habe ich immer ein bisschen neue Gag ausprobiert. Und dann war das immer so ein Thema auf dem Heimweg. Aber nachher, als Caroline wieder daheim war, dann ist wieder das Privatleben losgegangen. Und so soll es auch sein.
1: Also Caroline ist nie am Mittagstisch bei euch und hat mitdiskutiert.
5: Nein. Es gibt Kollegen, die haben extra beim Esszimmertisch haben sie einen Stuhl, wo sie ihre Puppen dann zu mörgeln und zu Mittag essen und zu Nacht essen. Also so fanatisch bin ich es aber nicht. Aber wenn sie dann auf der Bühne war, dann habe ich dann eben Vollgas gegeben.
1: Und bevor du angefangen hast, Buchreden, hast du ja einmal noch etwas Anständiges gelernt. Wenn ich das also so darf sagen, du hast eine Lehre gemacht bei der SBB.
5: Richtig, ja. Stationsbeamte. Also ich bin in eine ganz normale Schule gegangen, Unterstufe, Oberstufe, dann Sekundarschule und dann noch 2 Jahre Verkehrsschule, weil ich den Job bei der SBB immer geliebt habe. Ich habe immer gerne mit Leuten reden am Schalter und so. Nur ist es dann einfach dann mal passiert, dass ich viel an den Wochenenden unterwegs war und dann immer mit den Kollegen abtauschen, weil ja der Billettschalter und der Geldwechsel und der Reisedienst ist natürlich am Samstag und am Sonntag auch gelaufen. Und dann habe ich dann gewechselt in die Güterexpedition, wo ich dann am Freitagabend, am 5:54 Uhr oben hatte. Und dann hätte ich auf die Bühne und meinem Hobby dann ein bisschen frönen.
1: Was hast denn du für einen Bezug gehabt zum Schienenverkehr? Ich meine, wenn man sieht, was du nachher 50 Jahre lang gemacht hast,
6: ich und
1: was du
6: gelernt hast. Ich bin über den Bahnhof aufgewachsen. Ich habe immer Bahnhof habe ich immer so spannend gefunden. Und wenn man gerade nebenzu wohnt, 100 Meter neben dem Bahnhof, dann ist man halt mal in der Freizeit mal auf den Bahnhof gegangen, hat man geschaut, wie die Züge abfahren, ob es pünktlich sind, was die Leute, wie viel das einsteigen, wie viel das aussteigen. Das hat mich immer fasziniert. Da bin ich natürlich mal als Hobby immer ein bisschen auf dem Bahnhof, auf den Perron noch ein bisschen schauen, mal mal einen Bahnhofvorstand gefragt, warum das. Und so bin ich eigentlich zu der Eisenbahn gekommen.
1: Und dann hast du mal zum Zoll gewechselt, stimmt das?
6: Nein, ich bin bei der SBB geblieben, aber als Zolldeklarant. Das war ein Spezialjob bei der SBB, weil alle Waren, die ich von Deutschland eingeführt worden sind in die Schweiz über Konstanz, die durfte ich verzollen im Büro. Und das heisst also, ich war Zolldeklarant gewesen, angestellt bei der Schweizer Bundesbahn.
1: Zollbeamte.
6: Sie waren Zollbeamte gewesen, aber ich bin kein Zollbeamter, also, nur Zolldeklarant.
1: Ich kann gerade sagen, böse Zungen behaupten, ja, Zollbeamte sagen das so trocken und ja, weißt so ein bisschen, das würde ja passt doch gar nicht zu einem Buchredner. Deine Karriere hat relativ schnell Schwung aufgenommen, nach einem Fernsehauftritt. Wie hat sich das vereinbaren lassen mit dem Job, den du gemacht hast? Oder hast du dort schon gar nicht mehr dann noch geschafft nebenbei?
6: Ja, das ist sehr heikel. Ich bin 150 Abend auf der Bühne gestanden und jeden Morgen um 7:30 im Büro. Habe aber einen Job gehabt mit als Zolldeklarant, wo ich dann die Waren morgen um 7:30 bekommen habe. Manchmal bin ich eben am Mittag um 1 schon fertig gewesen. Dann habe ich natürlich gut können mal auf Basel fahren im Laufe vom Nachmittag. Und dann hat man dann einfach dort ein bisschen, wie sagt man, gleitende Arbeitszeit hätte man dann können machen. Oder dann, was dann ganz schlimm worden ist, im zweiten Jahr nach dem Teleboy, habe ich dann halt unbezahlten Urlaub genommen. Also, ich habe mal 2 Monate einfach keinen Lohn gehabt von der SBB. Da hat man dann einfach schön Zeit und Tag ausgerechnet. Und dann hat man einfach gesagt, ja, jetzt hast du einfach nur 10 Monate geschafft im Jahr. Und, aber die haben einen tollen Chef gehabt, und auch eine gute Direktion von ganz, ganz oben ab. Der Generaldirektor von der SBB war ein riesen Fan, wo er mir einen persönlichen Brief geschrieben hat, dass er stolz sei, dass er Mitarbeiter hätte, die im Fernsehen so gut überkommen. Und darum ist er dann, als ich dann gekündigt habe, nach 2 Jahren, also er wirklich nur noch, also 150 Abend auf der Bühne und jeden Morgen um 7:30 im Büro. Irgendwann ist es dann nicht mehr gegangen. Hat dann wollen unbezahlten Urlaub nehmen, ist dann aber nicht bewilligt worden, weil es eben ein Spezialjob war bei der SBB. Und dann hat er aber geschrieben, der oberste Boss hat geschrieben, ein Herr Despont hat er geheissen, wenn Sie immer wieder Lust, Laune und Zeit haben, wieder bei der SBB anzufangen und wenn es nicht funktionieren würde bei der Karriere, Sie sind jederzeit willkommen bei der SBB. Aber hätte dann nicht mehr müssen so sein, dass ich wieder zu der SBB zurück bin, weil ich genug Arbeit hatte bis jetzt.
1: Steht eigentlich das Angebot noch? Weißt du, ich denke mir jetzt, wo du in die Pension gegangen bist und wenn es dir langweilig werden
6: könnte. Ah, ja, gut.
1: Mal gehen anklopfen bei der SBB, oder? Ja,
6: aber ich glaube, ich muss nicht mehr zu der SBB zurück, aber ich würde es noch gerne mal. Vielleicht mal ein Psychologie machen auf dem Bahnhof, das wäre sicher mal drin.
1: Hast du dir jemals erträumt, dass der Erfolg, den du gehabt hast, dass der auch mal kommt? Ist das früher schon klar gewesen, dass du irgendetwas machst richtig?
6: Ja, also, träumt habe ich eigentlich nie. Ich meine, im 75 hat mich der Kurt Felix, das war ja mein Entdecker, schon gesehen und hat gesagt, eine kleine Bühne machst du es saugut, aber fürs Fernsehen lange es nicht. Und ich habe ja gar nicht nie wollen ins Fernsehen. Ich habe das als Hobby wollen machen, immer am Wochenende, so Hochzeiten, Runde, Geburtstag oder ein kleines Dorffestchen und so. Und dann im 77 hat er dann gesagt, voilà, jetzt bist du reif fürs Fernsehen. Also, anscheinend habe ich ein bisschen geschafft an mir und, es ist dann eigentlich anscheinend besser noch geworden und, ja, darum hat man die Chance gehabt und ich habe sie auch sicher genützt. Wenn man so tolle Chancen hat, dass man im Fernsehen auftreten kann und nicht einfach sagen, voilà, das war es eigentlich und dann ist es fertig. Aber ich habe es genützt und es hat auch gezeigt, dass es erfolgreich ist.
1: Kurt Felix, Teleboy, 2,5 Millionen Zuschauer, oder? Hast du mir richtig gesagt, ja. Damals noch, das kann man sich gar nicht vorstellen. Nein, ich das vorstellen. Vielleicht mal noch, ich glaube, die Höchstzahlen von 14 Millionen gehabt, aber einfach in der Schweiz 2,5 Millionen. Das ist natürlich eine Plattform, wo man sich muss bewusst sein, dass das
6: ja, ein Sprung ist. Gut, man hat ja noch nicht so viele Fernsehsender gehabt wie heute. Man hat RTL, Sat1, ProSieben und alles die Privaten, die haben wir ja nicht gehabt. Mhm. Wir haben nur den Schweizer gehabt und den Welsch und den Tessin und Österreich und ZDF und ARD. Oder? Das ist, den man gerade alle möchten nur erwähnen und so. Wenn man eben eine Sendung hat, Familiensendung, wo Kinder und Erwachsene alle schauen können, dann ist es ein Strassenfeger gewesen, natürlich. Und man konnte lachen am Samstagabend. Und das ist ein gutes Erfolgsrezept gewesen.
1: Ja, und fürs Fernsehen hat es ja dann noch weiter gelangt, oder? Ich meine, du hast ja noch ein paar Jahre den Donnerstagabend moderiert. Dann ist noch vor der Monika Fasnacht.
6: Genau, es ist natürlich Ausland ist dann natürlich auch eine Starparade mit Rainer Holbe, Musikanten, Schadl, Wetten, das, Branke Elsner. Und verstehen Sie Spass. Auch wieder der Kurt natürlich. Und ja, und dann eben, Dunstigass habe ich dann auch noch 6 Jahre lang dürfen moderieren. Hat mir sehr viel Spass gemacht, mal in die Schweiz kennengelernt. Ganz spannende Leute und Vereine kennengelernt und eben das Jassen ein bisschen vertiefen.
1: Die ganze Schweiz hat dich geliebt oder liebt dich immer noch, vor allem auch mit, in Kombination mit der Caroline. Was mich aber immer gefragt habe, was ist eigentlich dein Verhältnis zu der Caroline? Wie hat sich das entwickelt in den Jahren? Und ich weiss auch nicht, man baut ja da schon auch ein bisschen eine komische Beziehung auf, oder?
6: Das ist verschiedene Sachen an mich herangetreten. Da hat es geheißen, ja, das ist wie ein Töchterli, oder? Oder das ist wie eine Partnerin. Aber ist denn die Frau nicht eifersüchtig? Sie sagen, nein, sie ist nicht eifersüchtig. Sie hat sie ja selber gemacht. Sie ist ja fast selber die Schuld, dass ich so eine Puppe habe. Und, nein, ich glaube, es ist einfach, früher habe ich als Moderator habe ich immer erzählt, so ein Witzli erzählt, so der Vater mit der Tochter. Und die Tochter hat zum Papi gesagt oder so. Und dann hat sich das einfach ein bisschen anders verlagert, dass ich jetzt plötzlich eine Puppe hatte und eben auch die Buchredetechnik eben beherrscht habe. Dann hat es einfach eine andere Interpretation gegeben als vorne, wo man einfach den Witz erzählt hat und so, oder? Und dann ist es ein bisschen optisch, ist es dann auch ein bisschen besser rübergekommen, wenn man natürlich so ein Stoffbäbeli hat, der dann plötzlich reden kann. Und, ja. Also, wie gesagt, es ist für mich einfach eine Partnerin, ist es gewesen, schon. Also, ich kann nicht sagen, es ist einfach ein Stofftier, oder? Selbst schon nicht. Aber es ist doch irgendwie eine Partnerin gewesen. Und einmal ist ein Herr mit mir in Garderobe gekommen, mit der Tochter, die auch 11 ist. Caroline sagt ja, sie sei 47 Jahre 11, oder? Und er hat gesagt, Herr Klibi, ich habe jetzt in 50 Minuten zugeschaut. Genau so, wie meine Tochter brüllt, genau so, sie täubelt so, sie nörgelt so, und, sie hat genau den Spiegel, haben sie genau das Spiegelbild von meiner Tochter, haben sie genau so, haben sie es präsentiert auf der Bühne, über 50 Minuten lang. Und genau so ist meine Tochter. Und dann habe ich immer das Gefühl, dann habe ich so gleich den Nagel auf den Kopf getroffen. Also, wenn ich 50 Minuten lang so einen Dialog habe mit einer Stoffpuppe, eben mit einem Mädchen, und der Vater sagt, das ist genauso meine Tochter, dann ist das natürlich hundertprozentig ein
1: Volltreffen. Aber Caroline war ja immer ein bisschen frech gewesen. Ja, also ist so, ja. Ist sie auch ein bisschen das Ventil gewesen, so der innere Schweinehund vom Urs?
6: ja, gut, ja. Also, am Anfang habe ich, manchmal bin ich ins Fettnäpfchen getreten. Das muss ich sagen. Also, ich habe noch nicht so die Routine gehabt, was kann man bringen. Mehr Frechheiten, aber mit der Zeit ist dann das langsam ein bisschen sanfter geworden. Das heisst, ich habe mehr recherchiert natürlich und so. Oder ich habe zum Beispiel vom Firmenchef gesagt, also, der Hug, den musst du dann dran nehmen, heute Abend. Der hat so eine Sauerordnung im Büro. Und jetzt kann ich nicht auf die Bühne kommen und sagen, Herr Hug, ich habe gehört, Sie haben eine riesige Sauerordnung im Büro, oder? Dann habe ich das viel schöner gesagt. Er hat gesagt, Caroline, ich habe dich gestern Abend gar nicht mehr gesehen, stundenlang. Er sagt, weisst du, Klibi, ich habe mein Kinderzimmer wieder einmal aufgeräumt und so. Und der Herr Hug soll das mit seinem Büro eben auch einmal machen, oder? Also ganz feiner Humor. Er war nicht beleidigt gewesen und nicht einfach zack, Herr Hug, Sie haben einen Puff oder eine Sauerei im Büro. Das habe ich nicht so sagen. Einfach ganz fein und das ist super angekommen. Ein riesen Lachen natürlich bei den Kollegen von Herrn Hug. Und das wäre ein bisschen mein Humor gewesen und so. Das ist immer gut angekommen.
1: Aber es war nie ein Ventil gewesen, in dem Sinn, dass du mal etwas hast können sagen mit der Caroline, wo du als Privatperson so nicht hättest können sagen.
6: Mal, das hat es schon gegeben. Also da hat es auch gegeben, dass sie sagt, etwas, wo ich jetzt nie würde getrauen, aber immer super, also nie Beleidigung oder irgendjemand bloßstellen, mit Namen dann noch und so. Oder? Aber eben den Herr Hug konnte ich so tupfen, oder? Mit dem kleinen Sprüchli. Aber ich bin nie unter die Gürtellinie gegangen und das ist einfach mein Prinzip gewesen, dass ich das, weil ein Haufen Leute eben zuschauen, mit Kind oder ohne Kind auch, und ich wollte einfach ein super Programm machen. Das bin ich ein bisschen bekannt gewesen, auch im Fernsehen sowieso, dass es geheißen hat, beim Clip ist nie ein Problem, da haben wir immer ein super Programm.
1: Hat es mal einen Moment gegeben, in den 50 Jahren, wo die Caroline für dich zu viel geworden ist oder wo sie dir auf die Nerven gegangen ist?
6: Eigentlich nicht, nein. Das ist wirklich nie gegangen. Es hat einfach auch schon Auftritte gegeben, wo vielleicht nicht so gelungen gewesen sind. Ich meine, wenn ich 60 Personen im Dolder oben habe zum Beispiel und der Mann lacht also richtig herzlich und die Frau gibt ihm einen Putsch und sagt, du lach nicht so laut, es hat noch mehr Leute im Saal, oder? Und das höre ich und dann ist natürlich für mich gerade alles, die ganze Welt zusammengebrochen. Ich mache jetzt Humor, ich will, dass die Leute lachen und die Frau bremst den Mann und das habe ich jetzt nicht so cool gefunden. Oder hat auch gegeben, wo in München einmal eine Hallenmeisterschaft von der deutschen Fußball, von der besten Mannschaft, ein Hallenturnier war. Und die habe ich dort engagiert, weil ich bei Bayern München am Weihnachtsessen war und die hat das so cool gefunden. Die hat gesagt, das funktioniert auch beim Hallenturnier, hat aber gar nicht funktioniert. Und das war so eine betrunkene Gesellschaft gewesen. Ich bin 10 Minuten auf der Bühne und dann habe ich gesagt zum Karolili, du lass mal, bei uns lässt gar niemand zu und wir packen dich wieder ins Köfferli und fahren wieder heim. Und ja, aber das hat es auch gegeben. Also wie gesagt, es ist immer ein riesen Erfolg gewesen. Es hat auch mal so Rückschläge gegeben, wo gesagt hat, das hätte es nicht müssen sein.
1: Wir haben vorhin gesagt, Caroline ist in der Maske. Ich glaube, sie ist eingetroffen in der Zwischenzeit.
6: Sie kriecht da schon
1: unter dem Tisch durch. Komm, wir lassen sie auch noch schnell zu Wort kommen. Ich hätte nämlich schon noch ein, zwei Fragen, jetzt so, bevor sie dann in die Ferien geht.
7: Genau.
1: Die Caroline.
8: Hallo.
1: Ja, Sally Caroline.
8: Wo ist das? Hallo.
1: Mir geht es hervorragend, vor allem, wenn ich dich sehe.
8: Mir auch.
1: Jetzt gehst du in die Ferien, gell?
8: Ja.
1: Freust du dich?
6: Frauenfeld, sie ist nicht so weit, aber sie würde lieber an den Strand gehen vielleicht. Du. Aber nein, sie hat gesagt, ich habe versprochen, sie ging ins Historische Museum. Thurgauer Köpfe, das ist nächstes Jahr angesagt, vom April bis im Oktober.
1: Warum in die Ferne schweifen, denn das Gute liegt so nah, gell? Das ist so. Ja. Caroline, jetzt 50 Jahre lang bist du mit dem Haus auf dieser Bühne gestanden. Gibt es etwas, wo du ihm noch etwas wolltest sagen, so zum Karriereschluss?
8: Sehr gute Säge.
1: Ja.
8: Danke vielmals für die schöne Partnerschaft.
6: Genau. Oh, das ist aber lieb von dir. Du. Hast du so Freude gehabt, dass wir so lange auf der Bühne stehen durften?
8: Ja.

0: Sie gehen auf den Sterben in der nächsten Zeit. Aber wir sind immer noch da und Caroline, wie gesagt, in den Ferien.
1: Hey? Also, ich bedanke mich herzlich, dass ihr zwei jetzt auch Caroline am Schluss noch da ins Top 3 gekommen sind. Und ich wünsche euch alles Gute in der Zukunft. Bleibt gesund vor allem.
0: Ja, das ist wichtig in der heutigen Zeit sowieso. Und ja.
1: Ja. Schön, sind ihr da gewesen.
0: Das ist lieb. Merci vielmals, dass
1: danke, wir da viel, sind. Viel mal. Ciao, Caroline. Ciao. Tschüss. Und auch euch zuhause wünsche ich eine gute Woche. Nächste Woche hat Steffi Brändle übernimmt dann da wieder, ohne Klibi und Caroline, weil die schicken wir jetzt in die verwöhnten und in die wohlverdienten Ferien. Macht's gut und bis bald.

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1: Ich bin Mary Milanovic. Guten Morgen. Die SBB schließt Anfang nächstes Jahr 13 weitere bediente Reisezentren. Das berichtet der Blick. Betroffen sind Standorte in 11 Kantonen, darunter Frick, Rotkreuz und St. Margrethen. Damit sinke die Zahl der bedienten Verkaufsstellen von derzeit 115 auf 102. Die SBB begründet den Schritt damit, dass inzwischen fast alle Billett ohne Schalter und mehrheitlich digital gekauft werden. Entlassungen seien keine geplant. Die betroffenen Mitarbeitenden könnten in anderen Reisezentren weiterarbeiten. Rund 120 Mitarbeitende von SRF haben mit einem Protestbrief die laufende Reorganisation kritisiert. Laut dem Newsportal Schweiz Heute stören sie sich unter anderem daran, dass für die langjährige Auslandschefin Susanne Brunner keine passende Rolle in der neuen Organisation gefunden worden sei. SRF erklärte, man nehme die Anliegen zur Kenntnis und werde sie intern aufarbeiten. 6 Monate nach einem Schulmassaker im kanadischen Tumbler Ridge haben Ermittler einen Verdächtigen in den USA festgenommen. Dem 30-Jährigen wird vorgeworfen, das Attentat unterstützt und eine Verschwörung zum Mord geschmiedet zu haben, teilen kanadische und US-amerikanische Ermittler mit. Eine 18-Jährige hatte am 10. Februar 8 Menschen getötet. Das Schweizer Fußballnationalteam feiert im 4. Spiel der Nations League den 4. Sieg. In Luzern resultiert gegen Nordmazedonien ein 3:0. Allen Treffern gingen Fehler der Nordmazedonier voraus. Weil Slowenien gleichzeitig gegen Schottland gewinnt, muss die Schweiz mit dem Aufstieg in die Liga A aber noch warten. Die Schweiz spielt als nächstes Mitte November gegen Slowenien und Schottland.
2: Wetter. Ja, der heutige Morgen, der zeigt sich im Flachland nur mit lokalen flachen Nebelfeldern. Sonst aber wird es dann relativ sonnig im Verlauf des Tages. Aus Westen dann zunehmend dichtere Wolkenfelder. Und gegen den Abend kann es in den Regionen Schaffhausen und Winterthur anfangen zu regnen. Die Region Bodensee und Wiel, die wird wahrscheinlich trocken bleiben, wie es aussieht. Das Ganze bei Temperaturen um die 22, in den Föhntälern um die 25 Grad. Momentan, da haben wir die Stadt Furt beim Gamper, seine Gewächshäuser 11 Grad, zu Bichwil beim Spielplatz hinter der Kille oder auch das Hagenbuch beim Sonnenhof, dort haben wir 10 Grad.
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2: 6:02 am Morgen haben wir es. Das heisst, es ist noch ruhig auf der Strasse. Wir haben zwar schon Stau wegen Verkehrsüberlastung auf folgenden Strecken. Zum ersten auf der A1 Bern Richtung St. Gallen zwischen dem Limmataler Kreuz und dem Gubrisch-Tunnel. Und zum zweiten auch noch auf der A3 Chur Richtung Basel zwischen Urdorf Nord und dem Limmataler Kreuz. Sonst aber alles noch frei. Kommt gut und vor allem sicher ans Ziel.
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2: Schönen guten Morgen miteinander hier bei Radio Top. Ich hoffe, ihr habt gut geschlafen und vor allem auch süße Träume gehabt. Ja, wir starten den heutigen Mittwoch mit unserem Vielfalt-Vierer. 4 Songs aus 4 Jahrzehnten. Und der startet mit Eurythmics.

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1: Schönen guten Morgen miteinander. 8 Minuten nach der 6 haben wir es hier bei Radio Top. Und es war ein regelrechter Skandal gestern. Eine skandalöse Schiedsrichterleistung.
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1: Ja, der Bernhard aus Wengi hat gestern nämlich versucht, einen 100-Franken-Gutschein für den Sentispark abzustauben. Und du bist ja gerade momentan eben so einen Haag am Montieren, gell? Hast du gesagt, bist gerade am Arbeiten?
4: In Zürich.
1: In Zürich. Und das ist ein normaler, so ein Soundteam-Haag, wie man kennt, oder? Die, wo man durchschauen kann, etwa einen Meter hoch.
4: Diagonal, wo man durchschauen kann. Genau.
1: Mhm, souverän besetzt. Dann aber ist es passiert. Okay, und die tust du einbetonieren im Jahr, oder?
4: Beton, ja.
1: Das ist Beton, ja. Betonieren. Betonieren. Ja, aber was hat jetzt der Schiri genau entschieden?
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5: Ich sage, es war Betonieren gewesen.
1: Ich vertraue jetzt meinem Schiedsrichter einfach voll und ganz, obwohl er nicht alle Latten am Zaun hat. Ja, ich habe es nachher dann noch mit dem VRA angeschaut. VAR heisst noch VAR, genau, mit dem VAR angeschaut. Und ja, es war ein Jahr gewesen. Aber Tenu, haben wir halt am Bernhard ein Geschenk gemacht. Und ich suche mir für heute auf jeden Fall einen neuen Schiedsrichter.
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0: Ja, da scheint jemand so richtig verliebt zu sein. Every Time We Touch, Maggie Reilly ist das gewesen, da bei Radio Top. Guten Morgen miteinander, kurz vor 6:30 haben wir es und in der nächsten halben Stunde, da wartet wieder richtig viel gute Musik auf euch aus unserem Topmix aus 4 Jahrzehnten. Unter anderem haben wir nämlich die gute Dame für euch, die mich durch meine Skaterzeit in den 2000er begleitet hat. Avril Lavigne mit Complicated. Leck sind das Zeiten gewesen. Ach, mit der K-Hardhose auf dem Skateboard in die Schule gefahren. Ja, einfach schön gewesen. Dann haben wir unter anderem aber auch noch Two Princess von den Spin Doctors aus den 90er, ein 80er von Richard Marx, Right Here Waiting, oder auch, dass ihr ein bisschen fresh werdet an dem heutigen Morgen. Gibt's Cool and the Gang und noch ganz viel mehr auf eure Ohren.
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0: Der heutige Morgen der zeigt sich im Flachland noch mit lokalen flachen Nebelfeldern. Zuerst wird es dann aber ein relativ sonniger Tag, bevor es dann aus dem Westen zunehmend dichtere Wolken gibt. Gegen den Abend haben wir dann in den Regionen Schaffhausen und Winterthur mögliche Regen. Die Region Bodensee und Wiel, die wird wahrscheinlich trocken bleiben. Das Ganze mit Temperaturen um die 22 Grad, in den Föhntälern sogar bis 25 Grad. Momentan da liegt das Thermometer bei 10 Grad, zum Beispiel Zwiefelden beim Städtigwürz, dort beim Fabrikladen oder auch in Niederbüren beim Freizeitpark ebenfalls 10 Grad. Sogar schon 11 haben wir zu Pfungen bei den Linden.
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0: Und da haben wir Stau wegen Verkehrsüberlastung. Zum einen auf der A1 Bern Richtung St. Gallen zwischen Dietikon und dem Gubrisch-Tunnel und zum anderen auf der A3 Chur Richtung Basel zwischen Durdorf Nord und dem Limmataler Kreuz. Sonst aber alles noch frei im Topland, auf der Strasse vom Topland. Schöne Fahrt wünsche ich und kommen gut an.
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0: Sodeli, sind da alle wach auf, munter angelegt? Weil wenn es euch nicht stört, dann würde ich jetzt so richtig aufdrüllen. Hier bei Radio Top, nämlich mit den Spin Doctors und ihrem Hit aus dem 91. Da ist Two Princess aus unserem Top-Mix aus 4 Jahrzehnten. Schön, dass ihr eingeschaltet. Ich bin Andi und zusammen gehen wir an dem heutigen Mittwoch Andi Arbeit. Schönen guten Morgen miteinander. Wir haben 6:58. Salut!

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0: Mit diesen wunderschönen Klängen von Richard Marx gehen ganz liebe Grüße raus ins Auto. Schön, sind ihr mit dabei hier bei Radio Top. Ich wünsche euch natürlich nicht nur eine gute Fahrt, nein, ich wünsche euch vor allem auch einen vollen Tank. Erkennt ihr das sicher, oder? Die Angst vor dem Zeiger, vor der Tankanzeige. Wenn der Richtung Null geht, muss man gar wieder auf die Bank anrufen und einen Kredit aufnehmen. Hey, nein, also wirklich, die Benzinpreise im Moment, die sind ja wirklich haarsträubend, oder?
1: Das macht mir extrem Bauch, Kopf, Weh, Übelkeit, jedes Mal. Also wenn du da noch siehst, also die Nötli fliegen ja quasi. Das ist wie wenn du die Nötli einfach in die Luft rühren und sie verflüchtigen sich wie Gas. Also beim Benzin auch nicht anders ist.
2: Nicht gut. Das ist ein bisschen teuer.
3: Scheisse.
2: Ja, ich finde es ein bisschen viel.
3: Brauche ich das Auto gleich? Dann tanken wir einmal und dann hoffe ich, dass sie die 3 Wochen haben.
0: Mhm, ja. Aber, Freunde, es gibt einen Lichtblick. Ja, wirklich. Und dann kann ich euch nach 2 Songs exklusiv hier bei Radio Top verraten. Hier erfahren wir es mit 100%iger Sicherheit als erstes, wie ihr richtig könnt Geld sparen beim Tanken. Geht das nächstes?

Schönen guten Morgen, da bei Radio Top. Schön, dass ihr mit dabei. Ja, man sagt es so schön, oder? Früher war alles besser gewesen. Ja, okay. Wenn wir auf den Winter 2020 zurückschauen, dann ist doch nicht alles besser gewesen. Nein, wir sind uns dort nämlich gerade vom Corona-Lockdown am Erholen gewesen und das Leben ist auf einmal richtig komisch gewesen. Aber Benzinpreise, hey, im Dezember 2020 1,41 Liter bleifrei. Kann man sich fast nicht mehr vorstellen, oder? Ich meine, im Moment ist ja 2,04 schon günstig. Aber wisst ihr was? Es geht noch günstiger als im Dezember 2020. Ja, okay, in den 80er, dort ist er mal bei 1,25 gewesen, aber es geht noch günstiger. Nämlich nächste Woche. Wenn ihr nämlich nächste Woche zum richtigen Zeitpunkt bei der Emil Frey zu Winterthur tanken geht, dann ist Tankfüllung gratis. Ja, wirklich. 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Ist cool, oder? Ja. Ja, und übrigens, alle Tesla-Fahrer und ihre elektrischen Freunde, dass ihr nicht komplett in die Röhre schaut, gibt's jetzt für euch wieder richtig gute Sound, wo ihr eurem Elektroauto so richtig laut könnt aufdrüllen. Ja. Das ist nämlich eine E-Gitarre. Da ist Queen mit I Want to Break Free. Ich wünsche ganz, ganz eine gute Fahrt.

0: Eine Minute vor dem 7. haben wir es hier bei Radio Top. Guten Morgen miteinander an dem Mittwoch, 7. Oktober. Ja, in der nächsten Stunde, da haben wir wieder richtig viel gute Musik aus unserem Top-Mix aus 4 Jahrzehnten für euch bereit. Unter anderem ein 90er von der Britney Spears oder Toto mit Africa aus dem 82. Und dann haben wir auch noch gute News für alle Autofahrer draussen, die momentan gerade mit dem letzten Strichli in der Tankanzeige unterwegs sind. Guten Morgen.
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6: Ich bin Mary Milanovic. Guten Morgen. Die SBB schließt Anfang nächstes Jahr 13 weitere bediente Reisezentren. Das berichtet der Blick. Betroffen sind Standorte in 11 Kantonen. Die SBB begründet den Schritt damit, dass inzwischen fast alle Billett ohne Schalter und mehrheitlich digital gekauft werden. Entlassungen seien keine geplant. Rund 120 Mitarbeitende von SRF haben mit einem Protestbrief die laufende Reorganisation kritisiert. Laut dem Newsportal Schweiz heute stören sie sich unter anderem daran, dass für die langjährige Auslandschefin Susanne Brunner keine passende Rolle in der neuen Organisation gefunden worden sei. SRF erklärte, man nehme die Anliegen zur Kenntnis und werde sie intern aufarbeiten. 6 Monate nach einem Schulmassaker im kanadischen Tumbler Ridge haben Ermittler einen Verdächtigen in den USA festgenommen. Dem 30-Jährigen wird vorgeworfen, das Attentat unterstützt und eine Verschwörung zum Mord geschmiedet zu haben, teilen kanadische und US-amerikanische Ermittler mit. Eine 18-Jährige hatte am 10. Februar 8 Menschen getötet. Die Schweizer Fußballnationalmannschaft gewinnt in der Nations League weiter. Sie schlägt Nordmazedonien in Luzern mit 3:0. Es ist der 4. Sieg im 4. Spiel für die Mannschaft von Murat Yakin. Erst kurz vor der Pause gelingt der Schweiz das 1:0. Daran sei auch der schlechte Rasen schuld, sagt Nationalmannschaftskapitän Manuel Akanji.
7: Es ist auch nicht einfach, auf diesem Platz zu spielen. Es war schon gegen Slowenien nicht einfach. Und heute wieder. Ich hoffe, dass wir nicht wieder auf so einem Platz spielen müssen.
6: Die Schweiz spielt das nächstes Mitte November gegen Slowenien und Schottland. Mit einem Unentschieden steigt die Nationalmannschaft wieder in die höchste Etage der Nations League auf.
0: Wetter. Ja, am heutigen Morgen da haben wir im Flachland ein paar lokale flache Nebelfelder. Zuerst aber gibt es dann noch einen sonnigen Tag, bevor es dann im Tagesverlauf aus Westen zunehmend dichtere Wolkenfelder gibt. Gegen den Abend in den Regionen Schaffhausen und Winterthur Regen möglich. Region Bodensee und Wil wird wahrscheinlich trocken bleiben. Temperaturen am Nachmittag um die 22 Grad, in den Föhntälern sogar bis 25 Grad. Und momentan, muss ich gerade schnell schauen, haben wir zum Beispiel in Hefenhofen bei Mirko Germann auf dem Dach 9 Grad. Zentgart beim Schlepper ebenfalls 9 Grad und in Niederutzwil bei der La Favola dort sind es schon 10 Grad.
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0: Und daher war neben ein paar Stocker im Morgenverkehr Stau auf folgenden Strecken. Zum ersten auf der A1 Bernrichtung St. Gallen zwischen Dietig und dem Gubrich-Tunnel. Dort staut sich eine Verkehrsüberlastung, wie auch ebenfalls A1 St. Gallen Richtung Zürich zwischen der Verzweigung Brütisele und Zürich-Ost. Und auch noch auf der A3 haben wir Stau Chur Richtung Basel zwischen Durdorf Nord und am Limmataler Kreuz. Kommen gut und vor allem sicher ans Ziel.
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0: Ja, ich hoffe, ihr seid heute besser in den Tag gestartet als ich, weil es ist ja wirklich recht frustrierend. Als erstes schält der Wecker und reißt dich aus den Träumen und dann auf dem Weg an die Arbeit. Dort auf einmal blinkt es beim Auto auf und es heisst «Tankstelle in der Nähe suchen?» Fragezeichen. Nein, eigentlich lieber nicht, weil mein Konto sieht jetzt nicht gerade noch aus, als könnte ich auch wieder eine Tankfüllung fühlen. Obwohl, wir haben ja einen Lichtblick. Habe ich vorher schon verkündet, wie das genau funktioniert. Dass man eben ein bisschen Geld sparen beim Tanken, vor allem ganz viel Geld sparen. Falls ihr es verpasst habt, verrate ich es euch gerade nach zwei Songs. Jetzt aber zuerst drüllen wir auf für Britney Spears mit Crazy. Guten Morgen!

0: Ja, es ist schon fast ein bedrohliches Gefühl. Heute Morgen wieder auf dem Weg ins Studio ist meine Tankanzeige wieder in die Reserve gefallen. Und es ist echt frustrierend. Also ich habe mich wirklich sogar schon dabei verwutscht, gerade am Wochenende, die Überlegung. Ja, soll ich jetzt wirklich noch zum Kollegen fahren mit dem Auto oder bleibe ich doch lieber daheim? Ich muss ja Sprit sparen. Ja, der Wahnsinn, oder? Also mir geht's wirklich gerade zum ersten Mal so, obwohl im Juni 2022 die Preise sogar noch höher gewesen sind. Irgendwie nimmt's mich das mal mehr mit. Und weil ich mir sicher bin, dass auch ihr Kopf überkommt mit dem Tanken, freue ich mich extrem auf nächste Woche. Weil, wie schon erwähnt, ich freue mich drauf. Ich bin zweimal nächste Woche beim Emil Frey an der Zapfsäule. Ich gehe an die Zapfsäule und tanke euren Karren voll auf unseren Nacken. Aber natürlich nur, wenn bei eurem Auto dann auch Radio Top läuft, wenn ihr an die Tankstelle anfahrt. Falls nicht, ja, dann habt ihr Pech gehabt.
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21 Minuten nach der 7. Guten Morgen miteinander an dem Mittwoch, 7. Oktober. Ich weiss nicht, sind ihr per Zufall in der Feuerwehr? Weil die Feuerwehr, die muss ja nicht nur ausrücken, wenn es brennt, wie zum Beispiel gerade gestern

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1: 0848 80 00 88. Die Leitungen Studio 1 sind jetzt offen. Also schnell anrufen, wenn ihr wisst, welcher Song das ist und die C-Live-Tickets abstauben. Wir lösen auf in gut 7,5 Minuten, bis dahin gibt es jetzt Musik vom Zuckerraub. Da ist Beiland.

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1: Ja, heute haben wir wieder einen Song vom Englischen ins Schweizerdeutsch übersetzt und vorher wollen wissen, welcher Song das ist. Und bei mir in der Leitung habe ich jetzt eine, die schneller angerufen hat, als ich ihren Namen habe schreiben. Claudia aus Zürich, guten Morgen.
2: Guten Morgen, sorry.
1: Also es ist ja, glaube ich, wirklich für mich die grössere Herausforderung gewesen, um deinen Namen richtig zu schreiben, als für dich, um den Song herauszufinden, oder? Weil es ist, muss ich dazu noch sagen, zu meiner Verteidigung, nicht ganz so einfach. Mit K und J-I. Claudia.
2: Ja, ganz verrückt.
1: Das ist wirklich ganz verrückt.
2: Ja, meine Eltern
1: haben
2: es ein bisschen kompliziert wählen.
1: Dafür bist du umso unkomplizierter, oder?
2: Hoffst.
1: Sehr gut. Also, ich gebe dir jetzt den Song nochmal schnell und du musst mir dann sagen, wie das ist. Achtung, auf Schweizerdeutsch geht er so.
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1: So, Deli, Claudia. Erzähl mal, welcher Song ist das?
2: Das ist von der Blondie, Heart of Glass.
1: Jawohl! Ich gratuliere!
2: Danke!
1: Ein absolut komplizierter Name, aber ein absolutes Talent im Song zu finden. Die Claudia aus Zürich. Wir schicken dich ein Sea Life. Viel Spass!
2: Danke vielmals!
1: Genieß cool. Es! Merci. Und ich wünsche dir noch ganz, ganz einen schönen Tag. Genieß es und bis bald einmal, gell? Mach's gut!
2: Ciao, ciao.
1: Merci, tschüss, ciao. Ja, und wenn ihr es herausgefunden hättet, welchen Song das heute war, aber nicht durchgekommen sind, dann haben wir morgen die nächste Chance. Dann übersetzen wir nämlich den nächsten. Und jetzt drüllen wir um. Für Blondie, Heart of Glass gibt es jetzt von euch auf die Ohren. Ich bin Andi, guten

0: Schönen guten Morgen miteinander. Hier bei Radio Top. 2 Minuten vor 8 Uhr haben wir es auf der Uhr. Das heisst, es ist höchste Zeit für ein kurzes Update. Und dann geht nach den News. Melden wir uns wieder mit unserem Topmix aus 4 Jahrzehnten. Zurück zu euch.
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3: Ich bin Mary Milanovic. Guten Morgen. Bei einem Cyberangriff auf eine Sicherheitsfirma im Kanton Watt sind laut Le Temps möglicherweise sensible Daten von Gefängnissen und Banken gestohlen worden. Darunter befänden sich Standorte von Überwachungskameras sowie Passwörter und Pläne von Sicherheitseinrichtungen. Die Firma sei Ende August von der cyberkriminellen Gruppe The Gentlemen angegriffen worden. Einen Monat später seien die Daten im Darknet zum Verkauf angeboten worden. Gewerkschaften und linke Parteien reichen heute das Referendum gegen die Lockerung der kantonalen Mindestlöhne ein. Sie kritisieren, dass künftig Gesamtarbeitsverträge gesetzliche Mindestlöhne in Kantonen und Gemeinden übersteuern können. Das erhöhe den Druck auf die Löhne in der Schweiz. Nun wird voraussichtlich die Stimmbevölkerung über die Vorlage entscheiden. Eine 58-jährige Autofahrerin steht heute wegen fahrlässiger Tötung vor dem Bezirksgericht Bülach. Sie war schuld an einer Kollision mit einem Linienbus. Eine 90-jährige Frau wurde dabei vom Sitz geschleudert und starb. Zum Unfall kam es am 16. Februar vor 2 Jahren direkt vor dem Circle beim Flughafen Zürich. Gemäß Anklageschrift soll sie wegen fahrlässiger Tötung und fahrlässiger grober Verletzung der Verkehrsregeln verurteilt werden. Die Staatsanwaltschaft fordert eine bedingte Freiheitsstrafe von 8 Monaten und eine Buße von 1.500 Franken. Das Niedrigwasser im Rhein führt in Deutschland zu ersten Lieferproblemen bei Benzin und Diesel. In der Schweiz bleibt die Versorgung laut dem Bundesamt für wirtschaftliche Landesversorgung aber gesichert. Zusätzliche Mineralölprodukte werden mit der Bahn importiert. Wegen der eingeschränkten Schifffahrt sind die Transportkosten auf dem Rhein allerdings deutlich gestiegen.
4: Wetter. Der heutige Morgen zeigt sich im Flachland lokal noch mit Nebelfeldern. Dann wird es aber zuerst einmal sonnig, bevor es dann gegen den weiteren Tag aus Westen wieder zunehmend dichtere Wolken gibt am Himmel. Gegen den Abend dann in der Region Schaffhausen und Winterthur Regen möglich. Bodenseeregion und auch die Region Wiel, die wird wahrscheinlich trocken bleiben. Das Ganze mit Temperaturen um die 22 Grad. In den Föhntälern sogar bis 25 Grad. Momentan, da sind wir schon bei relativ milden 13 Grad. Zommernsorn beim Bürgli auf der Brückli, nicht Bürgli, Entschuldigung, beim Brückli auf der Dachterrasse. Beim Freihof zu Grossau, dort haben wir 11 Grad. Und Pfungen beim Brocki, dort sind es zurzeit 10 Grad.
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4: Und da haben wir als erstes die Meldung aus Neslau. Und zwar hat jetzt gerade der Alpabzug dort angefangen. Das heisst, ihr habt dort auf der Höhe vom Ortseingang in beide Richtungen Verkehrsbehinderung durch natürlich Kühe auf der Fahrbahn. Ja, von jetzt bis am 10 Uhr ist dort der Alpabzug. Also dort grossräumig umfahren oder sich auch mehr Zeit einrechnen in Neslau. Dann haben wir noch Stau wegen einem Unfall auf der A3 Chur Richtung Zürich zwischen Wädenswil und Thalwil. Dort staut es, weil der rechte Fahrstreifen durch den Unfall gesperrt ist. Ihr verliert dort bis zu 20 Minuten. Dann haben wir noch Stau wegen Verkehrsüberlastung auf der A1 Bern Richtung St. Gallen zwischen Dietikon und dem Gubristunnel. St. Gallen Richtung Zürich zwischen der Verzweigung Brütisellen und Zürich Ost. Und auch noch auf der A3 Chur Richtung Basel zwischen Urdorf Nord und dem Limmentaler Kreuz. Und dann noch die gute alte Baustelle auf der A13 St. Margrethe Richtung Sargans zwischen Zennwald und Buchs. Dort staut es wie gewohnt wegen diesen Bauarbeiten. Kommt weiterhin gut an eurem Ziel an.
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4: Ja, und jede Stunde, die so anfängt wie diese Stunde, wird eine gute Stunde. Ja, weil der Topmix aus 4 Jahrzehnten der startet ja eigentlich immer mit einem Kracher. Aber auf den freue ich mich schon, seit ich heute Morgen ins Studio gekommen bin. Nämlich The Police mit Every Breath You Take aus dem 83. Ja, mit dem grossartigen Song starten wir in die 8. Stunde. Wir haben 5 Minuten nach der 8. Schön reingeschaltet. Das ist Radio Top. Ich bin der Andi. Guten Morgen miteinander.

0: Guten Morgen miteinander, hier bei Radio Top 11 ab 8. Die Hemmers, ganz liebe Grüße, gehen raus ins Auto. Schön, sind ihr mit dabei. Ich wünsche euch natürlich eine gute Fahrt, aber nicht nur das. Nein, ich wünsche euch vor allem auch einen vollen Tank. Weil, ja, ihr kennt das sicher, oder? Die Angst vor dem Tankanzeiger. Ja, wenn nämlich der in die Reserve nicht geheizt, dann wird's richtig teuer. Kann man gerade die Bank anrufen und einen Kredit aufnehmen. Nein, die Benzinpreise im Moment, die sind ja wirklich absolut haarsträubend, oder?
1: Das macht mir extrem Bauch, Kopf, Weh, Übelkeit, jedes Mal. Also wenn du da noch siehst, also die Nötchen fliegen ja quasi. Mhm. Das ist wie wenn du die Nötchen einfach in die Luft rühren und sie verflüchtigen sich wie Gas. Mhm. Also beim Benzin auch nicht anders ist.
2: Nicht gut, das ist ein bisschen teuer.
3: Scheisse.
2: Ja, ich finde es ein bisschen viel. Brauchen du ein Auto gleich? Dann tanken wir einmal und dann hoffe ich, dass sie die 3 Wochen haben.
0: Ja, das kenne ich. Aber es gibt einen Lichtblick für euch da draussen. Wie ihr nämlich nächste Woche so richtig fest könnt Geld sparen beim Tanken. Also so richtig, richtig fest Geld sparen. Das gehört ihr gerade hier auf Radio Top. Gerade noch 2 Songs.
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0: Schönen guten Morgen miteinander, hier bei Radio Top 20 ab 8. Hier haben wir es auf der Uhr an dem Mittwoch, 7. Oktober. Und es ist so der typische Papi-Spruch, oder? Früher noch war alles besser gewesen. Aber wenn wir so ein bisschen zurückschauen, zum Beispiel auf den Winter 2020, nein, es ist nicht alles besser gewesen. Wir sind uns da gerade vom Corona-Lockdown am Erholen gewesen und das Leben ist auf einmal richtig komisch gewesen. Aber etwas ist schon besser gewesen, Benzinpreise nämlich. Im Dezember 2020 1,41 der Liter bleifrei. Da kann man sich fast nicht mehr vorstellen, momentan da ist schon 2,04 Franken pro Liter schon richtig günstig. Aber wisst ihr was? Es geht im Fall noch günstiger als eben im Dezember 2020. Na gut, in den 80er, dort ist der Liter mal bei 1,25 gewesen, das ist aber eine andere Geschichte. Es geht aber sogar noch günstiger als hier, nämlich nächste Woche. 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Ja, wirklich. 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Cool, oder?
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0: kurz vor dem halben Neuni haben wir es hier bei Radio Top. Guten Morgen miteinander. Und bei mir im Studio nicht Gloria, sondern Zoe. Guten Morgen.
1: Guten Morgen, Andi.
0: Zoe, ich brauche dich heute Morgen ganz kurz. Für das muss ich dich aber sehr schnell testen. Und zwar habe ich eine Frage an dich. Mhm. Gestern hat der Bernhard aus Wengi ja einen Tschüss gespielt. Jawohl. Und wenn du mir jetzt kannst sagen, was du da rausgehörst, dann bist du eventuell qualifiziert oder eben nicht. Ich gebe dir mal schnell einen Ton. Was hörst du da ganz genau?
2: Beton, ja.
0: Mhm, ich gebe dir nochmal schnell.
2: Beton, ja.
1: Beton, ja.
0: Also, ja, du hast ja gehört.
1: Oh, ja, okay.
0: Du hast ja gehört, gut. Das heisst, du bist qualifiziert zum heute Schiedsrichter sein für unser Jahr. Ja, und tschüss. Das spielen wir nämlich gleich direkt nach dem Halbi.
1: Warte, ich habe noch etwas für dich.
0: Ja.
1: Die Hälfte von meinem Cookie.
0: Oh mein Gott, ein Cookie. Danke vielmals, ich esse jetzt Cookie.
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0: Wetter. Oh, der Cookie ist mega fein, aber ich habe ein bisschen trockenes Maul. Kannst du bitte so schnell das Wetter übernehmen?
1: Ja, wir starten im Flachland am Morgen mit Nebelfeldern. Der löst sich aber im Verlauf auf und wir können uns eigentlich auf ein sonniges Wetter einstellen. Im Tagesverlauf aus dem Westen kommen dann dichtere Wolkenfelder zu. Gegen den Abend in den Regionen Schaffhausen und Winterthur ist Regen auch nicht ganz auszuschliessen. In der Region Bodensee und Wiel wird es wohl trocken bleiben. Das alles bei maximalen 22 Grad, in den Freundtälern bis zu 25. Temperatur aktuell Entschuldigung. Die liegen bei 11 Grad, Flawil melden 12 und Eliken an der Tour, dort melden wir aktuell 9 Grad.
0: Und danke vielmals. Opiken übrigens der herzigste Bahnhof vom Topland.
1: Ah, das ist nett. Ja.
0: Der Cookie ist so fein. Merci.
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0: Ah, man läuft gerade das Wasser im Mund.
1: Soll ich es noch?
0: Nein, gerade glaube ich schon. Es ist nochmal schnell erzählt, wir haben ein paar Stocker im Morgenverkehr und dann haben wir noch eine Meldung von einem Unfall auf der A1 und zwar Lette Richtung Verzweigung Zürich-Ost. Dort zwischen Zürich-Unterstrasse und Zürich-Ost der Stau wegen dem Unfall, der rechte Fahrstreifen ist blockiert. Und dann haben wir auch noch Nesslau auf dem Schirm, dort nehmen wir den Alpabzug. Darum verlieren dort recht viel Zeit. Gerade auf der Höhe Ortseingang in beide Richtungen ist dort die Strasse gesperrt, weil eben Kühe auf der Strasse. Das Ganze noch bis am 10. Ja, das kennen die Stadtsücher nicht, gell? Ja, das ist bei uns oben ist das ganz normal.
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0: Also ich will an dieser Stelle nicht unbedingt Werbung machen, aber die Cookies vom Starbucks, die sind wirklich geil.
1: Sind wirklich, ich kann sie auch sehr gerne.
0: Ja, also der Kaffee zu Hause ist glaube ich besser bei mir. Also da kann ich wirklich sagen, ich kann sehr gut den Kaffee zu Hause, aber die Cookies. Ach, fast so gut wie ein 100 Franken Gutschein für den Santis Park. Ja, dort gibt es übrigens auch einen Kaffee in der Cafeteria und ihr könnt den Gutschein jetzt abstauben, wenn ihr anruft auf 0848 80 00 88, eine Minute lang nicht Ja sagen und der Gutschein gehört euch. So funktioniert unsere Session. Tschüss, drum jetzt anrufen 0848 80 00 88 und bis ich meinen Cookie fertig gegessen habe und wir loslegen, gibt es jetzt wieder Musik und zwar von Eiffel 65, nämlich Blue Double D.

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2: Ja, und weil unser Cyril momentan gerade in Zürich bei der FIFA im Schiedsrichter-Ausbildungszentrum ist. er muss wirklich in Nachhilfe unterrichten. Haben wir jetzt eine andere Schiedsrichterin, der macht Zoe da im Studio. Guten Morgen.
3: Guten Morgen.
2: Und jemand, der wahrscheinlich nicht so Freude hat, dass wir jetzt eine qualifizierte Schiedsrichterin haben, ist der Paddy aus Florville. Guten Morgen, Paddy.
4: Genau, hallo zusammen.
3: Morgen, Paddy.
2: Du schaffst es auch mit einem guten Schiri, okay, oder?
4: Natürlich.
2: Eben,
4: natürlich.
2: Eben, das ist die richtige Einstellung. Eine Minute lang darf der Paddy nämlich nicht Ja sagen. Und die Minute, Paddy, Achtung, die startet jetzt. Und du willst scheinbar in Sentis Park, so wie es aussieht. He?
4: Das ist richtig.
2: Das ist richtig, okay. Hast du denn überhaupt Zeit, um in Sentis Park zu gehen? Weil du hast ja so viele Jobs.
4: Das stimmt. Zeit findet man immer.
2: Okay, aber du schaffst schon eben bei der SBB, glaube ich, gell? Schaffst dann noch als Garchauffeur und noch als Verkehrskadett und dann bist du sogar noch in der Guckermusik.
4: Genau, Guckermusik ist Verein, Verkehrskadett ist Verein. Aha. Und beim Walliser Reisen Chauffeur, das ist so nebenbei.
2: Okay, und dort hast du gerade recht viel Fahrten zur Zeit gehabt, so Oktoberfest und so?
4: Nein, in Spanien bin ich viel gefahren.
2: Ah, oh, das ist sicher noch schön warm jetzt. Ach, wie lange fahrst du auf Spanien?
4: Schön. 14 Stunden circa.
2: Boah, aber nicht am Stück, oder?
4: Doch, wir sind zwei Chauffeure und ein Hostess.
2: Ah, okay, dann sollen wir mal schön abwechseln, dass wir da die Zeiten einhalten
4: können. Genau.
2: Das ist, glaube ich, noch relativ streng, gell? Man muss...
4: Ich mache es sehr gern.
2: Der Wahnsinn!
3: Gratuliere!
2: Der Paddy kann einfach alles. Der Paddy kann einfach alles.
3: Ja, das war souverän gewesen, wirklich. Also,
2: der kann im orangen Anzug mit den weißen Händchen winken auf der Straße, er kann gar fahren.
4: Richtig.
2: Er kann SBB-Zeug beladen.
3: Und er kann eine Minute lang nicht Ja sagen. Grossartig.
2: Wirklich? Und was für ein Instrument spielst du in der Guckermusik? Was kannst du dort noch?
4: Dort bin ich bei der Villa Symphonica und spiele Trompete.
2: Trompete kann er auch noch. Wahnsinn. Ein Multitalent.
4: Wenn ihr mal einen Firmenausflug habt, nehme ich euch gerne mit dem Car mit. Oder den Car selber einparkieren und spiele noch etwas auf der Trompete.
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4: 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Wünsche euch auch.
3: Danke.
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0: Guten Morgen miteinander, hier bei Radio Top. Kurz vor dem 9 Uhr haben wir es auf der Uhr an dem Mittwoch, 7. Oktober. Und gerade nach dem 9 Uhr, da wartet wieder richtig viel gute Musik aus unserem Top-Mix aus 4 Jahrzehnten auf euch. Da haben wir für jeden Geschmack ein bisschen etwas mit dabei, zum Beispiel aus den 70er der Rod Stewart. Dann haben wir einen 90er von Depeche Mode, nämlich Enjoy the Silence. Aus den 80er meldet sich Culture Club. Und dann haben wir auch noch etwas für unsere südländischen Freunde. Ja, unsere Nachbarn aus dem Süden, für die Italiener. Gianna Nannini, nämlich mit Bello Impossibile. Aus dem 86, der und noch ganz viel mehr gibt's in der nächsten Stunde. Jetzt aber schauen wir zuerst schnell auf die Aktualitäten vom Tag.
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6: Ich bin Mary Milanovic. Guten Morgen. Bei einem Cyberangriff auf eine Sicherheitsfirma im Kanton Watt sind laut Le Temps möglicherweise sensible Daten von Gefängnissen und Banken gestohlen worden. Darunter befänden sich Standorte von Überwachungskameras sowie Passwörter und Pläne von Sicherheitseinrichtungen. Die Firma sei Ende August von der cyberkriminellen Gruppe The Gentlemen angegriffen worden. Einen Monat später seien die Daten im Darknet zum Verkauf angeboten worden. Gewerkschaften und linke Parteien reichen heute das Referendum gegen die Lockerung der kantonalen Mindestlöhne ein. Sie kritisieren, dass künftig Gesamtarbeitsverträge gesetzliche Mindestlöhne in Kantonen und Gemeinden übersteuern können. Das erhöhe den Druck auf die Löhne in der Schweiz. Nun wird voraussichtlich die Stimmbevölkerung über die Vorlage entscheiden. Eine 58-jährige Autofahrerin steht heute wegen fahrlässiger Tötung vor dem Bezirksgericht Bülach. Sie war schuld an einer Kollision mit einem Linienbus. Eine 90-jährige Frau wurde dabei vom Sitz geschleudert und starb. Zum Unfall kam es am 16. Februar vor 2 Jahren, direkt vor dem Circle beim Flughafen Zürich. Gemäß Anklageschrift soll sie wegen fahrlässiger Tötung und fahrlässiger grober Verletzung der Verkehrsregeln verurteilt werden. Die Staatsanwaltschaft fordert eine bedingte Freiheitsstrafe von 8 Monaten und eine Buße von 1.500 Franken. Das Niedrigwasser im Rhein führt in Deutschland zu ersten Lieferproblemen bei Benzin und Diesel. In der Schweiz bleibt die Versorgung laut dem Bundesamt für wirtschaftliche Landesversorgung aber gesichert. Zusätzliche Mineralölprodukte werden mit der Bahn importiert. Wegen der eingeschränkten Schifffahrt sind die Transportkosten auf dem Rhein allerdings deutlich gestiegen.
0: Wetter. Ja, wenn wir raus schauen und aufs Thermometer schauen, dann sehen wir, im Topland verbreitet momentan 12 Grad. So zum Beispiel in Aardorf beim Grütli, in Wattwil bei der Post oder auch in Hallau beim Bauamt. Das Thermometer, das geht heute Nachmittag noch auf bis auf 22 Grad, in den Föhntälern sogar bis auf 25 Grad. Das Ganze nach ein paar lokalen Nebelfeldern, die wir morgen noch hatten und uns beschäftigt haben. Sonst aber wird es jetzt erst mal recht sonnig, bevor es dann im Verlauf des Tages aus Westen zunehmend dichtere Wolken am Himmel gibt. Gegen den Abend kann es in der Region Schaffhausen und Winterthur nass werden. Die Region Bodensee und Wiel wird wahrscheinlich trocken bleiben.
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0: Ja, neben den gewohnten Stocker im Morgenverkehr haben wir noch eine Meldung von einem Unfall auf der A1 Lette Richtung Verzweigung Zürich-Ost. Nämlich zwischen der Zürich-Unterstrasse und Zürich-Ost. Dort stockert der Verkehr wegen dem Unfall. Der rechte Fahrstreifen ist dort blockiert. Und dann haben wir auch noch Stau in Nesslau. Dort auf der Höhe vom Ortseingang in beide Richtungen. Das Ganze wegen dem Alpabzug, der noch bis am 10 Uhr andauert. Also dort noch mindestens eine Stunde mit Verzögerungen rechnen auf der Strasse und sonst einfach grossräumig umfahren. Ich wünsche weiterhin eine gute und vor allem eine sichere Fahrt.
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0: Ja, ihr kennt es, oder? Wenn die Feuerwehr ausrückt, dann ist das meistens kein schöner Anlass. Von Autounfällen bis zu einem brennenden Haus ist da vieles möglich. Aber es gibt vielfach ja auch schöne Geschichten nach so einem Einsatz. Es gerettet die Büsse von einem Baum zum Beispiel. Oder auch das, was ich heute Morgen in der Zeitung gelesen habe. Ja, weil da nämlich bei einem Feuerwehreinsatz passiert ist, ist einfach nur herzig. Ich erzähle es euch gerade nach zwei Songs aus unserem Top-Mix aus 4 Jahrzehnten. Und der startet in der Stunde mit Enjoy the Silence von Depeche Mode. Ich bin der Andi. Guten Morgen miteinander.

Guten Morgen miteinander. 11 ab 9 haben wir es an dem Mittwoch, 7. Oktober. Und die, die in der Feuerwehr sind unter euch, die kennen das sicher, oder? So ein Feuerwehreinsatz, der heisst nicht immer einfach nur Brand löschen. Nein, da gibt's auch ganz andere Notfälle. Wie zum Beispiel, gerade in den USA in Oklahoma passiert ist. Dort ist die Feuerwehr nochmal ausgeguckt, weil ein Mann beim Rasenmähen zusammengebrochen ist. Ja, die Feuerwehr dann dort am Einsatzort eingetroffen. Sie haben den Mann stabilisiert. Dann haben sie die Erstversorgung gemacht und ihn ins Spital gebracht. Dann der ganze Krümpelzeug wieder zusammenräumen und ab zurück ins Feuerwehrdepot, könnte man denken, aber nein. Einer von den Feuerwehrmannen hat dann bemerkt, dass der Rasen ja nur halb gemäht ist. Und bevor sie abgezogen sind, hat er kurzerhand den Rasenmäher geschnappt und noch fertig gemäht. Einfach eine schöne Geste irgendwie, oder? Ich meine, wie es dem Mann momentan geht, das sieht man im Beitrag leider nicht, aber er wird sich auf jeden Fall freuen, wenn er heimkommt und der Rasen tiptop fertig gemäht ist. Und apropos Rasenmähen, würde ich vielleicht heute noch empfehlen, gerade in der Region Winterthur und Schaffhausen könnte es nämlich heute Abend nass werden und spätestens morgen dann auch flächendeckend im Topland.

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0: Der Mann mit dem Pfläfterli im Gesicht gibt einen zum Besten aus unserem Top-Mix aus 14. Nelly mit Dilemma ist das hier bei Radio Top. Kurz vor um 9:30 haben wir es. Das heisst, in der nächsten halben Stunde gibt es für euch wieder Musik ohne Unterbruch. Und zwar haben wir da unter anderem Guns N' Roses für euch, Coldplay, die Stevie Wonder, Spice Girls oder auch, wenn wir schon bei Frauenpower sind, die Madonna geht direkt nach einem kurzen Update.
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2: Also zuerst zeigt sich der heutige Tag einmal noch recht sonnig, dann aber im Verlauf des Tages wird aus Westen immer mehr dichtes Wolkengedöns an den Himmel kommen. Heisst, es wird immer grauer und gegen den Abend kann es in der Region Schaffhausen und Winterthur auch regnen. In der Region Bodensee und Wil, dort wird es wahrscheinlich trocken bleiben. Das Ganze bei Temperaturen um die 22 Grad, in Föhntälern auch bis zu 25 Grad möglich. Und momentan, da sind wir gerade bei 12, zum Beispiel bei der Käse in Hefenhofen oder auch 13 Grad bei der Grenzgarage in Bronschhofen und Martal beim Rössli. Dort sind es zurzeit nur 11 Grad.
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2: Ja, da bin ich gerade vorher noch schnell korrigiert worden von Alexandra aus Nesslau. Sie hat mir ein WhatsApp ins Studio geschickt. Es sei denn da in Nesslau aber kein Alpabzug, nein, es sei Viehschau oder Fechschau, je nach Dialekt, wie man sagt. Darum schalten wir jetzt mal noch schnell auf. Wir haben nämlich dort in Nesslau auf der Höhe Orzigang immer noch in beide Richtungen Stau. Eben genau wegen dieser Fechschau, Viehschau, wie man es auch gerne sagen will. Bis um 10 Uhr geht das noch so. Und dann haben wir nebenbei noch stockenden Verkehr auf der A1 Bern Richtung St. Gallen zwischen dem Limmataler Kreuz und dem Gubrisch-Tunnel. Dann noch Schöneich-Tunnel bis Milchburg-Tunnel bei der Verzweigung Zürich-Ost. Dort Richtung Letten zwischen Schöneich und Milchburg, dort stockt es. Und auch noch auf der A3 Chur Richtung Basel zwischen Durdorf Nord und dem Limmataler Kreuz. Dort staut es wegen Verkehrsüberlastung. Wie ebenfalls noch Verzweigung Zürich-Süd Richtung Wiedeke zwischen Brunau und Wiedeke. Und last but not least natürlich die Baustelle auf der A13, St. Margrethe Richtung Sargans, dort zwischen Zennwald und Buchs, auch dort staut es. Sodeli, und jetzt wünsche ich gute Fahrt.
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2: Ah, sind das wieder viele Informationen gewesen, da mit den Verkehrsmeldungen? Das müssen wir abspülen. Und zwar machen wir das mit Musik aus unserem Topmix aus 4 Jahrzehnten. Und der startet jetzt in die Halbstunde mit der Madonna, Papa Don't Preach. Halbstunde Musik ohne Unterbruch, das ist jetzt die Phase. Und ab 10 Uhr übernimmt dann Zoe und begleitet euch durch den Mittag. Ich wünsche euch einen ganz schönen Tag. Ich bin Andi. Bis morgen. Ciao zusammen.

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0: Happy. Ihr hört Radio Top kurz vor der 10. Haben wir, ich hoffe, wir sind gut in die Mitte der Woche gestartet. Für alle, die noch ein bisschen Schubmotivation brauchen, keine Angst, die haben wir für euch in Form von den meisten 80er und 90er. 80er zum 9. am Viertel ab 10. Der wird euch definitiv auf die Sprünge helfen. Brian Adams mit einer wunderschönen Ballade. Zum Start gehören wir den Rocketman höchstpersönlich. Wir sind gerade wieder zurück.
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5: Ich bin Mary Milanovic. 3 Jahre nach dem Terroranschlag der Hamas in Israel hat sich die Lage für Juden in der Schweiz spürbar verändert. In der Westschweiz erreichten antisemitische Vorfälle einen neuen Höchststand, wie die Antidiffamierungsorganisation SISAT mitteilt. Die Westschweiz sei stärker betroffen als die Deutschschweiz. Vor allem im Internet und in den sozialen Netzwerken haben antisemitische Äußerungen und Angriffe zugenommen. Wohneigentum in der Schweiz wird immer teurer. Bei Einfamilienhäusern legten die Preise von Juli bis September um 0,7% zu, bei Eigentumswohnungen um 0,8%. Das zeigt der Index des Immobilienberatungsunternehmens IAZI. Gleichzeitig ging die Zahl der Eigenheimkäufe leicht zurück. Ein Grund dafür sind die hohen Kaufpreise. Auch Banken sind bei Finanzierungen, bei denen das Haushaltsbudget knapp wird, zurückhaltender. Frankreichs Präsident Emmanuel Macron reagiert auf die anhaltenden Schülerproteste. Laut französischen Medien beruft er für heute Abend eine Krisensitzung mit dem Premier, Innen- und Bildungsminister ein. Die Proteste dauern seit rund einer Woche und richten sich unter anderem gegen die Ausstattung der Schulen. Nach ihrer gescheiterten Hinrichtung im US-Bundesstaat Tennessee ist Krista Pike aufgewacht, wie ihre Anwälte mitteilen. Die wegen Mordes verurteilte Pike hat 2 Giftspritzen überlebt. Sie liegt seither im Spital und wird weiterhin intensiv medizinisch versorgt. Ihre Prognose sei unklar. Pike hätte vor rund einer Woche hingerichtet werden sollen. Es wäre die erste Hinrichtung einer Frau seit mehr als 200 Jahren im US-Bundesstaat Tennessee gewesen. Ihre Anwälte fordern, dass die Todesstrafe gegen Pike aufgehoben wird.
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0: Temperatur aktuell in Trülke liegen bei 12 Grad, Sommerli und Bütschwil melden 14 Grad. Der Mittwoch zeigt sich heute anfangs noch recht sonnig. Im Verlauf des Tages kommt aus dem Westen mehr Wolken auf uns zu. Und gegen den Abend in den Regionen Schaffhausen und Winterthur ist Regen nicht ganz auszuschliessen. In der Region Bodensee und Wiel, dort wird es, so wie es aussieht, trocken bleiben. Die Temperatur erreichen wir heute bis maximal 22 Grad am Nachmittag, in den Föntäler bis zu 25 Grad. Genau.
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0: Und noch ein Update zu euch ins Auto. Es hat ein Pannenfahrzeug gegeben auf der A1 Bern Richtung St. Gallen zwischen Dietikon und dem Kubrist. Der rechte Fahrstreifen ist dort gesperrt. Stau gibt es auch noch auf dem Zürcher Nord- und Westring wegen dem Morgenverkehr. Und auf der A13 immer noch eine Baustelle St. Margarete Richtung Sargans. Stau zwischen Zennwald und Buchs. Allen unterwegs eine gute und eine sehr sichere Fahrt.
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0: Wir haben es auf der Uhr. Einen wunderschönen Mittwochmorgen wünsche ich euch. Wir haben schon die Mitte der Arbeitswoche. Schnell geht die Zeit vorbei. Ja, wir versorgen euch mit der meisten Abwechslung hier bei Radio Top. Unter anderem mit einem 90er Stimmungsmacher MC Hammer. Ja genau, ihr habt es richtig gehört. Dann haben wir auch noch aus den 2000er einen One-Hit-Wonder. Einer, der mich sehr an meine Kindheit erinnert, von der Gabriella Chill Me. Zu Start aber, wie versprochen, der Rocketman höchstpersönlich. Volumen voll auf für den Elton John. Schön, sind ihr mit dabei.

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1: Hört, ich liebe die Musik aus diesem Jahrzehnt. Es ist eines der vielfältigsten Jahrzehnte, was die Musik betrifft. Und wirklich von allen Genres gibt es grossartige Kunst. Was man von mir aus aber in den 80er lassen kann, ist der Style oder die Fashion dazumals. Also es gibt wirklich gewisse Sachen, wo ich mir wirklich denke, wie hätte ich jemanden so aus dem Haus lassen? Wie auch bei dieser Band. Wenn ich denen ihre Frisuren anschaue, dann denke ich wirklich, was war die Überlegung dahinter? Und wer ist auf das auch gestanden? Also das sind wirklich so Sachen, die mir auch nichts durch den Kopf gehen. Und ehrlich gesagt bin ich froh, haben wir die Dauerwellen und die grossen Perms und Schulterpanzer alles dort lassen. Dafür aber haben wir die Musik von dieser grossartigen Band. Einer von meinen Lieblings-80er, A Flock of the Seagulls. Und googelt ihr mal, dann wisst ihr, was ich meine, was die Frisuren von dieser Band betrifft. Und vielleicht sind ihr auch so rumgelaufen in den 80er. Ich weiss es nicht. Und wenn ich jemandem nächstes zu treten bin, tut es mir leid. Aber ich finde wirklich nicht sehr fashionable. Aber wir hören jetzt rein in die Musik, weil am Ende des Tages ist das, was bei Radio Top zählt. A Flock of Seagulls, I Ran So Far Away. Jetzt für euch in voller Länge. Wir haben kurz nach der Viertel auf 10. Schön, sind ihr mit dabei.

0: Durch den Mittwoch mit Radio Top und der meisten Musik, die gehören jetzt gerade eine halbe Stunde am Stück. Wir haben unter anderem mit dabei New Radicals aus den 90er. Queen of Rock'n'Roll Tina Turner ist auch dabei. 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

0: Temperatur aktuell in Trüliken liegen bei 12 Grad, Sommeri und Bitschwil meldet 14 Grad. Der Mittwoch zeigt sich anfangs noch recht sonnig im Verlauf. Kommt aus dem Westen mehr Wolken auf uns zu. Gegen den Abend in den Regionen Schaffhausen und Winterthur ist Regen möglich. Region Bodensee und Wil, dort wird es, wie es aussieht, trocken bleiben. Die Temperaturen die steigen heute am Nachmittag auf 22 Grad, in den Föhntälern bis zu 25.
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0: Stau geht es aktuell auf dem Zürcher Nordring um den Gubristunnel und um das Limmataler Kreuz auf dem Zürcher Westring. Sonst noch aktuell keine außergewöhnlichen Meldungen für euch. An und weg. Eine gute und eine sichere Fahrt.
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2: Ich bin Mary Milanovic. 3 Jahre nach dem Terroranschlag der Hamas in Israel hat sich die Lage für Juden in der Schweiz spürbar verändert. In der Westschweiz erreichten antisemitische Vorfälle einen neuen Höchststand, wie die Antidiffamierungsorganisation SISAT mitteilt. Die Westschweiz sei stärker betroffen als die Deutschschweiz. Vor allem im Internet und in den sozialen Netzwerken haben antisemitische Äußerungen und Angriffe zugenommen. Wohneigentum in der Schweiz wird immer teurer. Bei Einfamilienhäusern legten die Preise von Juli bis September um 0,7% zu, bei Eigentumswohnungen um 0,8%. Das zeigt der Index des Immobilienberatungsunternehmens IAZI. Gleichzeitig ging die Zahl der Eigenheimkäufe leicht zurück. Ein Grund dafür sind die hohen Kaufpreise. Auch Banken sind bei Finanzierungen, bei denen das Haushaltsbudget knapp wird, zurückhaltender. Frankreichs Präsident Emmanuel Macron reagiert auf die anhaltenden Schülerproteste. Laut französischen Medien beruft er für heute Abend eine Krisensitzung mit dem Premier, Innen- und Bildungsminister ein. Die Proteste dauern seit rund einer Woche und richten sich unter anderem gegen die Ausstattung der Schulen. Nach ihrer gescheiterten Hinrichtung im US-Bundesstaat Tennessee ist Krista Pike aufgewacht, wie ihre Anwälte mitteilen. Die wegen Mordes verurteilte Pike hat 2 Giftspritzen überlebt. Sie liegt seither im Spital und wird weiterhin intensivmedizinisch versorgt. Ihre Prognose sei unklar. Pike hätte vor rund einer Woche hingerichtet werden sollen. Es wäre die erste Hinrichtung einer Frau seit mehr als 200 Jahren im US-Bundesstaat Tennessee gewesen. Ihre Anwälte fordern, dass die Todesstrafe gegen Pike aufgehoben wird.
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3: Temperatur aktuell, die Trüliken liegen bei 15 Grad, Sommeri sind wir bei 16, Bütschwil meldet 17 Grad. Es zeigt sich heute anfangs noch recht sonnig. Im Verlauf des Tages kommen aus dem Westen dichtere Wolkenfelder auf uns zu und gegen den Abend in den Regionen Schaffhausen und Winterthur ist Regen möglich. Die Region Bodensee und Wil, die wird, so wie es aussieht, trocken bleiben. Die Temperatur steigt heute am Nachmittag auf 22 Grad, in den Föhntäler bis zu 25.
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3: Und noch ein Update zu euch ins Auto auf der A1 St. Gallen Richtung Bern. Zwischen Zürich-Seebach und Zürich-Affoltern Stau wegen einem Unfall. Der rechte Fahrstreifen ist dort blockiert. Stau gibt es auch noch auf dem Zürcher Nordring um den Gubrist herum und auch um das Limmataler Kreuz auf dem Zürcher Westring. All unterwegs eine gute und eine sichere Fahrt.
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3: Wenn ihr unterwegs sind im Lastwagen und die nächste Tankstelle am Suchen sind, dann begleitet wir euch mit der besten Musik. Apropos tanken. Nächste Woche müsst ihr unbedingt jeden Tag Radio Top hören. Nämlich wird der Andi bei der Emil Frey in Winterthur an einer Zapfsäule stehen. Und wenn ihr natürlich erfahrt, wo er und wenn er dann dort steht, dann müsst ihr einfach im Auto Radio Top anhaben. Und vielleicht, mit ein bisschen Glück, zahlt euch der Andi und Emil Frey eure Dankfüllung. Also merkt euch, nächste Woche wird euch eventuell der Dank gezahlt, wenn ihr Radio Top hört. Genau. Und vielleicht bringt euch auch der Michael Jackson schon ein bisschen Glück. Da, der Gigapop mit einem 80er-Klassiker in voller Länge. 4:11 haben wir es auf der Uhr. Schön, dass ihr mit dabei seid.

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2: Der Paddy aus Flawil hat heute versucht, eine Minute lang nicht Ja zu sagen.
3: Und du willst scheinbar in Santispark, so wie es aussieht, he?
4: Ja. Das ist richtig.
3: Das ist richtig, okay. Hast du denn überhaupt Zeit, um in Santispark zu gehen? Weil du hast ja so viele Jobs.
4: Das stimmt. Zeit findet man immer.
3: Okay. Aber du schaffst schon eben bei der SBB, glaub, gell? Schaffst dann noch als Garschauffeur und noch als Verkehrskadett und dann bist du sogar noch in der Guckermusik.
4: Genau.
2: Also viel los hat der Mann. Also busy guy. Und im Gar ist er letzte auf Spanien chauffiert.
4: Ja, eine Stunde, circa.
3: Boah, aber nicht am Stück, oder?
4: Doch, wir sind zwei Chauffeure und ein Hostess.
3: Ah, okay, dann sollen wir mal schön abwechseln, dass wir da die Zeit einhalten
4: können. Genau.
3: Das ist, glaube ich, noch relativ streng, gell? Da musst
4: du nicht lernen. Ich mache es ja gern.
3: Der Wahnsinn!
2: Gratuliere!
3: Der Paddy kann einfach
2: auch. Ja, gratuliere, Paddy. Super Einsatz. Morgen nach der 8:30 könnt ihr euch wieder anrufen. Und wenn ihr so einen 100-Franken-Gucci vom Santispark möchtet, dann gehört er vielleicht euch. Wenn es schafft, natürlich eine Minute lang nicht Ja zu sagen.
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0: Ihr hört Radio Top. Wir haben 2 Minuten vor der halben 12 Uhr Endspurt Richtung Mittag. Und für das gibt es noch eine extra Portion Energie. Und das mit 30 Minuten Nonstop Top Mix. Für richtige Energie sorgt Van Halen. Wir haben auch noch mit dabei John Farnham und zum Start ein One Who Wonder aus dem Jahr 1992 von Uncle Kid Joe. Wir sind gerade wieder zurück.
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0: Temperatur aktuell. Die Rülliken liegen bei 15 Grad. Sommerin meldet 16. Bei Schwil sind wir bei 17 Grad. Der Mittwoch zeigt sich anfangs noch recht sonnig. Im Verlauf des Tages kommen aus dem Westen dichtere Wolkenfelder auf uns zu und gegen den Abend in den Regionen Schaffhausen und Winterthur ist Regen möglich. In der Region Bodensee und Wiel dort wird es, so wie es aussieht, trocken bleiben. Die Temperaturen die steigen heute am Nachmittag bis auf 22 Grad. In den Föhntälern bis auf 25.
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1: Und noch ein Update zu euch ins Auto. Es hat einen Unfall gegeben auf der A1 St. Gallen Richtung Bern zwischen Zürich-Seebach und Zürich-Affoltern. Dementsprechend der Stau, der rechte Fahrstreifen, ist blockiert. Wir bleiben gerade auf der A1 St. Gallen Richtung Zürich zwischen Münchwilen und Matzingen. Dort hat es ein Bahnfahrzeug Verkehrsbehinderung. Wegen dem, der Standstreifen ist dort blockiert. Unterwegs eine gute und sehr sichere Fahrt.
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0: Ihr hört Radio Top kurz vor der 12 Uhr haben wir es. Die meisten 80er und 90er sind gerade wieder zurück.
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5: Ich bin Mary Milanovic. Rund vier Monate vor der Ski-WM in Crans-Montana ist OKA-Präsident Claude-Alain Schmidhalter zurückgetreten. Das teilt er mit. Zuvor war er wegen eines Strafverfahrens wegen Betrugs von diesen Ämtern vorläufig suspendiert worden. Das laufende Verfahren betrifft die unternehmerische Tätigkeit von Schmidhalter, nicht seine Tätigkeiten beim Skiverband. Neben seines Amtes als OKA-Präsident tritt Schmidhalter auch als Vizepräsident von Swiss Ski zurück. Schweizer Campingplätze erleben dank des guten Wetters ein Rekordjahr. Die Buchungen liegen Ende September höher als im bisherigen Rekordjahr 2021, teilt der TCS mit. Er verzeichnete ein Plus von 4,8%. Demnach profitierten Campingplätze besonders in den Bergen von den heißen Sommertemperaturen. Der TCS rechnet zum zweiten Mal mit mehr als 1 Million Logiernächten. Nach dem Tod der Mitarbeiterin eines Pestforschungszentrums in Sibirien verlangen die Weltgesundheitsorganisation WHO und die USA weitere Informationen. Dies sei wichtig, um mögliche Risiken für die öffentliche Gesundheit einzuschätzen, sagt die WHO. US-Präsident Donald Trump kündigte zudem an, bald mit dem russischen Präsidenten Wladimir Putin telefonieren zu wollen. Russland dementiert die Berichte. Die Frau soll an einer Lungenentzündung unbekannter Herkunft gestorben sein. Hunderte Granaten und andere Geschosse aus dem Zweiten Weltkrieg sind bei einer Untersuchung des Meeresbodens im Hafen von Thessaloniki entdeckt worden. Die Sprengkörper liegen im Bereich der geplanten Erweiterung des 6. Hafenpiers, wie das staatliche griechische Fernsehen berichtet. Unter den Funden sollen sich auch etwa 80 Bomben befinden.
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0: 16 Grad meldet aktuell Trüliken, Sommeri sind wir bei 17 Grad, Bütschwil meldet 18 Grad. Der Mittwoch zeigt sich noch recht sonnig im Topland. Im Verlauf des Tages kommen aus dem Westen dichtere Wolkenfelder auf uns zu und gegen den Abend in den Regionen Schaffhausen und Winterthur ist Regen nicht ganz auszuschliessen. In der Region Bodensee und Wil, dort wird es uns aussehen, trocken bleiben. Die Temperatur steigt heute am Nachmittag auf 22 Grad, in den Föhntäler bis zu 25.
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0: Eine wichtige Meldung habe ich für euch betrifft A1 St. Gallen Richtung Zürich. Zwischen Münchwilen und Matzingen hat es ein Bahnfahrzeug. Verkehrsbehinderung dort, weil der Standstreifen blockiert ist. An unterwegs eine gute und sehr sichere Fahrt.
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0: Wunderschönen Mittwochmittag wünsche ich euch. 3 ab 12 haben wir es jetzt dann gerade auf der Uhr. Wir versorgen euch mit der besten Musik, damit ihr auch während dem Kochen weiterhin gut gelohnt bleibt. Unter anderem mit bei Michael Sambello aus den 80s. Lynyrd Skynyrd mit ein bisschen Country Feeling aus den 70er. Dann gehören wir an den 90er zum Mittag um 4 ab 12. Es geht um eine Dreiecksbeziehung. Bleibt also dran nach 3 Songs. Gehört zuerst aber gibt's einer von den, wenn nicht, der bekannteste One-Hit-Wonder. Lauthals mitsingen. Egal, ob es gut oder schlecht ist. Fernand Blanz, in voller Länge.

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1: Das Thema von dem heutigen 90er ist Dreiecksbeziehung. Zwei Frauen streiten sich um die Liebe von einem Mann. Inspiration hat das Duett aus dem 1982 geliefert und ihr kennt es alle. Don't waste your time. Michael Jackson und Paul McCartney streiten sich auch um eine Frau. Und genau das machen auch Brandy und Monica in diesem 90er-Track. Ein bisschen moderner, ein bisschen frischer und vor allem komplett umgekehrt. Ich glaube, das ist ein richtiger Nostalgiker. Honey auf einer Mixtape gehabt. Das ist Brandy und Monica mit «The Boy Is Mine».

0: hört Radio Top. 3 Minuten vor der halbe 1 haben wir und halbe heisst bei uns nur eine halbe Stunde Musik am Stück, 30 Minuten Nonstop Topmix. Mit dabei haben wir den Phil Collins mit einem grossartigen 80er Easy Lover. Ich liebe diesen Song. Dann haben wir auch noch aus den 2000er. Die Dame war gestern bei uns in Zürich gewesen. Genau gesagt, in The Hall hat sie ein Konzert gegeben. Und da haben wir schon mal einen kleinen Vorgeschmack.
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0: Die Nati hat vom Konzert, was nicht unsere Nati, sondern eine andere Nati, die wir am Konzert haben antreffen können. Also, ein grossartiger Abend ist es gewesen. Wir hören den Song «I'm out of love» von ihr gerade in den nächsten Moment. Das Ganze starten wir mit dem, mit der reibischen Stimme, der Joe Cocker. Wir sind gerade wieder zurück.
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0: Temperatur aktuell in Trüliken liegen bei 16 Grad. Sommeri meldet 17. Bei Tschwil sind wir bei 18 Grad. Ein paar Sonnenstrahlen zeigen sich noch heute am Mittwoch. Im Verlauf des Tages nehmen aus dem Westen immer mehr Wolkenfelder zu. Gegen den Abend in den Regionen Schaffhausen und Winterthur ist Regen auch nicht ganz auszuschliessen. In den Regionen Bodensee und Wiel dort wird sowieso ausgesehen trocken bleiben. Temperaturen am Nachmittag die steigen auf die 22 Grad. In den Föhntälern bis zu 25.
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0: Ich habe aktuell keine außergewöhnliche Meldungen für euch. Wenn ihr unterwegs seid, kommt gut und sicher an euer Ziel.
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2: Ich bin Mary Milanovic. Rund 4 Monate vor der Ski-WM in Grand-Montana ist OKA-Präsident Claude-Alain Schmidhalter zurückgetreten. Das teilt er mit. Zuvor war er wegen eines Strafverfahrens wegen Betrugs von diesen Ämtern vorläufig suspendiert worden. Das laufende Verfahren betrifft die unternehmerische Tätigkeit von Schmidhalter, nicht seine Tätigkeiten beim Skiverband. Neben seines Amtes als OKA-Präsident tritt Schmidhalter auch als Vizepräsident von Swiss Ski zurück. Schweizer Campingplätze erleben dank des guten Wetters ein Rekordjahr. Die Buchungen liegen Ende September höher als im bisherigen Rekordjahr 2021, teilt der TCS mit. Er verzeichnete ein Plus von 4,8%. Demnach profitierten Campingplätze besonders in den Bergen von den heißen Sommertemperaturen. Der TCS rechnet zum zweiten Mal mit mehr als 1 Million Logiernächten. Nach dem Tod der Mitarbeiterin eines Pestforschungszentrums in Sibirien verlangen die Weltgesundheitsorganisation WHO und die USA weitere Informationen. Dies sei wichtig, um mögliche Risiken für die öffentliche Gesundheit einzuschätzen, sagt die WHO. US-Präsident Donald Trump kündigte zudem an, bald mit dem russischen Präsidenten Wladimir Putin telefonieren zu wollen. Russland dementiert die Berichte. Die Frau soll an einer Lungenentzündung unbekannter Herkunft gestorben sein. Hunderte Granaten und andere Geschosse aus dem Zweiten Weltkrieg sind bei einer Untersuchung des Meeresbodens im Hafen von Thessaloniki entdeckt worden. Die Sprengkörper liegen im Bereich der geplanten Erweiterung des 6. Hafenpiers, wie das staatliche griechische Fernsehen berichtet. Unter den Funden sollen sich auch etwa 80 Bomben befinden.
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3: Temperatur aktuell. Die Rühlicken liegen bei 16 Grad. Sommerin meldet 17. Bei Schwil sind wir bei 18 Grad. Im Topland zeigt sich schon bedeckteres Wetter im Verlauf des Tages. Nehmen aus dem Westen die Wolkenfelder dichter zu. Und gegen den Abend in den Regionen Schaffhausen und Winterthur ist Regen nicht ganz auszuschliessen. In der Region Bodensee und Wil, dort wird sowieso ausgesehen trocken bleiben. Temperaturen am Nachmittag die steigen bis auf 22 Grad. In den Föhntäler bis auf 25.
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3: Ich habe aktuell keine Meldungen für euch. Ihr habt also Freifahrt.
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3: Wir haben den 7. Oktober und ich habe gestern Bescheid bekommen, dass ich eine neue Wohnung habe. Was super ist, nur muss ich schon nächste Woche zügeln. Und da gibt es einiges zu machen. Darum brauche ich eure Tipps. Wenn ihr einen Tipp habt, wie ich am schnellsten mein Zeug packen kann, dann schickt euch eine Sprachnachricht ins Studio via der Top Now App. Ich wäre sehr dankbar darüber. Bis dann hören wir Topmix aus 4 Jahrzehnten. Unter anderem mit dabei haben wir den Michael Jackson, Kylie Minogue aus den 2000er. Und zum Start hören wir hier einen grossartigen Hit von niemand geringer als Status Quo. Ich folge Lenin.

0: Ihr hört Radio Top, wir haben Viertel ab 1 auf der Uhr. Ich habe euch nach Packtipps gefragt, weil ich habe gerade mal gestern Bestätigung bekommen, dass ich eine neue Wohnung habe, was mega cool ist, aber ich muss schon eigentlich in einer Woche zügeln. Und das ist jetzt alles ein bisschen schnell. Ich weiss gar nicht, wo anfangen. Der Schüler aus Amlikerbisek hat mir da einen Tipp dazu gegeben.
1: Hey Zoe, also das Wichtigste ist eigentlich die Vorbereitung. Also sprich, alle Möbel super auseinandernehmen.
0: Natürlich.
1: Dann mit Kleber beschriften, wo welches Teil dann hinkommt, in welches Zimmer. Dann sicher von den Personen her genug Leute, die tragen. Ja. Einfach so, dass die dann auch Arbeit haben und nicht nur rumstehen.
0: Genau, das wird noch schwierig, genug Leute zu finden. Der Patrick aus Zittlke hat auch noch geschrieben, genug Bierlis und gute Musik und dann geht das Ganze ganz schnell vorbei. Und weißt du was, Patrick? Ich glaube, wenn ich Musik höre, dann werde ich abgelenkt und dann kann ich gerade gar nicht mehr arbeiten. Dann kann ich gerade aufgeben. Aber danke vielmals für eure Tipps. Wenn ihr noch mehr habt, schickt sie einfach zu. Ich bin sehr dankbar. Via der Top Now.

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3: Temperatur aktuell zu Trüliken liegen bei 16 Grad. Sommerin meldet 17, Bütschwil meldet 18 Grad. Der Mittwoch zeigt sich schon relativ bedeckt. Zumindest hier in Winterthur. Im Verlauf des Tages nehmen die Wolkenfelder dichter zu aus dem Westen. Und gegen den Abend in den Regionen Schaffhausen und Winterthur ist Regen nicht ganz auszuschliessen. In der Region Bodensee und Wiel, dort sieht es sowieso aus trocken. Die Temperatur am Nachmittag die steigen auf 22 Grad, in den Föhnteller bis zu 25.
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3: Ich habe aktuell keine Meldungen für euch. Ich habe also Freifahrt.
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6: Ich bin Celina Uhrech. Mehrere Hallen sind an der Herbstmesse in Martigny evakuiert worden. Wegen eines verdächtigen Koffers mussten Beamte der Kantonspolizei Wallis 3 Hallen evakuieren. Das bestätigt eine Mediensprecherin dem Blick. Die Messe Foire du Valais zählt zu den größten Warenmessen der Westschweiz. Fachpersonen sind vor Ort und klären die Situation ab. Die Stadt Zürich kauft in Seebach 64 Wohnungen. Dafür will der Stadtrat rund 78 Millionen Franken ausgeben. Das teilt die Stadt Zürich mit. Die 12 Mehrfamilienhäuser wurden anfangs der 50er Jahre gebaut. Sie seien mehrheitlich in gutem Zustand. Die Stadt rechnet damit, dass in den Liegenschaften künftig mehr als 300 Menschen wohnen könnten. Der Pharmakonzern Roche unterstützt den Kampf gegen den Ebola-Ausbruch in der Demokratischen Republik Kongo mit Laborausrüstung. Roche stellt 2 Geräte für molekulare Tests zur Verfügung. Die Geräte sollen nach ihrer Vorbereitung und der Schulung lokaler Labormitarbeitenden eingesetzt werden. Zudem soll ein Test Erbgut des Virus in Proben nachweisen. Der Ebola-Ausbruch ist der größte, der bislang im Kongo registriert wurde. Nach einer Messerattacke an einer Mittelschule in Istanbul ist eine Schülerin gestorben. Das teilte das türkische Innenministerium mit. 7 weitere Schülerinnen und Schüler werden weiterhin im Spital behandelt. Die mutmaßliche Täterin wurde festgenommen. Nach Behördenangaben besuchte sie eine andere Schule und stach wahllos auf Jugendliche ein. Die mutmaßliche Angreiferin wohne in der Nachbarschaft und sei gekleidet in einer Schuluniform auf das Gelände gekommen.
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7: Temperaturen aktuell in Strelicke und Sommerried. Die liegen bei 18 Grad, für die Schwil meldet 19 Grad. Der Mittwoch, ich vergesse immer den Tag heute, der Mittwoch zeigt sich relativ schon bedeckt, zumindest hier in Winterthur. Im Verlauf des Nachmittags nehmen die Wolkenfelder dichter zu und gegen den Abend in den Regionen Schaffhausen und Winterthur ist Regen nicht ganz auszuschliessen. In der Region Bodensee und Wil, dort bleibt es, so wie es aussieht, trocken. Die Temperaturen, die können noch auf 22 Grad steigen.
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7: Ich habe aktuell keine außergewöhnlichen Meldungen für euch an unterwegs. Eine gute und sehr sichere Fahrt.
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7: Wunderschönen Mittwochnachmittag, jetzt weiss ich den Tag, 3:30 haben wir es auf der Uhr. Ich hoffe, ich komme gut durch den Arbeitstag. Es ist nicht allzu streng in der Werkstatt. Wir versorgen euch mit bester Laune und das mit Hilfe vom Topmix aus 4 Jahrzehnten. 2000er nach dem 2 am Viertelab. Ein bisschen Country-Feeling haben wir mit dabei. Ein Soundtrack von einem Kinderklassiker für alle Eltern, die Kinder erzogen haben in den 2000er oder selber ein 2000er-Kind gewesen sind, so wie ich. Die werden den Song sehr wahrscheinlich nicht erkennen. Zuerst aber geht es um Musik aus den 80er von einer grossartigen New Wave Band aus Großbritannien, Ultrafox.

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2: Wenn ihr ein 2000er-Kind gewesen seid, so wie ich, oder vielleicht ein Kind während der frühen 2000er erzogen habt, dann kennt ihr sehr wahrscheinlich den Pixar-Streifen Cars. Autos. Lightning McQueen. Das rote Auto mit den Feuerflammen an der Seite, wo immer sagt «Ka-chow». Und zu diesem Film hat übrigens einen grossartigen Soundtrack gegeben. Und was ich an diesem Film liebe, ja, Auto ist vielleicht mehr für Buben gemacht gewesen, aber es ist, hat sich eigentlich mit allen Kindern extrem beliebt gezeigt, weil es ist gar nicht vielleicht so fest um Autos gegangen, sondern viel mehr um Schicksalsschläge, oder? Dass dein Leben irgendwie eine Kehrtwende machen kann und aber dementsprechend dich vielleicht auf neue Wege kann führen. Und genau das beschreibt auch ein Animationsfilm über Autos. Aber darum würde ich jetzt sagen, Volumen auf, vielleicht befindet ihr euch auch so in einem Schicksalsschlag. Und etwas geht anders aus, wie ihr es gedacht habt. Aber irgendwie ist das auch extrem befreiend und genau das ist auch der Song «Life is a Highway» in der Version von Rascal Flatts, wo Nummer 1 geworden ist. «Life is a Highway» in voller Länge. Schön, dass ihr mit dabei.

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0: Damit auch Nachmittag mit der besten Stimmung hier bei Radio Top und die meiste Musik am Stück. Es steht jetzt dann gerade 30 Minuten nonstop ein Topmix an und um 3 ist dann Nati für euch da und begleitet euch langsam, aber ganz sicher richtig Feierabend. Wir starten die Musikstrecke mit dem Dario G und seiner 90er Stimmungsmacherei. Gerade nach einem Break.
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0: Temperatur aktuell in Trüliken und Sommeri, die liegen bei 18 Grad. Bitschwil meldet 19 Grad. Der Mittwochnachmittag bleibt heute mehrheitlich bedeckt. Gegen den Abend in den Regionen Schaffhausen und Winterthur. Dort ist Regen nicht ganz auszuschliessen in der Region Bodensee und Wiel. Dort wird so ausgesehen trocken bleiben. Das alles bei noch maximal 22 Grad.
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0: Ich habe aktuell nur stockenden Verkehr auf dem Zürcher Nordring für euch um den Gubrist herum. Sonst liegen mir keine außergewöhnlichen Meldungen vor. An und wegs eine gute und eine sehr sichere Fahrt.
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0: Schön, gerne mit Radio Top durch euren Mittwochnachmittag. Wir haben Punkt 3, Zeit für unsere News.
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4: Ich bin Selina Urech. Mehrere Hallen sind an der Herbstmesse in Martigny vorübergehend evakuiert worden. Wegen eines verdächtigen Koffers mussten Beamte der Kantonspolizei Wallis 3 Hallen räumen. Das bestätigt eine Mediensprecherin dem Blick. Die Polizei machte einen zurückgelassenen Koffer unschädlich. Danach wurden die Hallen wieder geöffnet. Die Messe Foire du Valais zählt zu den größten Warenmessen der Westschweiz. Die Stadt Zürich kauft in Seebach 64 Wohnungen. Dafür will der Stadtrat rund 78 Millionen Franken ausgeben. Das teilt die Stadt Zürich mit. Die 12 Mehrfamilienhäuser wurden anfangs der 50er Jahre gebaut. Sie seien mehrheitlich in gutem Zustand. Die Stadt rechnet damit, dass in den Liegenschaften künftig mehr als 300 Menschen wohnen könnten. Der Pharmakonzern Roche unterstützt den Kampf gegen den Ebola-Ausbruch in der Demokratischen Republik Kongo mit Laborausrüstung. Roche stellt 2 Geräte für molekulare Tests zur Verfügung. Die Geräte sollen nach ihrer Vorbereitung und der Schulung lokaler Labormitarbeitenden eingesetzt werden. Zudem soll ein Test Erbgut des Virus in Proben nachweisen. Der Ebola-Ausbruch ist der größte, der bislang im Kongo registriert wurde. Nach einer Messerattacke an einer Mittelschule in Istanbul ist eine Schülerin gestorben. Das teilte das türkische Innenministerium mit. 7 weitere Schülerinnen und Schüler werden weiterhin im Spital behandelt. Die mutmaßliche Täterin wurde festgenommen. Nach Behördenangaben besuchte sie eine andere Schule und stach wahllos auf Jugendliche ein. Die mutmaßliche Angreiferin wohne in der Nachbarschaft und sei gekleidet in einer Schuluniform auf das Gelände gekommen.
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0: Die Sonne von heute am Morgen verabschiedet sich immer mehr. Und immer mehr Wolken kommen stattdessen auf. Auf den Abend zu muss man vereinzelt auch mit ein bisschen Regen rechnen. Die Maximaltemperaturen heute bei um die 22 Grad. Bei der kratzen wir aktuell auch an. Und zwar das Glattfeld und das Frauenfeld. Dort messen wir 21 Grad. In Niederwil sind wir aktuell bei 20.
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0: Ja, wenn ihr in der Region Zürich unterwegs seid, braucht es ein bisschen Geduld. Es stockert einerseits beim Nordring, beim Gubristunnel, so dann auch beim Westring, beim Limmataler Kreuz und wenn ihr auf Zürich reinfahrt, zwischen Brunnen und Wiedeken. Sonst aber habt ihr eine freie Fahrt. Falls ihr unterwegs seid, eine gute und vor allem eine sichere Fahrt.
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0: Und ich freue mich darauf, euch durch euren Mittwochnachmittag mit zu begleiten. Vielleicht habt ihr heute Papi- oder Mami-Tag und sind mit den Kids gerade unterwegs, die heute am Nachmittag frei haben. Was auch immer euer Programm ist, ich liefere die gute Musik mit dazu. Jetzt gerade als nächstes für euch ein wunderbares Duo, der Bryan Adams mit der Melanie C, ein Spice Girl Member. 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
1: Und heute gehen wir ins Tanzapfelland, um es genau zu nehmen, zum Kloster Fischingen. Weil dort schlummert ein kleiner Geheimtipp für euch. Keine 0815 Wanderung erwartet euch dort, sondern eine Reise quer durch die Natur. Am 18. Oktober kann man zusammen mit dem Bergburg Köbihug durchs Tanzapfelland wandern und den Thurgauer Wald von einer ganz neuen Seite kennenlernen. Er zeigt nämlich ganz persönlich, was es im Wald alles zum Entdecken gibt und wie man in der Natur die richtigen Töne anstimmt. Weil der Start in den ganzen Tag ist ein Natur-Jodel-Konzert. Dann kann man sich gemeinsam mit einem 3-Gang-Menü für die Wanderung stärken und dann geht es auf in die Natur mit dem Köbihug. Also ein richtiges Naturerlebnis erwartet euch dort. Mehr Infos findet ihr auf klosterfischingen.ch.
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0: Aber jetzt bleibt es in den meisten Teilen vom Topland bewölkt und auf den Abend an müssen wir vereinzelt auch mit den ersten Regengüssen rechnen. Aktuell haben wir es aber noch recht angenehm warm. 21 Grad haben wir in Rosrütti und Zugelshofen. In Knonau messen wir 19.
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0: Ja, da stockt und klemmt es gerade mal in der Region Zürich umeinander, bei den altbekannten Stellen, beim Limmataler Kreuz, beim Nord- und beim Westring und wenn ihr auf Zürich reinfahrt, zwischen Wiedeke und Braunau. Falls ihr unterwegs seid, eine gute und vor allem eine sichere Fahrt.
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0: Radio Top, kurz vor dem 4. Jetzt gibt es einen kurzen Überblick darüber, was gerade auf der Welt abgeht. Und dann habe ich etwas Kleines für euch. Also unbedingt dranbleiben.
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6: Ich bin Selina Uhrech. Das EU-Parlament will gegenüber China härter auftreten. Eine Mehrheit der Abgeordneten fordert, dass die EU ihre eigenen wirtschaftlichen und politischen Interessen stärker schützt. Gleichzeitig soll der Dialog mit Peking weitergehen. Konkret geht es um Chinas Handelspolitik und um die Unterstützung Russlands im Krieg gegen die Ukraine. Das Parlament kritisiert unter anderem, dass China den russischen Krieg indirekt unterstützt und europäische Unternehmen auf dem chinesischen Markt benachteiligt. Im Wallis haben sich zwei Menschen vermutlich durch eine Schweinshaxenterrine vergiftet. Beide befinden sich im Spital. Der Kanton Wallis bestätigt eine Meldung von Radio Rhön FM. Die möglicherweise betroffenen Chargen sind inzwischen aus dem Verkauf genommen worden, heißt es in einer Mitteilung des Kantons Wallis. Wer das Produkt bereits gegessen hat und Symptome wie Sehstörungen, Schluckbeschwerden oder Muskelschwäche bekommt, soll sofort in die Notaufnahme. Im Wallis ist ein Gemsbock mit 3 Hörnern erlegt worden. Der Jäger entdeckte das zusätzliche Horn erst nach dem Abschuss, berichtet der Walliser Bote. Der Wildhüter erklärte demnach, es handle sich um ein seltenes sogenanntes Hauthorn, das nicht mit dem Schädel verbunden ist. Das Tier wird nun in Österreich präpariert, inklusive des ungewöhnlichen dritten Horns. Die Schweizer Velorennfahrerin Marlene Reusser verteidigt ihren Europameistertitel im Zeitfahren. Für die Bernerin ist es bereits die 5. EM-Goldmedaille. In Slowenien gewinnt sie vor der Niederländerin Demi Vollering und der Französin Juliette Berthet. Vor wenigen Wochen wurde Reusser bereits Weltmeisterin im Zeitfahren.
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0: Die aktuellen Temperaturen aktuell in Ottenbach sind wir bei 19 Grad, das Neckar bei 17 und das Islikon messen wir aktuell 21 Grad. Ja, die Maximaltemperaturen liegen heute bei rund 22 Grad. Ab dem Nachmittag, also ab jetzt, kommen im Topland immer mehr Wolken auf und gegen den Abend zu müssen wir vereinzelt auch immer mehr mit den ersten Regengüssen rechnen.
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0: Aktuell müsst ihr mit Stau rechnen, falls ihr auf der Toggenburger Straße zwischen Wattwil und Buchs unterwegs seid, zwischen Neu-Sankt Johann und Nesslau in beide Richtungen Stau. Falls ihr unterwegs seid, eine gute und vor allem eine sichere Fahrt.
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1: Ich habe Karin von Oberstammheim bei mir in der Leitung. 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
2: 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Hoi.
1: Hoi, genau, morgen geht Olma los. 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
2: Wer hat es gesagt?
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2: Ja, da kann sie, ja.
1: Könnt sie? 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
2: Ja.
1: Ja? Und du hast absolut recht.
2: Oh.
1: Auch Schweinli müssen üben und trainieren, tatsächlich. 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

0: Schön, gehen mit der Radio Top durch euren Mittwochnachmittag. Wir haben es kurz vor um 16:30 und ich würde meinen, wir steuern langsam aber sicher einem Feierabend entgegen. Und damit noch die letzte Halbstunde oder Stunde im Büro noch schnell vorbeigeht, gehen wir in den nächsten Nonstop Topmix rein. 30 Minuten Musik ohne Unterbrechung gibt es jetzt gerade für euch. Da haben wir ganz viel Frauenpower mit dabei geliefert von der Anastasia, der Tina Turner, der Pointer Sisters, wo der Start in die Halbstunde machen. Dann haben wir aber auch noch zum Beispiel den Lenny Kravitz mit der Big Queen und noch vieles mehr. Die gute Musik kommt gerade nach dem Update.
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0: Kesswil messen wir aktuell 19.
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0: Zu unserem Auto habe ich zwei außergewöhnliche Meldungen aufgrund von Unfällen. Und zwar hat es einmal einen Unfall gegeben auf der A1 Bern Richtung St. Gallen zwischen Dietikon und dem Gubristunnel. Dort ist der linke Fahrstreifen blockiert. Und wir bitten doch darum, dass wir die Gas für das Rettungsfahrzeug bilden. Und dann aufgrund von einem Unfall münder mit etwa 15 Minuten mehr Zeit einrechnen auf dem Abschnitt A13, also ganz Richtung Chur, St. Margrethe zwischen Haag und Senwil. Falls ihr unterwegs seid, eine gute und vor allem eine sichere Fahrt.
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0: unterwegs mit Radio Top kurz vor dem 5 Hammers. 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
6: Ich bin Celina Urech. Das EU-Parlament will gegenüber China härter auftreten. Eine Mehrheit der Abgeordneten fordert, dass die EU ihre eigenen wirtschaftlichen und politischen Interessen stärker schützt. Gleichzeitig soll der Dialog mit Peking weitergehen. Konkret geht es um Chinas Handelspolitik und um die Unterstützung Russlands im Krieg gegen die Ukraine. Das Parlament kritisiert unter anderem, dass China den russischen Krieg indirekt unterstützt und europäische Unternehmen auf dem chinesischen Markt benachteiligt. Im Wallis haben sich zwei Menschen vermutlich durch eine Schweinshaxenterrine vergiftet. Beide befinden sich im Spital. Der Kanton Wallis bestätigt eine Meldung von Radio Rhone FM. Die möglicherweise betroffenen Chargen sind inzwischen aus dem Verkauf genommen worden, heißt es in einer Mitteilung des Kantons Wallis. Wer das Produkt bereits gegessen hat und Symptome wie Sehstörungen, Schluckbeschwerden oder Muskelschwäche bekommt, soll sofort in die Notaufnahme. Im Wallis ist ein Gemsbock mit drei Hörnern erlegt worden. Der Jäger entdeckte das zusätzliche Horn erst nach dem Abschuss, berichtet der Walliser Bote. Der Wildhüter erklärte demnach, es handle sich um ein seltenes sogenanntes Hauthorn, das nicht mit dem Schädel verbunden ist. Das Tier wird nun in Österreich präpariert, inklusive des ungewöhnlichen dritten Horns. Die Schweizer Velorennfahrerin Marlene Reusser verteidigt ihren Europameistertitel im Zeitfahren. Für die Bernerin ist es bereits die 5. EM-Goldmedaille. In Slowenien gewinnt sie vor der Niederländerin Demi Vollering und der Französin Juliette Berthet. Vor wenigen Wochen wurde Reusser bereits Weltmeisterin im Zeitfahren.
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0: Die aktuellen Temperaturen, die Tröliken 20 Grad, die Pfei sind wir ebenfalls bei 20 Grad und die Rorschach bei 19 Grad. Die in der milden Temperaturen müssen wir noch ein bisschen geniessen, weil morgen kommt dann der Temperatursturz. Aber jetzt müssen wir immer wieder mit Regen rechnen. Auch der Abend durch kann es immer wieder mal regnen kommen. Über die Nacht, da trocknet es einmal rasch ab. Aber morgen gehen wir dann auch wieder durch einen recht regnerischen Tag und vor allem wird es deutlich kühler. Die Maximaltemperatur am Morgen liegt bei um die 13 Grad.
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0: Ja, der Feierabendverkehr zieht langsam an. Ich habe zwei zusätzliche Meldungen aufgrund von Unfällen. Und zwar hat es einen Unfall gegeben auf der A1 Bern Richtung St. Gallen zwischen Dietika und dem Gubristunnel. Der linke Fahrstreifen ist dort blockiert und dann ist der rechte Fahrstreifen blockiert, wenn auf der A13 Sargans Richtung St. Margrethe zwischen Buchs und Sennwald unterwegs sind. Das ebenfalls wegen einem Unfall. Falls ihr unterwegs sind, eine gute und vor allem eine sichere Fahrt.
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0: Wir haben es kurz nach dem 5 Uhr und zusammen gehen wir in richtig Feierabend. Für euren Feierabend habe ich selbstverständlich unseren Topmix aus 4 Jahrzehnten mit dabei. Wunderbare Musik wartet auf euch, wie zum Beispiel Green Day mit Wake Me Up When September Ends oder aber der da. 80er Sound geliefert von Bruce Springsteen. Energie, einen Energieschub liefere ich mit dem Song über, damit wir gelungen im Feierabend landet. Schön sind ihr da.

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Wake Me Up When September Ends von Green Day, eine Rockband aus den USA. Und bald kommt eine Rockband aus Nordrhein-Westfalen da zu uns auf Zürich. Sie schreiben selber auf ihrer Webseite, sie sind eine Rock'n'Roll-Band mit Kick-Ass-Attitude. Also kraftvoller Rhythmus, frecher Sound und Frauenpower zeichnet ihre Musik aus. Seit 2014 ist die Band Why Amnesia unterwegs und mit dieser neuen Single Come Out and Play ladet sie dazu ein, Rock Sound wieder mal so richtig abzufeiern. 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
1: Ja, die Sonne, die heute Morgen noch recht gut gesehen war, die hat sich mittlerweile verabschiedet. Wir gehen durch einen wolkenverhangenen Mittwochnachmittag und jetzt auch auf den Abend zu. Müssen wir dann immer mehr mit ein paar Regengüssen rechnen. Morgen dann gehen wir durch einen sehr regnerischen Tag. Es regnet eigentlich den ganzen Tag durch. Und auch die Temperaturen kippen recht nach oben. Die Maximaltemperaturen liegen morgen bei um die 13 Grad. Aktuell messen wir überall das Glattfeld, das Niederwil und das Frauenfeld 19 Grad.
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1: Neben dem altbekannten Feierabendverkehr habe ich zwei außergewöhnliche Meldungen. Und zwar habe ich zwei Unfälle zum Melden. Einerseits auf der A1 Bern Richtung St. Gallen zwischen Diediken und dem Guberistunnel. Dort ist der linke Fahrstreifen blockiert. Und wenn ihr auf der A13 Sargans Richtung St. Margrethe zwischen Buchs und Sennwald unterwegs sind, dort müsst ihr etwa 30 Minuten mehr einrechnen, das auch aufgrund eines Unfalls. Falls ihr unterwegs seid, eine gute und vor allem eine sichere Fahrt.
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0: Schön gehen mit Radiotop durch euren Mittwochabend. Wir haben es kurz vor dem 6 Uhr und zusammen stürmen wir dem Feierabend entgegen. Vielleicht sind ihr nicht mehr weit davon entfernt von eurem Feierabend, gerade noch im Auto unterwegs. Nur ein paar wenige Kurven und dann sind ihr daheim und auch auf den letzten paar Meter. Tue ich euch natürlich mit begleiten. Mit unseren meisten 80er und 90er sind wir gerade wieder retour und zwar nach dem News-Update.
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8: Ich bin Selina Urech. Jeder 10. Erwachsene in der Schweiz sollte sich wegen hoher PFAS-Belastung medizinisch abklären lassen. PFAS sind langlebige Chemikalien, die sich im Körper und in der Umwelt anreichern. Sie werden unter anderem in Lebensmittelverpackungen oder Pfannenbeschichtungen eingesetzt. Laut Tagesanzeiger fordert der Verband Ärztinnen und Ärzte für Umweltschutz kostenlose Bluttests sowie ärztliche Beratung für Betroffene. Das Bundesamt für Gesundheit hält eine breite PFAS-Testung weder aus ökonomischer noch aus Präventionssicht für sinnvoll. Die Mitarbeitenden von Tamedia in der Romandie wehren sich gegen den angekündigten Stellenabbau. Sie haben sich an einer Generalversammlung einstimmig gegen die Kürzungen ausgesprochen und fordern von der Geschäftsleitung auf Entlassungen zu verzichten. Tamedia will schweizweit 41 Stellen abbauen, davon 9 in der Romandie. Sie begründen den Abbau mit der schwierigen Marktlage der Medien und wollen unter anderem stärker auf künstliche Intelligenz setzen. Die Mitarbeitenden kritisieren, dass dadurch die Qualität und die lokale Berichterstattung leiden könnten. Der ehemalige Chef des deutschen Geheimdienstes, August Hanning, sitzt in Untersuchungshaft. Hanning ist gestern wegen Spionageverdachts festgenommen worden. Er leitete den deutschen Auslandsgeheimdienst von 1998 bis 2005. Danach habe er von seinem früheren Büroleiter jahrelang geheime Informationen gegen Geld erhalten. Diese soll er unter anderem für seine Tätigkeit als Sicherheitsberater genutzt haben. Wie mehrere deutsche Medien berichten, ging es dabei nicht um Russland. Hanning könnte Informationen an Aserbaidschan verkauft haben, schreibt der Spiegel.
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0: Falls ihr heute Abend noch mal rausgeht, würde ich vorsichtshalber den Regenschirm mitnehmen. Und den Regenschirm dürft ihr dann vor allem morgen nicht vergessen. Morgen regnet es eigentlich den ganzen Tag mehrheitlich durch. Auch heute kann es immer wieder vereinzelt mal regnen kommen. Und vor allem gehen dann die Temperaturen morgen um einiges runter. Die Maximaltemperaturen liegen morgen bei um die 13 Grad. Aktuell messen wir das Knonau und Zugelshofen 18 Grad. In Rossrütti sind wir bei 17.
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0: Ja, der Feierabendverkehr ist on the go. Es ist ziemlich viel los auf der Straße. Ich habe zwei außergewöhnliche Meldungen noch zum Vermerken aufgrund von zwei Unfällen. Und zwar braucht es da wirklich ein bisschen Geduld, wenn auf der A1-Bahn Richtung St. Gallen zwischen Reitenbach und dem Gubrisch-Tunnel unterwegs sind. Bis zu 25 Minuten länger geht es auf dem Abschnitt und bis zu 45 Minuten länger geht es auf der A13, also ganz Richtung St. Margrethe zwischen Zevelen und Sennwald. Das ebenfalls aufgrund von einem Unfall. Falls ihr unterwegs sind, eine gute und vor allem eine sichere Fahrt.
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0: Und ich freue mich darauf, euch durch euren Mittwochabend mit zu begleiten. Ja, da ist einiges los auf der Straße. Falls ihr gerade irgendwo im Feierabendverkehr feststeckt und langsam ungeduldig werdet, ich habe ein Gegenmittel dabei und zwar ganz viel Musik. Zuerst ein Song, der da ist zum Entschleunigen. Da haben wir nämlich Aerosmith, der die ganz grossen Emotionen anklingen tut und dann ein bisschen 80er Power vom King of Pop. Das ist unser Topmix aus 4 Jahrzehnten.
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Das ist Radio Top am Viertel ab 6 und jetzt gibt's Musik aus Schweden. Roxette, seit den 80er Jahren sehr bekannt, ihr erster internationaler Number One Hit, haben sie aber einem schwedischen Student zu verdanken. Er ist einen Austausch gemacht in den USA und er war so Fan von Roxette, dass er das Demo-Band mitgenommen hat und das einem lokalen Radiosender in Amerika gegeben hat. Und auf dem Demo-Band war dann eben der Song drauf gewesen. Und der Song hat Roxette weltweit an Berühmtheit gewonnen. Im 89 ist der Song rausgekommen. Das ist «Der Look». Und wenn euch die Art von Musik gefällt, kann ich euch nur empfehlen, am Sonntag einschalten, wo von 8 bis 8 ein 80er nach dem anderen läuft. Und jetzt würde ich sagen, geniessen wir «Der Look».

0: Ihr seid mit der Radio Top unterwegs, wo die meisten 80er und 90er für euch spielt. Und tagsüber ab 9:30 bis einem Punkt an gibt es sogar 30 Minuten Musik ohne Unterbrechung. Das ist also Non-Stop-Top-Mix. Und den gibt es auch jetzt für euch. Wir haben es nämlich kurz vor 6:30. Und wir legen los mit unserem nächsten Non-Stop-Top-Mix. Gerade nach dem Update in dieser halben Stunde. Mit dabei haben wir zum Beispiel Meatloaf oder Tina Turner. Oder der Start in die Halbstunde macht Man at Work, all das und noch vieles mehr in den nächsten 30 Minuten. Wir legen los, gerade nach dem Update.
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2: Temperaturen, die sinken langsam. Aktuell messen wir in Ottenbach und Snecker 16 Grad. In Islike sind wir noch bei 17 Grad. Und der Mittwochabend, der zeigt sich vor allem bewölkt und teilweise auch regnerisch. Und so geht es morgen auch weiter. Wir starten teilweise noch trocken in Donnerstagmorgen, aber dann im Verlauf des Tages kommt es dann eigentlich überall regnen. Und die Temperaturen, die sinken auch morgen recht stark. Die Maximaltemperaturen morgen bei um die 13 Grad.
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2: Nach wie vor haben wir die altbekannten Stellen, wo es so stocken und klemmen tut im Feierabendverkehr. Zwei außergewöhnliche Meldungen habe ich zusätzlich noch, das aufgrund von zwei Unfällen. Einerseits auf der A1 Bern Richtung St. Gallen zwischen Dediken und dem Gubristunnel. Müsst ihr das mal wirklich mit ein bisschen mehr Stau rechnen als wegen dem Unfall. Und dann braucht es vor allem auch Geduld, wenn ihr auf der A13 Sargans Richtung St. Margrethe zwischen Zevelen und Sennwald unterwegs sind. Dort geht es etwa 40 Minuten länger, das aufgrund von einem Unfall. Falls ihr unterwegs seid, gute und vor allem eine sichere Fahrt.
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2: Ja, also die grösste Schwierigkeit vom heutigen Songquiz war nicht der Song an sich, sondern der Name von der heutigen Kandidatin, nämlich der Claudia.
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6: Ich bin Celina Urech. Jeder 10. Erwachsene in der Schweiz sollte sich wegen hoher PFAS-Belastung medizinisch abklären lassen. PFAS sind langlebige Chemikalien, die sich im Körper und in der Umwelt anreichern. Sie werden unter anderem in Lebensmittelverpackungen oder Pfannenbeschichtungen eingesetzt. Laut Tagesanzeiger fordert der Verband Ärztinnen und Ärzte für Umweltschutz kostenlose Bluttests sowie ärztliche Beratung für Betroffene. Das Bundesamt für Gesundheit hält eine breite PFAS-Testung weder aus ökonomischer noch aus Präventionssicht für sinnvoll. Die Mitarbeitenden von Tamedia in der Romandie wehren sich gegen den angekündigten Stellenabbau. Sie haben sich an einer Generalversammlung einstimmig gegen die Kürzungen ausgesprochen und fordern von der Geschäftsleitung auf Entlassungen zu verzichten. Tamedia will schweizweit 41 Stellen abbauen, davon 9 in der Romandie. Sie begründen den Abbau mit der schwierigen Marktlage der Medien und wollen unter anderem stärker auf künstliche Intelligenz setzen. Die Mitarbeitenden kritisieren, dass dadurch die Qualität und die lokale Berichterstattung leiden könnten. Der ehemalige Chef des deutschen Geheimdienstes, August Hanning, sitzt in Untersuchungshaft. Hanning ist gestern wegen Spionageverdachts festgenommen worden. Er leitete den deutschen Auslandsgeheimdienst von 1998 bis 2005. Danach habe er von seinem früheren Büroleiter jahrelang geheime Informationen gegen Geld erhalten. Diese soll er unter anderem für seine Tätigkeit als Sicherheitsberater genutzt haben. Wie mehrere deutsche Medien berichten, ging es dabei nicht um Russland. Hanning könnte Informationen an Aserbaidschan verkauft haben, schreibt der Spiegel.
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7: Wolken verhangen ist es in Winterthur und in den grössten Teilen vom Topland sieht es aktuell gleich aus. Wenn es nicht vielleicht sogar am Regnen ist im Verlauf des heutigen Abends, kann es immer wieder örtlich regnen kommen. Durch die Nacht trocknet es dann ab. Und dann in Donnerstag starten wir teilweise trocken. Im Verlauf des ganzen Tages kommt es aber dann eigentlich im ganzen Topland regnen. Und die Temperaturen sinken morgen dann auch recht. Maximaltemperaturen morgen dann um die 13 Grad. Die aktuelle Temperatur zu Effretiken, zu Jonschwil und zu Dusnang überall 16 Grad.
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7: zu euch ins Auto, habe ich einerseits einen Unfall zu melden. Und zwar ist das nach wie vor der gleiche Unfall auf der A1 Berner Richtung St. Gallen zwischen Dietikon und Gubrisch-Tunnel. Darum müsst ihr dort mit Stau rechnen. Dann braucht ihr noch viel Geduld, wenn auf der A13 sogar ganz richtig St. Margrethe zwischen Buchs und Sinnwald unterwegs sind. Dort geht es etwa 30 Minuten länger. Und dann haben wir noch die zwei altbekannten Stocker bei der Region Zürich im Westring beim Limmataler Kreuz und wenn ihr auf Zürich reinfahrt zwischen Brunau und Wiedeke. Falls ihr unterwegs seid, eine gute und vor allem eine sichere Fahrt.
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2: Das Top hoch 3 ist heute ganz bestimmt etwas für Filmfans. Kann man sagen, dass du ein Cineast bist?
3: Absolut. Ein Cineast ist ja einer, der möglichst viele Filme sieht. Und zu denen gehöre ich sicher dazu. Ich sehe über 1000 Filme pro Jahr.
2: Der Chef vom Zürich Filmfestival, der Christian Jungen, ist heute bei uns im Top 3. Schön bist du da, es freut mich, dass wir ein bisschen vor allem über Film und über dein Leben reden. Da gibt es, glaube ich, ein paar spannende Punkte. Du hast es jetzt gerade gesagt, Cineastik oder Cineasmus, wie man es auch kann sagen, beschreibt die leidenschaftliche Liebe zu Film und Kino. Wenn man direkt ist von einem Filmfestival, ist das eigentlich, muss man das mitbringen, oder?
3: Genau, also wenn man nicht gerne ins Kino geht, dann wäre man da fehl am Platz bei dem Job, den ich habe. Die Leute fragen einem ja immer, verleidet es dann nie, aber es ist eigentlich so, je mehr man gesehen hat, desto spannender wird es. Und der Cineast oder der Cinephil ist ja von der Wesensart her ein bisschen ein Sammler verwandt. Man hat irgendeinen Regisseur, der einem einen Film gefällt, der Almodovar, und dann wird man möglichst alle Filme gesehen. Und darum bin ich eigentlich immer irgendwie wie so ein Briefmarken am Album am Füllen.
2: Über deine Leidenschaft wie das entstanden ist mit diesen Filmen, über das können wir noch zu reden. Ich will noch schnell ein bisschen beim Zürich Filmfestival bleiben. Erstens mal, ist es so cool, wenn ich mir das vorstelle, Direktor zu sein vom Filmfestival, und ist mit dem auch ein Traum in Erfüllung gegangen?
3: Ja, ich habe schon immer gedacht, das wäre noch cool, einmal so bei einem Festival zu arbeiten. Ich bin früher immer auf Locarno gegangen, mich hat die Piazza Grande so fasziniert. Und ich dachte, ich wäre eigentlich gerne mal auf der Bühne oben und würde runterschauen. Und dann ist das Zürich Filmfestival gekommen. Und das ist so das Festival gewesen, das vom Programm her eigentlich ein bisschen mir entsprochen hat. Intelligent, aber bekömmlich, also nicht anstrengend. Mich haben immer die Filme abgeturnt, wo man muss aussitzen. Und von dem her ist das schon ein Traum gewesen. Ich habe allerdings gar nie aktiv gehöbelt oder irgendwie mit dem Zaunpfahl gewunken, sondern es ist dann einfach passiert. Ich bin angefragt worden und habe dann gefunden, mal, ich tue das machen. Obwohl ich vorher einen sehr schönen Job hatte. Ich war Kulturchef gewesen bei der NZZ am Sonntag, auch ein Traumjob, und ich habe dann quasi von einem Traumjob zum nächsten gewechselt.
2: Und wäre ein bisschen risikofreier gewesen, oder, das vorher?
3: Ja, das hätte man sicher die ruhiger Kugel können schieben. Also eine Eigenschaft, die es braucht, wenn man so Direktor ist bei einem Filmfestival, man muss Nerven haben aus Drahtseil, weil es ist sehr viel Druck da, dass man die Leute anbringt, die Gäste, dass man die Filme überkommt. Einen Film schauen und sagen, der ist gut, den würde ich gerne zeigen, das ist das eine. Aber nachher das Lobbying betreiben bei den World Sales, das sind die Filmfirmen, die das Recht haben, das Erlebnis bekommen, den auch zu zeigen, das ist dann doch so ein bisschen ein Gegamble. Und da braucht es ein bisschen diplomatisches Geschick und manchmal auch so ein bisschen Ungestümheit. Man muss auch mal ein bisschen einfahren können, um einen Gegendruck oder so aufzubauen.
2: Dein erste Festival, oder respektive deine erste Ausgabe als Direktor, war ja die letzte Jahr gewesen. Ein äußerst erfolgreiches Jahr. 68.000 Besucher, die du hattest. Ich glaube, über 100 Filme, wenn ich es richtig gelesen habe. Johnny Depp, Juliette Binoche, Til Schweiger. Und das alles in einem Corona-Jahr, oder? Das ist eigentlich unglaublich.
3: Ja, es ist wirklich im Rückblick fast mirakulös. Wir haben, also wir sind der einzige Grossanlass gewesen von der Schweiz. Es hat ja nichts gegeben, keine sechs Leute, meist nur die Fasnacht abgesagt, der Autosalon. Und auch mir hat man immer gesagt, hey, das kannst du nicht machen, das musst du jetzt absagen oder virtuell machen. Und wir haben immer gesagt, also solange es kein Force Majeure gibt, ziehen wir das durch. Mein Glück war aber auch, dass ich eigentlich die Pandemie total unterschätzt habe. Ich habe dann gedacht, ja, im Sommer ist das vorbei. Und weil dann halt im Sommer die Zahlen gut waren, haben wir Oberwasser gehabt und haben es dann einfach durchziehen können. Und mit diesen Stars haben wir auch ein bisschen davon profitiert, dass eben in der Filmwelt viele gefunden haben, es muss weitergehen und jetzt machen wir erst recht etwas für die Filme. Und das war wirklich noch recht berührend gewesen. Also, der Johnny Depp war vorher in Spanien gewesen, wo so total sicherheitsmässig alles abgeriegelt war. Und hat es dann richtig cool gefunden, wieder mal in einem Kinosaal stehen mit einem richtigen Publikum.
2: Wir haben wahrscheinlich alle richtig cool gefunden, wieder mal so unter die Leute zu kommen und so ein Festival dann zu feiern. Wenn man das Einzige noch ist, oder? Das sind ja dann vielleicht auch die Zahlen drum so gut gewesen.
3: Genau,
2: oder?
3: Absolut. Also man hat wirklich gemerkt, da ist Optimismus ist wieder aufgeflackert, die Zahlen sind leicht am Sinken gewesen und alle haben wieder mal wollen Trainerhosen gegen den Smoking tauschen und darum ist auch die Stimmung ist eigentlich recht lässig gewesen. Leider, wir haben ja dann gehofft, wir können wie das Kino wieder anschieben, ist es dann halt gleich wieder in die andere Richtung gegangen mit der zweiten Welle. Aber wir haben Glück gehabt und es war ein heißer Lauf und es ist gut rausgekommen. Es ist auch nichts passiert, von wegen Ansteckungen oder so.
2: Wie sieht denn die Planung aus jetzt für dieses Jahr? Hofft ihr wieder auf so viel Glück? Oder kann man sich jetzt ein bisschen mehr absichern auf Daten, auf Zahlen?
3: Ich habe das Gefühl, wir haben letztes Jahr so viel Glück gehabt, dass wir dieses Jahr ein bisschen weniger werden haben. Aber wir planen wieder volle physische Ausgaben. Und ich glaube auch, dass man Ende September das wieder unter weitgehend normalen Bedingungen machen kann. Alain Berset, der, glaube ich, im Februar 1,5 Millionen geimpft hat, im April 4 Millionen. Also irgendwann muss ja dann schon anschlagen und die Zahlen runtergehen. Und darum planen wir eigentlich wieder ein normales Festival. Ja. Und ich gehe auch davon aus, dass in der zweiten Jahreshälfte gibt es eine Explosion von der Lebensfreude, der Konsum wird anziehen, weil irgendwie merken wir ja alle, wie wir es vermissen, Partys, rausgehen, Leute treffen und ich glaube, der Nachholbedarf ist riesig und im Sommer wird dann zuerst der See, Body, Grillieren im Vordergrund stehen und so im Spätsommer nimmt man dann auch wieder das kleine Schwarze führen und geht wieder mal an ein Filmfestival.
2: Ist ja auch ein bisschen das Tor zu der Welt, oder? Allein schon, wenn man sieht, eben mit den Gästen, die wir jetzt hatten, so Johnny Depp, Juliette Binoche, Til Schweiger, ich habe es vorher gesagt. Wie ist das eigentlich so als Festivaldirektor? Trifft man die Leute dann auch persönlich und schüttelt denen mal das Händchen oder zieht das so ein bisschen an einem vorbei?
3: Nein, also apropos Handschütteln, sowohl Juliette Binoche wie der Johnny Depp haben ja gerade die Hand schütteln und ich habe ja müssen Corona-konform mich verhalten auf dem grünen Teppich und bin darum ein bisschen in Verlegenheit geraten. Aber nein, man hat dann schon so ein bisschen Gespräche mit denen. Zum ersten Mal sehe ich sie auf dem grünen Teppich und wenn die Stars einen Preis überkommen, wie das zum Beispiel bei der Juliette Binoche der Fall war, dann geht man nachher in die Corona-Halle zu Nacht essen mit diesen Gästen. Und das war eigentlich sehr schön gewesen. Also vor allem auch mit dem Til Schweiger. Der war richtig gerührt gewesen, hatte seine Tochter dabei gehabt. Und wir Schweizer unterschätzen manchmal ein bisschen, wie das wirkt. Kronenhalle, Zürichschnetzle, das Bündnerfleisch zur Vorspeise. Also es sind sehr schöne Abende gewesen, wo man dann auch viel erfahrt, so ein bisschen Privats von denen.
2: Ist das noch ein bisschen das Highlight für dich selber? So,
3: ja, das ist vor allem dann auch bei mir, wenn die Spannung nachlag. Jetzt bin ich das erste Mal gewesen, so die vorne stehen mit so grossen Gästen haben, da willst du sie ja nicht vermasseln. Und ich bin dann auch erleichtert gewesen, dass alles gut gegangen ist und dass die auch so ein bisschen offen sind und unkompliziert. Kompliziert ist eigentlich die Entourage, aber wenn dann die Schauspieler oder die Stars mal da sind, sind die eigentlich wie du und ich. Das ist nicht wirklich ein Riesengefälle.
2: Wir spuren dann mal ein bisschen zurück da in deiner Geschichte, wo das alles angefangen hat. Du hast, glaube seit 1991 ein grosses Herz für Film, oder hat das vorher schon angefangen?
3: Ja, das hat vorher angefangen. Also ich bin eigentlich, zu Winterthur hat es ein Volkshaus gegeben, das steht in der Nähe vom Bahnhof und dort hat es einen Kinderfilmclub gehabt. Dort bin ich einmal hingegangen am Mittwochnachmittag, wenn die Schule frei war und dann hat man so irgendeinen Film mit dem Maulwurf und so geschaut, so Kinderfilm. Und nachher bin ich immer schon gerne ins Kino, vor allem ins Palace und ins Talgarten. Habe aber Sachen geschaut, ich weiß auch nicht, Rocky, Didi Hallerford, Otto. Jetzt nicht hochstehend quasi intellektuell. Und als ich am Gimmick war, habe ich Geld verdienen. Und dann hat es ein Inserat im Lampot. Es ging ein neues Kino auf und die suchen den Kassier. Das war die Kinologe am Graben. Dann habe ich mich dort beworben und dann ist der Schönsch Reinhard von der Reinhard-Dynastie ist dort gewesen und hat ein Gespräch mit mir gemacht. Er war auch ein Filmproduzent gewesen, hat den Film von Markus Imhoff, wie das Boot ist voll, produziert und der hat dann am Morgen um 11 Uhr schon Whisky getrunken und so Brüllen aufgetan und mich ein bisschen ausgefragt und gesagt, ja, dem jungen Mann geben wir den Job. Und dann bin ich dort in der Loge an der Kasse gewesen und habe natürlich den Film können gratis schauen und so hat es mir dann eigentlich den Ärmel genommen. Für das Kino und für den Film.
2: Also hat es dann auch nur einen Film am Abend gegeben oder hast du dann nicht Kasse gemacht für mehrere Filme?
3: Nein, es sind ja zwei Säle gewesen, heute sind es drei. Und es hat dann aber auch noch Nocturne gegeben am Wochenende. Wir haben also immer etwa 6 Filme im Programm gehabt und ich habe natürlich dann alles geschaut. Und irgendwann habe ich dann beim Radio Eulach, beim Vorgängersender quasi von Radio Top, angerufen und gefragt, ob man, ja, ob man da könnte arbeiten. Und dann haben sie gesagt, ich soll mal vorbeikommen, eine Stimmprobe machen. Und dann habe ich das gemacht. Mit dem Andreas Friole hat der geheißen, der Chefredakteur. Und dann ist man dann relativ gleich auf dem Sender gewesen. Und ähnlich ist es beim Lampot passiert. Ich habe auch einfach mich mal gemolden, angerufen, ob es einen könnte brauchen, der über Film schreibt. Und dann haben sie gefunden, ja, mach mal. Und dann bin ich irgendwie in den Journalismus gerutscht.
2: Gibt es aber einen Film, der dich so gepackt hat oder den Ärmel reingenommen hat in dieser Zeit?
3: Also ein Film, den ich mich mega mag erinnern, den ich im Kino geschafft habe, war Thelma & Louise. Das sind zwei Frauen, die zusammen abhauen in einem Cadillac und dann am Schluss fahren sie so über eine Klippe rüber und sterben dann quasi, aber das Bild gefriert ein und dann ist immer der Song gekommen, I am part of you, you are part of me. Und alle Leute sind immer rausgekommen und haben gebrüllt. Und das war schon so ein Film, der mich sehr geprägt hat.
2: Du hast ja dann weitergeführt. Du hast ja gefunden, ich will da noch mehr mit Film zu tun haben. Du hast ja dann verschiedenste Sachen gemacht. Du hast jetzt schon ein bisschen angetönt, aber du hast ja noch Filmwissenschaften studiert. Dann.
3: Genau, das hat man da nur im Nebenfach machen können und hat eigentlich eine lange Warteliste gehabt. Und die Professorin, die aber da war, hat dann, wie, dadurch, ich schon Filmkritiker war, hat sie wirklich gemerkt, da ist Energie drauf und hat mich führen lassen. Ich musste dann nicht warten. Und ja, das ist eigentlich so ein bisschen mein Lieblingsfach gewesen. Und ich habe dann aber im Hauptfach habe ich Italienisch studiert. Ich habe auch eine italienische Freundin gehabt. Ich habe nicht gewusst, was man studieren soll. Da habe ich gedacht, wenn ich Italienisch studiere, dann tue ich mich kulturell annähern. Geschichte im ersten Nebenfach. Und die Leitzarbeit habe ich dann in der Geschichte gemacht, aber über das Filmthema. Also ich habe immer geschaut, dass auch bei den anderen Fächern ein bisschen im Bogen zum Film geschlagen wird.
2: Du hast gerade zwei Sachen aufgetan, die ich noch, gerade beide noch ein bisschen ansprechen möchte. Also zum einen nimmt sich Wunder, was sind Filmwissenschaften? Mit was befasst man sich und was hilft einem das nachher?
3: Ja, da schaut man eigentlich, wie ein Film gemacht wird, die Kameraarbeit oder die Regie oder die Dramaturgie von der Farbgebung. Man lernt eigentlich Film analysieren und man lernt auch die Filmgeschichte kennen. Was war früher gewesen? Fellini, Rossellini, Orson Welles. Und das hat mich total fasziniert. Also ich habe die Lektionen aufgesogen. Wobei man muss sagen, fairheitshalber, ich habe gar nicht so, wie soll ich sagen, ich habe nicht so seriös studiert, weil ich habe, als ich bei Radio Eulach und dann bei Radio Top geschafft habe, hat es eine Morgenschiene gegeben, die hat R1 geheissen. Da hat man müssen um 4:30 im Studio sein und um 6 sind die ersten Nachrichten verlesen worden und die ist bis um 1 gegangen. Und ich hatte ein 80% Pensum während vielen Jahren und bin dann eigentlich immer am Morgen im Radio gewesen und erst auf den Nachmittag an die Uni. Ausser bei den Filmsachen habe ich immer geschaut, dass es irgendwie an der Arbeit vorbeigeht. Also von dem her, eben, beim Film, da bin ich wirklich voll dran gewesen und die anderen Sachen habe ich jetzt eher ein bisschen das Minimum gemacht. Oder als Werkstudent einfach gar nicht können, die ganze Zeit an der Uni sein. Aber das, finde ich, hat auch nicht geschadet. Es gibt ja nichts Schlimmeres als die vergeistigten Akademiker, die aus der Alma Mater rauskommen und irgendwie weltfremd sind. Also ich habe immer gefunden, es ist gut, wenn man ein Bein in der Arbeitswelt hat.
2: Und dann eben Italienisch hast du ja eben auch noch studiert.
3: Italienisch habe ich auch studiert. Ja, dort tut man eigentlich Literatur lesen. Den Kanon von der grossen Literatur. Und das Fach heisst dann eigentlich Romanistik. Und dann weiss ich noch, hat mich mein Grossvater mal gefragt, was das eigentlich ist, Romanistik. Dann habe ich eben gesagt, ja, so Roman lesen und so. Dann hat er gesagt, Bub, liest du die Bibel, das langt. Also es war ein bisschen suspekt gewesen, da, die Romanistik. Oder man hat nicht so recht gewusst, was ich da eigentlich mache.
2: Wir haben bei uns in den sozialen Medien mal unsere Community gefragt, der Christian Junge kommt zu Gast, was haben die für Fragen? 3 davon habe ich jetzt mitgebracht. Unter anderem war die Frage, welches ist dein Lieblingsfilm und wie fest nervt dich die Frage?
3: Die Frage nervt mich nicht, weil über Film reden ist ja etwas Schönes. Also mein Lieblingsfilm ist «Before Sunrise» von Richard Linklater. Das ist eine Geschichte von der Julie Delpy und dem Ethan Hawke, die sich im Zug kennenlernen. Er ist am Interrail, er ist ein Amerikaner, sie ist eine Französin, die auf Wien geht. Und dann fangen sie ein bisschen an, über Gott und die Welt zu reden und verbringen dann eine Nacht, indem sie durch Wien schlendern. Und das ist so ein Film gewesen, wo so wie die Befindlichkeit, wo ich Student gsi bin, auf den Punkt gebracht hat. Die gleichen Themen, die man hat, wenn man so 18, 19 ist. Und dank dem Film habe ich eigentlich auch meine Frau kennengelernt. Bin einmal in Ausgang gegangen. Also ein Kollege hat den Schuh bekommen von seiner Frau und ist Single gewesen. Und hat gesagt, komm, jetzt gehen wir ein bisschen auf die Piste. Und ich wollte eigentlich zuerst gar nicht rauswählen. Und dann sind wir ins Palavrion. Das ist dort mal so ein bisschen der Ort gewesen, wo man hin ist, wenn man Single war. Und bei ihm hat es dann nicht geklappt. Aber ich habe meine heutige Frau gesehen und sie hat ein bisschen ausgesehen wie Julie Delpy in dem Film. Und dann bin ich zu ihr an und habe gesagt, du gleichst schon einer Schauspielerin. Dann hat sie gesagt, ja, wer denn? Dann habe ich gesagt, ja, Julie Delpy. Dann sagt sie, ah, die von Before Sunrise, das ist ihr Lieblingsfilm und ist auch meine. Und ja, so hat es dann gefunkt. Und heute heisst unsere Tochter Selin, wie Julie Delpy im Film. Das ist ein relativ prägender Film.
2: Die Geschichte müsste eigentlich verfilmt werden, oder? es gibt ja, wie von Mary Poppins gibt es ja noch den Film, wie es entstanden ist, oder Saving Mr. Banks, das wäre jetzt quasi wie so in dem gleichen Ding. Wie oft hast du den Film schon gesehen, zwischenzeit? Ja, den
3: habe ich sicher 13, 14 Mal gesehen.
2: Und ich immer wieder gerne.
3: Es gibt ja dann noch Fortsetzungen, bevor Sunset und so weiter. Und die haben ja alle 10 Jahre haben sie wieder ein Drehbuch geschrieben, wo dann auch die Figuren 10 Jahre älter sind. Und das finde ich auch so ein Langzeitprojekt recht spannend.
2: Ist das so ein Familienprojekt damals? Einmal im Jahr hocken wir zusammen und schauen uns den Film an, oder?
3: Nein, es gibt jetzt nicht so ein fixes Ritual, aber wir haben wirklich schon etwa geschaut und vor allem tun wir manchmal ein missionieren beim intelligenten Tischgespräch. Wenn Leute zum Essen kommen, die den noch nicht kennen, dann legen wir allen ans Herz, sollen den mal schauen.
2: Ich probiere es auch mal.
3: Noch nicht gesehen?
2: Nein, ich habe noch nicht gesehen. Aber bei mir ist es immer das Gleiche, ich habe ganz viele gute Filme eben noch nicht gesehen, weil schlussendlich dann die Energie fehlt, um nochmal einen Film zu schauen. Aber die zweite Frage, die gekommen ist, welchen Filmstar würdest du gerne mal persönlich treffen?
3: Ja, ich würde natürlich mega gerne den Clint Eastwood mal treffen, der so ein bisschen mein Lieblingsregisseur und Schauspieler ist. Ich bin sogar mal sehr nahe dran gewesen. Ich hatte mal einen Termin gehabt, als ich in L.A. war. Ich bin immer für die Tänzerzeit am Sonntag auf L.A., wenn die Oscar-Woche war, um eine Reportage machen über die Woche vor den Oscars. Und dann irgendwie ist das wieder verschoben worden und ich habe dann aber müssen zurückfliegen. Also von dem her habe ich den nie getroffen, aber das wird schwierig, weil der ist jetzt 90 und reist nicht mehr so viel. Aber das wäre schon cool, den mal zu treffen.
2: Und welches ist der schlechteste Film ever?
3: Der schlechteste Film
2: ever? Wir reden ja immer über die besten Filme, aber was ist denn eigentlich der schlechteste?
3: Ja, also ich habe so die deutsche Schenkelklopf-Komödie, wo irgendwie, dort ist Blondine mit dem roten Lippenstift, da ist der Kindskopf, da ist Bananenschale, was passiert? Also ein bisschen diese Sachen habe ich immer nicht so gern gehabt. Aber ich kann jetzt keinen Titel nennen, ich verdränge das dann amüs wieder.
2: Das war eine gute Antwort. Du hast mal in einem Interview gesagt, Kino darf nicht langweilen. Was ist damit gemeint?
3: Ja, ich habe zum Beispiel auch, als ich studiert habe, oder auch am Filmfestival, gibt es ja den Typ, der sich wichtig machen will. Also wenn alle eingeschlafen sind, dann kommt der eine hinführen und sagt, ich erkläre euch jetzt, warum das ein Meisterwerk ist. Und ich finde, Kino hat auch etwas mit Emotionen zu tun, Geschichten müssen packen. Und ich kann nicht so gern, wenn irgendwie eine lange Einstellung, eine staubige Strasse und dann schlängelt sich irgendein Auto so langsam ins Bild. Ich glaube, wir haben alle genug zu tun im Leben und wenn du das Publikum langweilst, dann hast du irgendwie den Sinn nicht verstanden. Man muss auch sehen, Film ist ein Massenmedium, ist relativ teuer. Also ein Film machen kostet Millionen, dann sollte man ja schon auch ein bisschen den Film fürs Publikum machen. Ich habe schon auch gerne Godard, der ein Avantgardist ist, aber es ist dann immer ein schmaler Grad zwischen wollen Godard sein und Prätention und die meisten gehen bei dem Balanceakt auf der falschen Seite runter.
2: Wenn du müsstest entscheiden zwischen Hollywood-Buster und Schweizer Film, für was würdest du entscheiden?
3: Ja, jetzt ehrlich, also ich meine, die politisch korrekte Antwort wäre jetzt Schweizer Film, aber ich würde mich für Hollywood entscheiden. Das ist, Hollywood macht die besten Filme, die es gibt, und die schlechtesten. Ich habe mich immer gewehrt, als ich Filmkritiker war. Das war auch so ein Filmkritiker-Klischee. Hollywood, das sind nur Geldsäcke, so der Produzent mit der Zigarre und der jungen Frau auf den Knien und die verstehen gar nichts von Kunst. Ich habe in Hollywood bei den Studios, das sind die grössten Filmfreaks, die man sich vorstellen kann. Und ich finde es auch faszinierend, die Geschichte von Hollywood, wie das von osteuropäischen Juden, die eingewandert sind, gegründet worden sind. Darum, ich habe immer ein bisschen Hollywood verteidigt und würde, wenn ich mich müsste, wegen der Insel entscheiden, nur nach Hollywood oder Schweizer Film, würde ich auf Hollywood setzen.
2: Wo steht denn aber der Schweizer Film so im internationalen Vergleich?
3: Ja, er ist extrem am Zulegen. Also jetzt gerade in den letzten Jahren hat sich sehr viel da. Und man sieht das ja auch beim Erfolg. Also Platschspitzbaby, das ist fantastisch. Oder der neue Film von der Bettina Oberli, Wander mein Wunder, der bei uns zur Eröffnung gelaufen ist, ist also auch bei internationalen Leuten sehr gut angekommen. Und ja, die Branche ist professioneller geworden. Es gibt jetzt auch mehr Gesichter. Es sind nicht immer nur die gleichen Paar. Früher war es immer der Gnädinger oder der Mike Müller oder so. Also nichts gegen die sind gut. Aber, und irgendwelche Ex-Misser rundherum. Und heute haben wir wirklich gute, breite Paletten an Charakterdarstellern.
2: Wolkenbruch hat ja sogar als erster Schweizer Film auf Netflix geschafft.
3: Das ist auch ein fantastischer Film. Ich finde, es ist ja noch schwierig, über orthodoxe Juden eine Komödie machen. Dürfen wir denn das und so? Und Michael Steiner hat das hervorragend gemacht, finde ich.
2: Ja, der Autor war bei mir in einem Talk. Sehr ein spannender Mensch, auch der Thomas Meyer. Ja. Aber auch den Film habe ich leider noch nicht gesehen. Es ist ein Elend mit mir. Aber ich habe so viele Filme nicht gesehen. Aber ein Film, der bei euch mal Premiere geführt hat, «Der Läufer». Mhm. Dort hatte ich auch meine 10 Sekunden Auftritt immerhin in diesem Film.
3: Ah ja, als was?
2: Als regionaler Journalist. Ja, als Regio-Team. Und wir sind dann auch eingeladen gewesen, Premiere am Zürich Filmfestival. Und das habe ich schon als Erlebnis gefunden, muss ich also schon sagen.
3: Ja, es ist ein toller Film, ganz ein schwieriger Film eigentlich, weil es geht um einen Mordfall und Tat wird wie nicht erklärt. Weil normalerweise ist man sich ja gewöhnt vom Dienstagabend-Krimi, alles hat irgendeinen Grund, das Kausale erzählen, aber im realen Leben ist eben nicht alles kausal, sondern vieles ist Zufall oder unerklärlich. Und der Film tut nicht einfach den Mörder erklären und das ist recht verstörend.
2: Jetzt, also, wir kommen schon langsam gegen den Schluss. Ich will jetzt noch schnell die Filmbranche ein bisschen verlassen. Mich hat auch Wunder, Christian Jungen, was gibt es bei dir eigentlich abseits von Filmen?
3: Ja, viel. Ich bin ein grosser Fußballfan, bin GC-Fan. Verfolgen immer, was GC macht. Ich bin auch nicht den letzten Match noch schauen, den man können, im Stadion können. Ich treibe gerne Sport, habe jetzt angefangen Tennis zu spielen. Vorher bin ich am Joggen und jetzt habe ich wieso gefunden, ich bin 47 und es ist immer Gefahr, dass man, wenn du so in der Mitte des Lebens bist oder leicht drüber, dass du alles so machst, wie du es immer gemacht hast. Darum habe ich jetzt angefangen Tennis zu spielen, mal eine neue Sportart und Russisch lernen, einfach um mich selber wieder ein bisschen zu challengen. Ich gehe gerne in Museen, ich habe gerne Kunst, bin gerne in den Bergen, weil ich dort gut abschalten kann. Also ich habe viele Hobbys. Das ist ein bisschen mein grosses Problem. Mich interessiert so viele Sachen und der Tag hat 24 Stunden.
2: Und du hast jetzt gerade etwas gut angesprochen, oder? Museen und Kunst ist im Moment ein bisschen schwierig, oder? Darum wahrscheinlich auch Russisch. Das kann man gut zu Hause lernen.
3: Ja, ich habe irgendwie gefunden, also ich kann schon Spanisch und Italienisch und wenn ich jetzt einfach Portugiesisch oder irgendetwas, was auch romanisch ist, dann ist es zu nahe und man muss irgendwie wie etwas nehmen, was ein bisschen weiter weg ist und Chinesisch ist einfach wirklich zu kompliziert, da hätte ich jetzt keine Nerven gehabt.
2: Rätoromanisch wäre sonst auch eine schöne Sprache.
3: Ja, durchaus. Die redest du?
2: Meine Muttersprache.
3: Gut. Ja, tatsächlich. Ich verstehe auch ein bisschen etwas.
2: Gut, vom Italienisch, oder? Da kann man natürlich vieles lernen. Wenn jetzt du würdest zurückblicken auf deine letzten, sagen wir mal, 20 Jahre, gibt es irgendetwas, was du würdest anders machen? Ich nehme nicht an, dass vor 20 Jahren jetzt das Zürich Filmfestival auch noch nicht gegeben, aber dass so das Ziel war, oder?
3: Nein. Also gut, ich bin eigentlich einer, der mehr vorher schaut und nicht so viel zurück. Aber wenn ich zurückschaue, muss ich schon sagen, ich habe eine Dissertation gemacht, also eine Doktorarbeit, und das war relativ aufwendig und cool. Aber das bringt in der heutigen Welt jetzt auch nicht mehr so viel. Da würde ich vielleicht früher richtig anfangen zu arbeiten. Weil das hat ein bisschen, eben, es war eine schöne Erfahrung, aber man hat ein bisschen Rückstand auf die aus der gleichen Generation. Die können sich blöd gesagt wie früher eine Wohnung kaufen oder so, weil man dann halt gleich einfach viel Zeit für das investiert hat. Das würde ich vielleicht nicht mehr
2: machen. Aber sie holen relativ schnell auf, oder? Weil sie verdienen dafür noch mehr.
3: Also die mit dem Doktortitel, oder was? Ja. Ich beklage mich nicht über meinen Lohn, aber...
2: ich komme schon fast eigentlich wirklich zum Schluss. Und eigentlich meine letzte Frage wäre noch, warum hast du nie selber wollen Schauspieler werden? Oder wäre das einmal zur Debatte gestanden?
3: Nein, ich glaube, für das bin ich irgendwie zu ungelenk vor der Kamera. Ich habe auch nie das Bedürfnis gehabt, einen Film zu machen. Ich könnte das auch nicht. Ich schaue lieber, was die anderen gemacht haben. Das befriedigt mich mehr, als irgendwie vor der Kamera stehen. Ich muss auch sehen, Schauspieler ist ein relativ schwieriger Beruf. Mich wundert es auch nicht, dass so viele, gerade bei den Hollywood-Stars, süchtig werden. Weil, ja, man hat ein paar Drehtage und dann sitzt man wieder rum und wartet, bis das Telefon schallt und etwas Neues hier kommt. Ich bin froh, wenn ich jeden Tag etwas zu habe.
2: Und ich finde auch, als Schauspieler, ein richtig guter Schauspieler führt ja schon ein bisschen ein schizophrenes Leben, oder? Weil der muss sich ja so fest in diese Rolle einbringen, dass das ist verständlich, wenn irgendeiner mal durchdreht plötzlich, oder?
3: Absolut. Also ich finde ja den Michael Douglas, apropos durchdrehen, das ist so ein Method-Actor, der zum Beispiel im Film Falling Down, wo er im Stau steht und nachher ausrastet, um so eine Emotionen anzubringen, muss man wirklich können verinnerlichen, was man da darstellt. Und viele von den Besten tun ja wie nicht out of character gehen, die tun auch quasi am Feierabend sich weiterhin so verhalten wie ihre Figur. Und das führt schon zu einer Authentizität, die beeindruckend ist.
2: Und dann gibt es Schauspieler, die einfach immer sich selber spielen. Charlie Sheen, Tim Allen, jetzt gerade mit seiner alten Serie wieder einen Star kommt, der einfach immer quasi einfach sich auch selber gespielt hat.
3: Woody Allen ist auch so einer, der ein bisschen die eigene Neurose verarbeitet im Film. Ja.
2: Noch ganz zum Schluss jetzt wirklich noch ein Filmtipp, wo man sich jetzt unbedingt noch müsst, was ist gerade so angesagt, bei dir zumindest?
3: Ja, es gibt einen super Film, der heisst Sound of Metal, der hat am Zürich Filmfestival vorletztes Jahr das Goldene Auge gewonnen und gilt jetzt als grosser Oscar-Anwärter. Es geht um einen Schlagzeuger, gespielt vom Riz Ahmed, der das Gehör verliert und es einfach nicht wahrhaben will und weitermacht und einfach muss merken, es geht nicht mehr. Und der ist jetzt auf Amazon Prime und ist so ein bisschen der hotte Aussenseiter im Oscar-Rennen.
2: Gut, also nochmal ein Film auf meiner Liste, den ich mir will anschauen. Die Liste wird länger und länger. Christian Jungen im Mittelpunkt vom heutigen Top Hoch 3. Es hat mich sehr gefreut, dass du da bei uns gewesen bist und ein bisschen erzählt hast, wie es in den letzten 20 Jahren gegangen ist. Und vielleicht sehen wir uns ja am Zürich Film Festival im Herbst.
3: Sehr gerne, ja. Danke vielmals für das Gespräch.
2: Und ich finde, heute kann man mit einem Filmzitat enden. Möge die Macht mit dir sein. Und das Filmzitat habe ich auch für euch. Und zwar, I'll be back. Macht's gut und eine gute Woche.
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4: Es gibt Leute, die sind langweilig 0815 und dann gibt es Leute wie mein heutiger Gast, die auf eine ganz gute und inspirierende Art speziell sind. Herzlich willkommen, Slam-Poetin, Schauspielerin, Filmmacherin und Musikerin Lara Stoll.
5: Hallo, danke für die Einladung.
4: Ich glaube, du bist mir nicht böse, wenn ich eben sage, dass du so auf eine inspirierende und gute Art und Weise so vielleicht ein bisschen Knacks hast.
5: Ja, also... ich habe jetzt nichts dagegen, dass du mir das sagst. Ich glaube, es gibt Leute, die bewegen sich halt irgendwie in einem engeren Feld von komischen Situationen oder wie man halt in dieser Gesellschaft oder irgendwie sein Leben führt. Und bei mir bricht das zum Teil ein bisschen auf alle Seiten aus. Und ich versuche aber auch, die Erfahrungen dann in meine Arbeit einzufliessen lassen. Und vielleicht, der Knacks ist nicht unbedingt provoziert, aber ist auch ein bisschen eine Strategie natürlich, um an Geschichten zu kommen, ob die dann in einem Song landet oder ob es eine Geschichte für die Bühne gibt. Ja, das sieht man dann einmal.
4: Ich bin eben auch so, ich höre immer wieder von Leuten, ja, hast du ein bisschen Nicken ab oder irgendwie sonst ein bisschen entschalten oder so? Also, ja. Auf eine gute Art und Weise, oder?
5: Vielleicht sind es halt auch, weil man ein bisschen extrovertierter ist. Wobei ich meine ja auch, dass ich eigentlich ein bisschen eine schüche Person bin. Ich weiss nicht, wie du dich selber siehst. Aber andere Leute gehen natürlich davon aus, dass man sehr extrovertiert ist. Und dann heisst es vielleicht auch schnell mal, vielleicht auch gerade bei Frauen, du hast ein bisschen Knacks. Vielleicht. Ja.
4: Ich finde eben auch, weißt du, es hat ja gute, also gerade, ich finde, die könnte mir von dir noch Scheiben abschneiden, gerade so, weil mir ist es einfach ein bisschen Knacks und ein bisschen, ja, manchmal unterhalte ich vielleicht die Leute noch ein bisschen, aber es ist nicht so etwas, wo ich jetzt bei den Leuten das Umdenken anbringe oder sie inspiriere, wie zum Beispiel du mit deiner Arbeit als Slam-Poetin oder eben auch mit deinem Programm, wo du ja auch schon in dem Sinne wirklich etwas bewirkt hast und ja schon Preise bekommen hast, wie ja der Salzburger Stier, den du jetzt gerade bekommen hast.
5: Ja, grosse Überraschung. Das heißt, etwas vom wenigen Guten, was 2020 passiert ist, den Stier überzukommen. Wirklich überhaupt nicht damit gerechnet. Und ich hoffe jetzt, dass man auch, dass viel Gutes jetzt aus dem rauskommt, dass vielleicht auch Slam Poetry als Kunstform oder Bewegung auch wieder, dass die Leute, die das noch nicht kennen, immer noch nicht kennen, wobei ich nicht hoffe, dass es das gibt, weil Slam Poetry gibt es ja auch schon seit irgendwie 15 Jahren, sicher in der Schweiz. Und wenn man das immer noch nicht erlebt hat, dann dass das vielleicht auch wieder ein bisschen mehr Raum und Platz bekommt. Ja.
4: Was hat es vielleicht auch bei jedem viel passiert in dem Sinne, schon wegen dem bösen C, in dem Sinne nicht so, was gerade Auftritt anbelangt, aber vielleicht gleich, was hat die Auszeichnung, die in dem Sinne doch die grösste oder die Auszeichnung so im deutschsprachigen Kleinkunstbereich ist, für dich auch verändert?
5: Ja, das kann man jetzt irgendwie gar noch nicht so genau sagen, weil natürlich kein Auftritt stattgefunden haben. Es ist auch so, dass viele Theater im Moment auch immer noch nicht buchen. Man wartet wie ab, aber es hat nachher recht viel Presse gegeben. Und ja, ich habe mich auf das einlassen. Am Anfang dachte ich, ja gut, ich tue jetzt einfach alles mal so auf ein paar Tage legen, die Interviews. Und es hat dann einfach nicht mehr aufgehört. Und irgendwann habe ich dann auch gefunden, hey, jetzt ist irgendwie ein bisschen, also es ist enorm, dass so ein mediales Interesse da ist, aber das hat natürlich auch damit zu tun, weil es kulturell sonst nicht so viel zu berichten gibt. Alle Blätter haben trotzdem müssen ihre Rubrik füllen natürlich. Und das ist natürlich gut, dass das mal passiert ist. Ich glaube auch nicht, dass das jetzt so schnell wieder passiert, dass ich so viel Aufmerksamkeit bekomme von den Medien. Aber es ist jetzt nicht mein Lieblingsjob.
4: Bist du so ein
5: Es tönt jetzt so, ich stehe gerade bei einem Interview da und sage wieder mal, dass mir das überhaupt keinen Spass
4: alles
5: macht.
4: Alles gut.
5: Oh Mann.
4: Alles gut. Aber du bist in dem Fall, kann man sagen, vielleicht so ein bisschen aus dem Höch von dem Preis, von dieser Auszeichnung, ein bisschen nachher in ein Tief hineingeht.
5: So würde ich es jetzt auch wieder nicht sagen. Also, in ein Tief. Ich bin einfach gar nicht zum Reflektieren gekommen. Ich bin eigentlich nur noch am Interviews gegangen, eben die irgendwie zwei oder zweieinhalb Wochen lang. Und am Parallel dazu für eine erste Deadline. Ich arbeite eben an einem Buch und hatte gerade meine erste Deadline gehabt. Da bin ich wirklich aufgeregt aufgestanden, habe am Morgen ein bisschen am Buch geschafft. Nachher ist es schon losgegangen mit Interviewterminen. Und das sind dann 4, 5 gewesen. Auch lange, grosse Geschichten. Und ich hatte gar keine Zeit gehabt, mir das irgendwie zu überlegen. Ich bin einfach funktioniert irgendwie. Und irgendwann habe ich gemerkt, oh Mann, mir geht es irgendwie nicht gut. Und ich habe 4 Kilo abgenommen. Und es muss jetzt irgendwie aufhören. Und man hat dann irgendwann auch alle mal durchgehabt. Und dann war Weihnachten gewesen. Und seitdem bin ich schön, habe ich meine Ruhe. Bis jetzt. Ja, das nein, und das habe ich mir jetzt auch ein bisschen erholen. Und dann bin ich auch wieder entspannter und dann kann man auch wieder mal natürlich zu den Top-Medien kommen. Ist doch auch schön.
4: Eben, gell. Das Buch, was ist das für ein Buch, das du da machst?
5: Es sind so gesammelte Texte, Bühnentexte, aber auch Kolumnen, die ich überarbeitet habe, ganz viel Neues. Es soll auf jeden Fall unterhaltend sein. Es ist auch lustig. Es sind einfach so Kurzgeschichten, Essays, Lyrik auch. Ich glaube, es hat auch Sachen drin, wo man jetzt von mir gar nicht so würde erwarten. Es ist sicher ein Buch, wenn man jetzt vielleicht schon einen Auftritt von mir gesehen hat, dann ergibt das sehr viel Sinn. Wenn man es jetzt mich nicht kennt, dann ergibt es auch viel Sinn. Kaufen Sie einfach, liebe Leute. Es kommt im Herbst dann raus. Und ja, also ich habe ja noch nie etwas veröffentlicht. Ich habe mal ein Hörbuch gemacht von meinem Vorprogramm. Also, das ist wirklich schon ganz viele Jahre her. Und seitdem habe ich habe noch nie etwas gedruckt rausgegeben. Und von dem her ist es etwas sehr Spezielles. Ich glaube auch nicht, dass ich das so schnell dann wieder mache. Einfach, weil jetzt mal alles, was ich je produziert habe, durchsortiert habe. Was ist wichtig, was ist gut, das kommt dort drin rein. Und es ist ein Teil von meiner Persönlichkeit, das Buch. Und das mache ich dann vielleicht in 20 Jahren wieder, wenn ich wieder so einen Haufen habe.
4: Sind das jetzt vielleicht Texte, die während dieser Zeit zusammengekommen sind, wo du Zeit hast zum Schreiben und keinen Auftritt hast, dass sich das angesammelt hat?
5: Auf jeden Fall auch. Also ich habe zum Beispiel auch 2 Texte über Quarantänesituation, wo ich mit meinen Freunden in der Wohnung eingesperrt bin, blöd gesagt. Die sind jetzt natürlich durch Corona auch entstanden, aber auch es sind sehr viele Sachen jetzt entstanden. Und das ist ja dann auch das Schlauste, was man machen kann. Gerade wenn so ein Teil vom Job weggeht, dann muss man halt sich auf anderes konzentrieren. Und irgendwie für mich die einzig schlaue Strategie gewesen, um weiterzuarbeiten, ist halt mal ein Buch zu machen, ja.
4: angefangen hat das Ganze ja schon vor eben etwa 15 Jahren oder sogar noch mehr, wo du ja mit der Slam Poetry angefangen hast. Wie ist es eigentlich da so wirklich dazu gekommen, dass du gesagt hast, so, und jetzt habe ich Lust, auf der Bühne zu stehen und da so einen Text vorzulesen. Was ist da dein Gedankengang gewesen, der Ursprung?
5: Ja, das ist eine gute Frage. Ich habe als Teenager Laientheater gespielt. Das hat mir immer

0: irgendetwas zehrt mich dort an. Ich habe ja auch manchmal in meinem Leben probiert, damit aufzuhören. Und es ist nicht gegangen. Auch wenn ich würde sagen, ich bin keine Rampensau, aber vielleicht bin ich ja gleich eine kleine. Manchmal.
1: Irgendwie ja wahrscheinlich schon. Machst du es ja auf jeden Fall gut. Aber der erste Slam war ja, glaube ich, ein kleiner Flop gewesen, oder?
0: Der ist nicht unbedingt optimal gelaufen, ja. Ich habe halt einen Poetry Slam gesehen, weil der Gabriel Vetter dort moderiert hat, glaube ich, und wir uns eben von dem Jugendtheater kennt haben. Ich habe das dann einfach faszinierend gefunden, wie da irgendwelche dahergelaufene Leute, also kunterbunte Mischung, auf die Bühne steht, nacheinander und ihre Gedanken, die sie aufgeschrieben haben, vorliest, ob es jetzt lustig ist oder ernst oder kurz oder lang oder laut. Und das hatte so einen guten Vibe in diesem Raum mit dem Publikum, das interagiert auch mit diesen Leuten. Mir hat einfach die Veranstaltungsform enorm gefallen. Und ich habe einfach gewusst, das muss ich irgendwann mal ausprobieren. Und habe auch dann wieder ein bisschen angefangen, mehr zu schreiben. Ich habe als Kind viel geschrieben. Dann dort die Schule ein bisschen aufgehört damit. Und das hat dann eigentlich wieder ausgelöst, dass ich wirklich Lust hatte, um wieder meine Fantasie spielen zu lassen. Und beim ersten Poetry Slam habe ich dann leider aber nicht so einen fantasievollen Auftritt hingelegt mit einem Text, der über Montagmorgen gegangen ist, sehr klischiert. Und habe ich da in das Mikrofon reingehaucht. Und habe nicht so gute Benotung bekommen. Beim Poetry Slam wird man ja dann gerade auch benotet. Und da ist das Publikum einmal auch recht erbarmungslos. Finde ich aber auch gut. Also das ist ja dann ein Wahnsinns-Thrill, oder? Und du willst natürlich auch nicht versagen. Und dass ich dann, nachdem ich so etwas versagt habe, in Anführungszeichen, doch noch den Mut gehabt, um einfach weiterzumachen, da bin ich eigentlich vielleicht fast am stolzesten drauf.
1: Wieso hast du dann dort gesagt, hey, nein, irgendwie, hast du einfach das Gefühl, es kribbelt doch ein bisschen, das war irgendwie etwas Cooles gewesen, oder? Also ich glaube, ich hätte nachher komplett gerade den Battle geworfen, wenn du
0: ja,
1: so...
0: Ja, ist schon natürlich entwürdigend, auf jeden Fall. ich weiss nicht, brüllt habe ich glaube schon nicht, aber ich habe mich halt so geschämt und denke, das kann ich nur beheben, die Gefühle, indem ich das wieder mache und es halt einfach probiere, besser zu machen. Ich habe das einfach nicht, so kann ich nicht aufhören und weiterleben. Das geht nicht.
1: Und ja, nachher,
0: ich bin halt auch ein bisschen eine ehrgeizige Person und das haben einfach nicht auf mir sitzen lassen.
1: Hat sich gelohnt. Irgendwann ist dann eben der Durchbruch gekommen. Das war so ein bisschen bei einem Auftritt von Giacomo Müller in der Sendung dort, wo der Text «Fieber Duden» vorträgt hast. Und das ist für mich so ein bisschen eigentlich mein Lieblingstext von dir, glaube ich. Ich finde wirklich, da muss ich wirklich auch immer aufhören zu lachen und so. Aber diese Texte machst du eigentlich auch nicht mehr so viel, oder? So das Poetry Slam, so...
0: Den mache ich vor allem... Ja, man kann sagen, dort hat mich halt das Casino-Theater... Ich bin auf Winti gezogen und das Casino-Theater hat mich sehr unterstützt. Es hat dann so Stille Krach gegeben, so ein vorweihnachtliches Varieté-Programm, wo immer verschiedene Künstler auf der Bühne stehen und die Leute können essen. Dass ich dort habe mitmachen konnte, dann beim Bundesordner und dann auch noch dürfen zum Victor Giacobbo in die Sendung. Da ist man natürlich auch ein bisschen aufgebaut worden und... das sind aber auch der Duden-Text, das ist so ein Wortspieltext, wo ich es irgendwie nicht auf die Reihe kriege, die Wörter richtig zu schreiben und sprich sie dann auch falsch aus. Ich glaube, es ist auch recht etwas Schweizerisches, dass man halt gern Wortspiele hat. Das gehört so ein bisschen dazu. Und ich habe dann nachher auch manchmal probiert, nochmal so etwas Ähnliches zu schreiben und es ist mir nicht gelungen. Der hat dann einfach irgendwie sehr, sehr gut funktioniert und ich weiß zum Teil immer noch nicht warum, das weiß ich ja manchmal bei anderen Texten, die sehr gut beim Publikum ankommen, wo ich perform, warum jetzt genau die so lustig sind, aber man muss es einmal auch einfach ausprobieren und ich scheitere auch oft immer noch mit so Sachen. Ich würde mich schon als experimentelle Person auf der Bühne bezeichnen, wo dann mal ein Lautgedicht macht, wo einfach völlig irre ist und es ist dann wie 50-50, ob die Leute es super finden oder nicht. Und manchmal finden sie es super und beim nächsten Mal nicht. Das zeigt sich dann erst über irgendwie eine Strecke von Vorstellungen, ob das ein Text ist, wo interessant kann sein für die Leute oder nicht. Und da muss man aber auch immer mutig bleiben, glaube
1: ich. Und dort eben bist du ja auch eine, die eher wirklich viel von sich preisgibt, wo Texte über sich selber schreibt, also ein bisschen aus Momenten vom Alltag. Wieso machst du eher das? Hast du vielleicht auch Angst, gerade eben so vielleicht satirisch über andere zu

0: schreiben, zu mir noch Karre fahren? Oder,
1: Nein, es sind einfach Themen. Es ist halt, wie ich die Welt sehe oder wie ich, wenn Welten aufeinander prallen, zum Beispiel, wenn ich. Ich habe jetzt gerade meine Wohnung abgegeben und dann nachher, das ist ja auch so etwas Erniedrigendes sammeln. Ich habe 10 Jahre in dieser Wohnung gewohnt und alles, was nicht in Ordnung war, in dieser Wohnung ist ganz klar meine Schuld und wo es dreckig ist und wo es kaputt ist. Und irgendwie fühlt man sich komisch dabei und nachher sind wir zum Moment von der Schlüsselübergabe gekommen und ich dachte, ja, jetzt kann ich glänzen, ich habe noch 3 Schlüssel. Und ich lege 3 Schlüssel an und sage, also ist das alles, was sie noch haben? Wir haben ihnen 8 gegeben und vor 4 Jahren haben wir ihnen nochmal 4 nachgeliefert. Und es ist einfach dann so, dass so die Erlebnisse, wo ich dann muss in meine Worte fassen, um die einerseits zu verarbeiten, die aber auch lustig sind für andere Leute. Und es sind halt Situationen, wo ich mich auskenne, wo ich ganz genau weiss, wie ist es. Und ich weiss manchmal nicht, wie Politik funktioniert. Ich habe da einen Haufen Fragen und klar kann man die auch in der Kunst stellen und das mache ich manchmal auch, aber es ist einfach nicht so mies zum, ja, mit, das hat ja dann auch immer so ein bisschen einen Unterton in der Satire, in der politischen und eine kleine Moralkühle und ich persönlich mag das auch einfach nicht so. Ich konsumiere auch nicht wahnsinnig viel politisches Kabarett. Ist einfach, ja, nicht so mies.
0: Wie viel Lara steckt aber wirklich da? Also weißt, wenn man
1: mega viel ausschmücken.
0: Ist das wirklich Lara Stoll?
1: Ja, sehr. Also alles ist wahr, was ich schreibe. Also es ist dann in meinem Kopf geht die Geschichte noch ein bisschen weiter und dann artet es aus und eskaliert. Und das ist dann vielleicht nicht genau so passiert, das nicht. Aber der Anfang oder der Kern ist immer wahr. Und ich glaube, darum ist es auch lustig.
0: Und kann man sagen, es hat vielleicht ein bisschen etwas... Doch, Narzisst, wenn du sagst, du bist ja eigentlich eher so ein bisschen Scheuche, auch sehr selbstkritisch, aber kann man gleich sagen, es ist ein bisschen Narzissmus dahinter?
1: Vielleicht, ich weiss es nicht. Für mich ist es einfach eine Art Therapie, um mit so unangenehmen Situationen, die das Leben mit sich bringt, mit denen umzugehen oder sie zu reflektieren, vielleicht nächstes Mal anders zu machen oder zu lernen und... Wenn man das narzisstisch bezeichnen will, kann man das von mir aus gern so. Also, ja, ich lebe vielleicht schon sehr fest in meiner Welt. Und dass ich das so muss mitteilen, das müsste ich ja nicht. Aber ich habe einfach festgestellt, ich kann mit Schreiben und Auftreten Geld verdienen und ich mache das gerne. Es ergibt für mich völlig Sinn, das zu machen. Dann mache ich das also. Wenn die Leute zu den Auftritt kommen und ja auch Freude haben an meinem Narzissmus, dann ist es ja eigentlich auch trotzdem eine Win-Win-Situation.
0: Wir haben unsere Follower und Zuschauerinnen, Zuschauer, Zuhörer noch gefragt, was sie gerne von dir möchten wissen. Mhm. Sie haben uns da Fragen geschickt und ich habe 3 rausgepickt. Und bei der einen hat jemand wissen, wie häufig dass du dann mit der Slam-Poetin Lisa Christ verwechselt wirst.
1: Mit der Lisa Christ werde ich sehr wenig verwechselt. Mit wem ich verwechselt wird, ist Lisa Stoll, die Alphornbläserin. Also es hat auch schon
0: hat
1: wirklich
0: auch, ganz viel... auf dem Skript drauf, das wäre das Nächste.
1: Weil, also es haben auch schon Leute bei meiner Agentur angerufen, um die Lisa zu buchen. Und was ist noch? Es hat wirklich ein paar lustige Situationen gegeben. Ich habe sie dann mittlerweile mal kennengelernt auch und wir haben ein tolles Gespräch gehabt. Vielleicht machen wir zusammen mal eine Alphorn-Session, haben wir gesagt. Mhm. Und was auch noch ist, Lara Gut. Oft ist es vorgekommen, vor allem früher, dass man mich dann als Lara Gut angekündigt hat auf der Bühne. Der Moderator hat dann wie so einen freudschen Sprung im Kopf halt gehabt. Also, er hat schon gewusst, dass ich Slam-Poetin Lara Stoll bin, aber es ist ihm halt wie, weil Lara Gut halt eine prominentere Person ist und einem das wahrscheinlich auf der Zunge liegt. Und das ist dann so, mir doch gleich.
0: Zweite Frage, wie startest du einen Text?
1: Das sind dann so unangenehme Situationen zum Beispiel, wo da ist oder eine schöne Situation oder manchmal ist es auch ein Satz. Ich hocke manchmal auch ganz gern vor das leere Papier und warte einfach mal, was meine Fingerspitzen in die Tasten hineintippen. Und wenn mir der Satz gefällt, wenn ich ihn als schön oder wahr oder interessant zum Weiterdenken empfinde und das wie ganz einfach weitergeht, das kann auch ganz schöne Sache sein, wie man an Textinhalt kommt. Und sonst, ich kann es ehrlich gesagt auch nicht so sagen. Es fliegt einem manchmal zu, dann macht man sich eine Notiz auf dem Handy und wenn man dann Zeit hat, und man muss sich wirklich Zeit nehmen und ich muss mich sehr fest abschotten zum Schreiben auch. Es muss absolute Stille herrschen. Ich kann zum Beispiel nicht noch irgendwie nicht mal Ambient oder so hören dazu. Es muss wirklich einfach still sein. Und die Türe muss zugemacht werden. Und dann kann ich mich fokussieren.
0: Ich glaube, du bist manchmal dort ein bisschen gleich wie ich und hast dann eben, also jeder hat ja mal so eine Blockade, wenn er nicht schreiben kann und so. Und ich habe auch schon gelesen oder gehört, so Interviews von dir, dass du dort so ein bisschen manchmal Meisterin von der Prokrastination bist. So ein bisschen Sachen einfach auf die Seite schieben, eben, wenn mal etwas nicht so läuft, oder? Und mir ist, ehrlich gesagt, bei deinem Skript jetzt heute da fürs Interview so gegangen, wirklich denke, ich habe so viele Fragen und ich weiss irgendwie nicht genau, wie ich Einordnung machen und du und dann wirklich einfach, bis dann wirklich Zeit gar nicht mehr anders erlaubt, um es einfach müssen machen. Wie ist das bei dir? Das ist nämlich die dritte Frage so, wenn du jetzt wirklich nicht vorwärts kommst, was machst du dann?
1: Ah, da kann man ganz Verschiedenes machen. Entweder, also, wenn es jetzt morgen ist, dann versuche ich einfach an einem anderen Projekt zu arbeiten. Ich habe ja noch Filmprojekte und Musikprojekte. Und dort ein bisschen weiter arbeiten. Und da fühle ich mich dann wie nicht schlecht, dass ich jetzt gerade einen Schreibstau habe. Und dann kommt es dann automatisch wieder. Irgendwann schreibst du dann schon wieder, auch wenn es einen Monat geht. Und wenn es Abend ist, dann gehe ich normalerweise in die Beiz und so auf Rotwein. Oder ich gehe im Bandraum und mache dort auch entweder mit dem Lügen mit meinem Bandkollegen ein bisschen Musik oder da trinken wir auch einfach eins. Halt ein bisschen ablenken, weitermachen, vor allem rausgehen, glaube ich, das nützt auch sehr. Dass man einfach mal den Ort wechselt. Ja, und vor allem muss man einfach das auch akzeptieren und klarkommen und sich nicht schlecht fühlen oder schlecht machen wegen dem. Da wird alles noch viel schlimmer.
0: Du hast deine Band angesprochen, es wäre jetzt gerade das Nächste, wo wir dazu kämpfen. Die heisst ja Stefanie Stauffacher. Das ist so eine Synthpop-Wave-Richtung, die ihr da macht. Wirklich mehr so eben hobbymässig, glaube ich, wie du ja gesagt hast.
1: Ambitioniert, aber hobbymässig.
0: Ambitioniert, die bringen ja bald das Album raus, hast du vorhin gesagt. Aber wie kommen ihr auf den Namen Stefanie Stauffacher? Also Stefanie generell, die haben ja auch schon ein Lied gehabt in der Punkband vorher, wo Stefanie geheißen
1: hat. Ja, eigentlich wegen dem. Also wir sind zwei, die aus dieser Punkband rauskommen und es ist wie noch so ein Überbleibsel von dieser Punkband. Und Stauffacher, weil wir unseren Bandraum am Stauffacherplatz in Zürich hatten. Und auch haben wir uns dann zuerst wollen auf Stauffacher nennen, aber da haben wir irgendwie gedacht, das ist so, das tönt ja wie Stahlberger und ja, machen wir einfach eine Art Kunstfigur und nennen es Stefanie Stauffacher. Und für die Leute, die sich jetzt mit den Genres Goth und Wave nicht so auskennen oder Synthpop, es ist so ein bisschen analoge Synthi-Sound, so ein bisschen 90s, dancey, aber auch so ein bisschen düster, sehr flächig, sehr pompös. Und ja, jetzt hätten wir eben auch letztes Jahr können an der Bad Bonkilby spielen. Das war auch so ein grosser Traum gewesen, dass man das mal dürfte dort spielen. Und jetzt das blöde Corona hat natürlich auch dort einen Strich durch die Rechnung gemacht. Jetzt darf man aber wahrscheinlich auch ja spielen, wenn es stattfinden kann, Anfang Juni. Und das ist super, dass es dort auch im Bandprojekt, auch wenn es nur ein Hobby ist, einfach so Step by Step ein bisschen für sich geht.
0: Wir müssen ein bisschen Zeit rennen, uns ein bisschen davon. Ich gehe jetzt gerade so ein bisschen, die Stimmung ein bisschen kegeln und, gehen wir noch kurz zu etwas. Du, bist ja ursprünglich, in Schaffhausen geboren, bist ja dann im Thurgau aufgewachsen, im kleinen Wieler Reichlingen und, wohnst mittlerweile in Zürich. Aber dazwischen hast du mal noch in Winterthur gewohnt. Und dort ist ja deine Altstadtwohnung abgebrannt. Und ich glaube, das ist doch auch wahrscheinlich schon eine schwierige Zeit gewesen, oder? So, wie schaust du auf das zurück?
1: Ich glaube, ich habe das Beste daraus gemacht, indem ich auf Zürich gezogen bin oder dass es einfacher geworden ist, auf Zürich zu ziehen. Ich habe sehr an Winterthur gehangen. Ich hänge auch immer noch an Winterthur, komme immer sehr gerne da hin. Aber ich habe, wie müssen dann etwas daraus machen, und das ist dann halt auch einfach das Wegziehen gewesen. Es ist für mich aber nicht sonderlich schlimm gewesen. Klar, der erste Moment ist schon schlimm, wenn du irgendwie aufstehst und am Fenster sind Flammen und du kommst nicht mehr raus. Das ist schon nicht jetzt so die beste Situation, wo man sich drin befinden kann. Aber es hat mich dann, wo klar war, da kommen wir raus. Und sie haben uns ja dann aus dem obersten Fenster rausgerettet, die Feuerwehr. Ist nachher auch alles irgendwie okay gewesen. Ich kann mal so mit so schwer, also so Extremsituationen komme ich einmal recht gut klar. Ich werde dann ganz ruhig und auch irgendwie entspannt, lustigerweise. haben wir dann da dem Brand zugeschaut. Und nachher bin ich auch sehr gut aufgefangen worden von Freunden und Familie. Und das ist sehr wohltuend gewesen. Also, man überlegt sich ja manchmal, schwer würde an deine Beerdigung kommen. Und irgendwie haben sich nachher so viele Leute gemeldet bei mir, nachdem das passiert ist. Und dann hat man so, ah, okay, der wäre oder die wäre wahrscheinlich jetzt auch an meine Beerdigung kommen. Das ist irgendwie, ist noch leise.
0: Hast du vielleicht auch so ein bisschen gelernt, eben die Leute wieder schätzen und so das Umfeld, das du hast, eben auch gemerkt, wer ist wichtig?
1: Nein, also ich habe nie gezweifelt. Ich bin eine mega umgängliche Person und habe, würde ich sagen, sehr viele Freunde und auch sehr viele gute Freunde. Es war jetzt nie so gewesen, dass ich da gezweifelt hätte oder so. Aber es war gleich überraschend gewesen, wie viele sich nachher gemeldet haben. Das habe ich so natürlich schon nicht erwartet.
0: Wie ist Lara Stolle so um ihre engsten Freunde und Familien herum? Bist du dort dann auch so ein bisschen der lustige Hampelmann eben so? Also weißt du, dass du dich unterhaltest oder bist du eher die ruhig, die dann so das Umfeld genießt und einfach mal nicht mehr im Rampenlicht stehen?
1: Ich glaube, je nach Tagesverfassung. Aber ich würde mich jetzt nicht bezeichnen als auch eine Rampensau im Privaten. Also ich muss nicht unbedingt im Mittelpunkt stehen. Ich mit meinen guten Freunden oder Familie reden wir auch gar nicht so über meine Bühnensachen oder über meine Karriere. Da geht es um völlig andere Sachen, um die Geschichte, die ich mit dieser Person habe oder ums Leben allgemein oder die Situation oder was gerade in der Welt abgeht. Man redet eigentlich gar nicht über mich wirklich. Also vielleicht schon so schnell ein bisschen, aber es ist wie nicht wichtig.
0: Ich habe einen Artikel gefunden von dir, wo so steckbriefmässig ein paar Punkte abgerattert werden. Und einerseits war die Frage gewesen, wo du gerne möchtest leben. Und dort hast du, es ist schon ein Zeitchen her, gesagt, du möchtest mal mit Freunden zusammen ein paar Jahre am Stadtrand auf einem Bauernhof leben. Wie steht es so mit diesem Projekt?
1: Ja, das wäre immer noch mega schön. Also ich habe ja jetzt auch etwa eineinhalb Jahre etwas in der Aglo am Waldrand in Zürich gesucht. Mehr für mich wie mit Entourage. Aber es ist wahnsinnig schwierig. Also in Zürich ist wirklich, also für mich müsste es dann schon irgendwie auch Zürich bleiben, obwohl ich mir auch mal Winterthur wieder überlegt habe. Vielleicht wäre das realistischer. Aber in Zürich kannst du es einfach vergessen. Der Wohnungsmarkt, das ist wirklich die fucking Hölle. Und ja, darum sieht es ehrlich gesagt nicht sehr gut aus. Aber ich habe einen Kollegen in Winterthur, der auch so etwas suchen im Moment. Und die sind ein bisschen ambitionierter und strategischer unterwegs wie ich. Vielleicht kann ich ja dann dort mit einsteigen.
0: Ich drücke den Daumen. Und damit sind wir schon am Schluss von dieser Sendung. Ich würde ja gerne irgendwie so ein Abschlussversli oder irgendwie ein Slam jetzt
1: da machen. Ja, mach doch. Aber
0: uns allen zu lieben, lassen wir das lieber. Danke dir vielmals, Lara Stoll, bist du bei uns im Top-Hoch-Trick gewesen.
1: Ja, danke auch für die Einladung.
0: Und danke euch da draussen, wenn ihr jetzt irgendwie erst gerade eingeschaltet habt oder noch gerne das Ganze noch möchtet schauen oder hören, dann gibt es ja unseren Podcast. Und danke euch vielmals, wir sind dann nächste Woche wieder für euch da. Ciao zusammen.

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1: Im Top hoch 3 wird es heute sportlich, aber keine Angst, wir zwingen jetzt niemanden daheim, um irgendwelche Rumpfbügeln oder Liegestütze zu machen, obwohl mir würde es persönlich auch, glaub, gut tun, aber wir haben einen Sportler heute bei uns zu Gast, und zwar nicht irgendeinen Sportler, sondern sogar einen Olympiasieger, und ich freue mich sehr, dass du da bist, Nevin Galmarini. Herzlich willkommen im Top hoch 3.
2: Danke für die Einladung.
1: Du bist Snowboarder, aber muss man ein bisschen unterscheiden. Oder? Wenn ich jetzt sage Snowboarder, dann habe ich das Gefühl, die da in diesen Halfpipes umeinander kumpelt. Du bist eher noch ein klassischer Snowboarder, kann man dem sagen. So.
2: Ja, das finde ich eine gute Bezeichnung, klassisch. Was sind denn die anderen, wenn ich klassisch bin?
1: Ja, das wäre jetzt eine gute Frage. Ja, unter klassisch stelle ich mir halt die vor, wo wirklich wie du Parallelslalom oder Slalom fahren, so wie man es vom Ski auch kennt, vom Slalom und Riesenslalom, machst du einfach mit dem Brett, mit dem Snowboard.
2: Genau, das ist das, was ich wettkampfmässig mache, genau. Parallelslalom, Parallel-Riesenslalom. Genau, die Leute fragen mich immer, warum machst du das und nicht Freestyle? Es ist einfach das, was mir am besten gefällt. Wahrscheinlich das, was ich am besten bin. Wir haben nämlich immer alles gemacht, mache auch heute noch alles. Ich gehe gerne in den Funpark, ich gehe gerne go powdern, wenn es Neuschnee hat. Sogar noch viel lieber mache ich das mit dem Powdern als alles andere. Aber das ist mir, ja, genau. Aber es ist mir einfach am ringsten gegangen beim Alpin-Snowboard. Und was mir auch noch gefällt, ist, dass keine Judges involviert sind. Also es wird nicht bewertet, sondern es ist einfach der Schneller ist der Geschwinder. Und das gefällt mir mega gut, ja.
1: Das hast du eigentlich das schon vorne weggenommen. Das wäre meine nächste Frage gewesen. Warum ist Freestyle nie ein Thema gewesen?
2: Also nicht nie ein Thema. Ich bin lange Freestyle auch noch gefahren, auch Freestyle ein bisschen Wettkämpfe gefahren. Auch Bordercross bin ich recht lang gefahren, bis so Stufe Junioren-Weltmeisterschaft. Mir sogar das bessere Resultat im Bordercross an der Junioren-WM als im Alpin-Snowboard. Also ich bin sehr polysportiv gewesen, auch im Sommer dann wirklich ganz viele verschiedene Sportarten gemacht. Und dann eben hat sich das irgendwann rauskristallisiert mit Alpin-Snowboard. Ich glaube eben, ich bin gut gewesen, das macht es immer so ein bisschen einfach, um dann ein bisschen dranbleiben. Und es hat mir auch noch so gefallen und ist okay, ist, glaube ich, die richtige Entscheidung gewesen.
1: Muss man sich dann entscheiden denn für eine Disziplin? Oder könnte man nicht, ich meine, es gibt ja, glaube ich, auch beim Skifahren, gibt es solche, die beides machen, der Skicross und Slalom und weiss der Gucker was. Hast du das müssen oder wäre es nicht auch anders gegangen?
2: Ich glaube, das ist mega schwierig zu beantworten. Die meisten, allermeisten würden sagen, ja, du musst dich entscheiden, wenn du irgendwo wirklich an die Spitze kommen willst und so wirklich vorne sein, dann musst du dich entscheiden. Aber jetzt haben wir ja gerade ein Beispiel gesehen an den letzten Olympischen Spielen, die Esther Ledezka, die in meiner Disziplin Gold geholt hat bei den Frauen und dann im Skifahren auch im Super-G Olympiasiegerin geworden ist. Also es gibt wahrscheinlich schon Möglichkeiten, um in mehreren Disziplinen top sein. Es gibt es einfach auch selten. Und für mich ist das gar nicht möglich gewesen. Oder der Weg hat sich gar nicht bei mir bereitet. Aber ich bin immer vorsichtig mit dem Wort unmöglich. Es ist nur so lange unmöglich, bis einer zeigt, dass es eben möglich ist.
1: Und der Weg, den du eingeschlagen hast, ist sicher nicht falsch gewesen. Korrigiere mich, wenn ich etwas vergesse. Du hast einmal Olympiagold, einmal Bronze, WM-Medaille, 3 nationale Titel. Schon geholt. Ich meine, das spricht ja für dich. Du hast alles richtig gemacht bis jetzt. Alles erreicht.
2: Ich habe ein paar Sachen erreicht, ja. Es gibt noch Sachen, wo mir noch wichtig wären. Zum Beispiel mein Heimrennen in Schkuel, der Weltcup in Schkuel, der jedes Jahr stattfindet, den würde ich gerne mal gewinnen. Das wäre etwas Schönes. Der Weltmeistertitel, der ist noch offen. Eben, du hast gesagt, eine Bronzemedaille habe ich, aber eine WM. Und das ist jetzt auch das nächste Rennen in dieser Saison. Jetzt am 1. und 2. März haben wir Weltmeisterschaften. Das ist für mich ein riesiges Ziel. Es gibt da schon noch ein paar Sachen.
1: Du hast jetzt zwei Sachen in Anspruch. Zum einen, das Heimrennen in Schkuel. Hast du das Gefühl, dass es bis jetzt noch nie geklappt hat, weil man Heimrennen ein bisschen mehr unter Druck steht? Oder warum hat es nie so geklappt? Oder bist du in Schkuel einfach auch nicht so, wo dir alleine zusagt?
2: Also jetzt von 4 Austragungen bin ich 2-mal verletzt gewesen. Fällt leider schon mal weg. Denn bei der ersten Austragung, das ist für mich eins von der schönsten Erfahrungen gewesen überhaupt. Also das ist gerade nach dem Olympiasieg gewesen. Und dann bin ich dann auf Schule Und die Leute haben eine riesen Erwartungshaltung an mich. Und ich bin dann dort aufs Podest gefahren, bin Dritter geworden, habe den Gesamtweltcup für mich entschieden in Schuel. Also es ist für mich extrem positiv gewesen. Wie ein Sieg hat sich das angefühlt. Und jetzt, das Jahr, bei dieser Austragung, das Jahr war es das Comeback gewesen nach meiner Verletzung. Und bin Siebter geworden und mit dem Resultat wirklich auch äußerst zufrieden gewesen. Es waren immer spezielle Umstände gewesen, wo für mich persönlich halt auch wichtig sind. Aber es wäre cool, wieder mal in die Schule, also vielleicht nächste Saison am liebsten, können starten, ohne irgendwie spezielle Vorgeschichten, einfach Gas geben und vielleicht auch das Rennen mal können gewinnen.
1: Du bist ein Kämpfer. Das, wenn man vor allem nach Interviews sucht von dir, dann fällt das noch oft. Du bist ein Kämpfer und eben bist lang verletzt gewesen und bist jetzt gleich wieder zurückgekommen. Das zeigt schon mal, dass das stimmt und dass das Streben noch mehr. Also du hast zwar schon Olympiagold, aber über WM-Titel hast du gesagt, würdest du gerne noch holen und so. Hast du schon das Gefühl, dass du so ein angefressen oder ein verbissener Sportler bist?
2: Ja, muss ich glaube ich wirklich zugeben. Ich bin glaube wirklich so, ja, wenn man sich so einen verbissenen Sportler vorstellt, mit allen negativen Facetten, ich glaube, dann passe ich wirklich nicht schlecht dort rein. Muss ich wirklich zugeben. Ja, das ist irgendwie so. Ich weiss nicht, wie sich das entwickelt hat. Ich glaube, das ist so in der Zeit, wo ich im Sportgymnasium war, in Ftan, so in der Zeit von 13 bis so 19, so in dieser Zeit bin ich im Sportgym gewesen. Und als ich ins Sportgym rein bin, also mit 13 bin ich von Herisau ins Engadin gezügelt. Also habe ich irgendwo gelebt, wo ich einfach in der Sportferien auf Snowboard bin und am Mittwoch Nami manchmal, am Skilift in Gonten oder so, oder der Bömeli irgendwo im Appenzellerland. Und dann bin ich ins Engadin, konnte in die Sportschule gehen, konnte es wirklich professionalisieren. Und ich habe am Anfang keine Chance gehabt gegen meine Kollegen. Und in der Schweiz sowieso bin ich nur auf den hintersten Rängen. Aber was ich gelernt habe in diesen 6 Jahren, ist etwas mega Banales. Wenn ich trainiere, dann werde ich besser. Und das weiss jeder. Aber wenn du es selber erlebst und selber erfährst, dann merkst du, hey, okay, ich muss nur mehr trainieren und dann werde ich besser. Und irgendwann ist dann wirklich mir das so völlig verinnerlicht und bin mega Kämpfer geworden. Und so ist es dann vorwärts gegangen. Ich glaube, es kommt ein bisschen von dort.
1: Da ist eine wahnsinnige Selbstdisziplin dahinter. Die fehlt mir zum Beispiel komplett. Ich schaffe es nicht einmal, am Morgen aufzustehen und jeden Morgen Sportübungen machen. Das scheitert bei mir schon dort, oder? Aber die Selbstdisziplin, das ist etwas, für das bin ich jeder Spitzensportler.
2: Ja, aber ich glaube, man darf das auch nicht überschätzen. Ich mache ja, also du gehst ja am Morgen, jeden Morgen stehst du auf und gehst arbeiten und du machst deinen Job gern und du machst deinen Job darum auch gut. Und bei mir ist das ja auch dann der Beruf geworden. Ich stehe auf und mache etwas, wo ich mich selber dafür entschieden habe, das will ich, weil ich das gerne mache. Und wenn man etwas macht, was man gerne macht, ich glaube, da würden wir alle zustimmen, denn dann kommt es auch gut. Und ich glaube, das kann man nicht ganz vergleichen, am Morgen früh aufstehen, zuerst noch Rumpfbügel machen und dann, ich habe auch nicht immer Lust auf noch all die Sachen, die bei mir sonst noch anstehen, zu machen. Management-Sachen, Budget machen und alles, was sonst noch ansteht, da habe ich auch nicht immer Lust. Aber ich habe mich auch entschieden für den Spitzensport und das ist natürlich etwas, was ich zu 99% sehr gerne mache.
1: Aber dann fällt das Problem eigentlich an, oder? Also, es hilft einem, um erfolgreich zu sein, aber gerade mit Sport ist irgendwann der Punkt da, wo man muss sagen, hören wir auf oder machen wir noch weiter. Du hast eine lange Verletzungspause gehabt. Hast du in dieser Zeit nicht auch das Gefühl gehabt, es gäbe vielleicht noch etwas abseits vom Snowboard, wo du dich jetzt darauf konzentrieren könntest?
2: Also, ja, genau. Ich bin 1,5 Jahre verletzt gewesen. Also, 1,5 Jahre noch können Wettkämpfe starten. Bin jetzt wieder zurück und das Gute ist, mit den Gedanken an Rücktritt, oder was kommt nachher, die mache ich mir schon länger. Und das ist mega wichtig. Und das empfehle ich auch jedem Sportler. Also, es ist ja völlig klar, dass irgendwann Schweizer Sportkarriere ist irgendwann fertig. Und in der Regel geht dann die Karriere nachher, also vielleicht ein normales Berufsleben oder was dann auch immer kommt, geht in der Regel doppelt so lang oder dreimal so lang als die Spitzensportzeit. Also das muss man sich einfach bewusst sein. Und dann ist der eine Aspekt, ja, das Finanzielle. Das ist einfach mal nur ein Aspekt. Ja, kann ich mir nachher locker das Leben leisten. Als Alpin-Snowboarder weisst du von Anfang an, nein. Oder ich habe vielleicht noch ein bisschen Ferien im Monat oder so, aber dann irgendwann wäre es gut, wenn ich dann wieder mal irgendetwas machen mit Einkommen. Das ist der eine Aspekt. Aber der andere Aspekt ist ja die Freude und irgendeine coole Tätigkeit haben, irgendetwas zu machen. Und ich glaube, auf das habe ich mich einigermaßen gut vorbereitet. Wie gut das ist, wird sich dann herausstellen, wenn ich dann wirklich mal den Rücktritt gebe und etwas anderes anpacke. Aber ich habe nebenan ein Studium gemacht, einen Bachelorstudiengang. Ich bin jetzt dran am Masterstudium. Ich habe probiert, ein bisschen das Netzwerk aufzubauen. Ich bin auch schon irgendwo an mehreren Orten schnuppern. Ich glaube, das ist mega wichtig. Und dann ist man in so einer Situation von einer Verletzung, wo man dann merkt, okay, das Karriereende könnte jetzt sehr nahe sein, ist man dann ein bisschen ruhiger.
1: Aber vom Ende wollen wir jetzt noch nicht reden. Mindestens Olympia 2022 steht noch auf dem Plan. Ich würde lieber mal noch ein bisschen zurückschauen. 1997 habe ich nämlich gesehen auf deiner Homepage, zu Davos, dein allererstes Snowboard-Rennen. Magst du dich noch an das Rennen erinnern?
2: Ja, genau, ich mag mich noch erinnern. Ja, genau. Mein Bruder ist schon ein paar Rennen gefahren vor mir. Und ich habe natürlich immer alles machen, was mein 3 Jahre älterer Bruder macht. Und dann sind wir dort Davos, Bisha rauf, und es war so ein regionales Rennen gewesen, und dann bin ich dann mit meinen Softboots am Start gewesen und hatte mega Freude gehabt, bin auch nervös gewesen und bin dann einfach irgendwie runtergefahren und geschaut, wo ist die nächste Kurve? Aha, dort geht's durch und so. Ja, es war mega lustig gewesen.
1: Mit dem Bruder die Schuld, im Fall, dass du angefangen hast zu snowboarden, oder ist die Faszination schon vorher gekommen?
2: Nein, mein Bruder ist allein die Schuld. Genau. Also wirklich er. Also er und mein Papi. Mein Papi ist so aus der Windsurf-Szene und eigentlich ist so ein Vollblut-Skifahrer gewesen. Aber dann in der Windsurf-Szene hat man dann müssen anfangen snowboarden, weil man dann lässig sein. Und dann hat mein Papi und mein Bruder dann angefangen snowboarden zuerst und ein Jahr später habe ich natürlich unbedingt müssen nachziehen.
1: Also dein Bruder ist die Schuld. Nicht nur, dass du angefangen hast snowboarden, sondern im Schluss ja auch, dass er in dem Fall von Herisau auf Ardez gezogen sind ins Unterengadin.
2: Ja, also du hast recherchiert, ja, nein, aber so, es ist nicht gerade mein Bruder allein, nein, genau, also wir alle Kinder, also wir sind eine sehr sportliche Familie und alle Kinder haben auch gerne Sport gemacht und mein Vater hat von seinem Job her die Möglichkeit gehabt, zum können in Engadin zügeln. Wir sind immer in Engadin in die Ferien vorher, uns hat es extrem gut gefallen. Dann hat uns in Herisau, wo wir vorher gewesen sind, hat uns nicht eigentlich wenig gehabt, auch nicht so von der Verwandtschaft oder so, dass man eben dort ist eigentlich auch für uns nicht viel rum gewesen. Und dann eben noch die Sportschule, wo unsere Eltern uns haben wollen ermöglichen, das ist auch noch gerade perfekt gewesen und dann haben wir das gemacht. Ist eigentlich speziell, ja, vom Wunderland so in eine absolute Randregion. Aber ich bin, jetzt im Nachhinein bin ich mega froh, haben wir das gemacht, ja.
1: Du hast, oder speziell dein Bruder, der Arno, eben, ist ein dein Vorbild in Sachen Snowboard. Er hat Ambitionen gehabt. So gut wie du, ist er dann aber nicht geworden. Wie ist das Verhältnis heute zwischen euch zwei? Ist er ein Mensch ein bisschen neidisch auf deine Karriere? Oder wie muss man sich das vorstellen?
2: Ich hoffe, er soll ein bisschen neidisch sein. Nein, überhaupt nicht. Nein, wirklich nicht. Also, wir haben ein extrem gutes Verhältnis. Also, wir Geschwister, die alle, wir tauschen uns regelmässig aus. Wir sehen uns ab und zu leider zu wenig von mir aus. Wir können uns noch viel mehr sehen, aber mein Bruder wohnt in Engadin, ich wohne im Unterland halb in Engadin und meine Schwester jetzt in Zürich, aber wir haben wirklich einen super Zusammenhalt und er hat auch lange Wettkämpfe gemacht, er war so ein Trainingsweltmeister gewesen. Es gibt es manchmal, ich weiß auch nicht, ist noch ein schwieriges Phänomen. Im Training hatte ich keine Chance gegen meinen Bruder, null. Aber an den Wettkämpfen konnte ich einfach das abliefern, was ich auch im Training gemacht habe. Es hat irgendwie gezaubert, einfach normal. Und mein Bruder hat an den Wettkämpfen oft einfach Mühe gehabt, um das abliefern von den Trainings. Ja, genau. Und dann hat er irgendwann aufgehört, hat dann aber gewechselt auf die Trainerseite. Er ist jetzt Konditionstrainer, hat ein eigenes Fitnessstudio und er hat dann über 10 Jahre lang hat er mich begleitet als Konditionstrainer. Also wir haben dort wirklich zusammen geschafft, täglich, jeden Sommer durch. Und er hat mich konditionell auf ein wirklich super, super Level gebracht. Und ja, also das Verhältnis ist wirklich super gut.
1: Aber das Verhältnis mit deinen Schwestern, mit deinen Geschwistern, ist sehr gut. Ich will noch schnell bei deiner Gesamtfamilie bleiben. Du bist sehr spannend aufgewachsen, wenn man das so darf sagen. Deine Eltern gehörlos, also mit der Gebärdensprache aufgewachsen. Kann man sagen, Gebärdensprache ist ein bisschen deine Muttersprache?
2: Mhm, genau. Also ich bezeichne immer Gebärdensprache als meine Muttersprache, weil das ist das, was wir zu Hause geredet haben.
1: Wie ist das gewesen, so aufzuwachsen?
2: Ja, das ist eben, du merkst es gar nicht, am Anfang. Du merkst gar nicht, dass es irgendwie etwas Spezielles ist. Also, ich vergleiche es immer, wenn irgendwie eine Familie aus Spanien in der Schweiz aufwächst, dann reden die Kinder einfach zuhause Spanisch und mit allen anderen rundherum redet man halt Deutsch. Du merkst es gar nicht. Aber erst mit der Zeit merkst du, aha, ja, mal, das ist ganz eine andere Welt. Das ist eine ganz andere, das ist wirklich eine andere Welt, oder? So Kommunikation basiert auf ganz anderen, auf einer ganz anderen Ebene, weil es ist halt eine visuelle Kommunikation und da gehört ganz viel dazu. Und heute bin ich extrem froh, kenne ich die beiden Welten, kann so ein bisschen die Vorteile aus beiden Welten rausziehen für mich. Es hat mir nur Positives gebracht.
1: Hat dich das schon ein bisschen beeinflusst, vielleicht ein bisschen? Ich meine, als Kind, wenn man mit Gebärdensprache aufwächst und irgendwann kommt doch der Punkt, wo man merkt, etwas ist anders als bei anderen und vielleicht muss man sich plötzlich anfangen durchsetzen, irgendwo. Hast du das Gefühl, hätte dich das auch ein bisschen geprägt?
2: Ja, sicher. Weil, also es hat mich ganz sicher geprägt. Du musst immer erklären, oder? Du musst immer so, okay, ah ja, deine Eltern, also da sind ja Sachen gekommen, so, deine Eltern sind behindert, deine Eltern sind, oder, also, die einen haben sich noch Sorgen gemacht, ob jetzt das geht, dass die Eltern 3 Kinder erziehend und, also, du erlebst ja alles, oder? Mitleid von Leuten, einfach so mal voraus, einfach mal Mitleid und dabei, ja, also, es ist einfach eine andere Kommunikation und das prägt sicher. Du musst immer erklären. Wir haben aber auch viel unsere Eltern unterstützt. Also gerade in der Kommunikation, also nicht sonst, aber in der Kommunikation zum Beispiel haben wir viel für die Eltern telefonieren, weil früher halt das mit E-Mail und so ist noch nicht so aktuell gewesen wie heute. Also wir haben viel irgendwo auf ein Amt anrufen und dann sagen, hallo, da ist der Nevin, mein Vater ist irgendwie gehörlos und wegen dem tu ich jetzt telefonieren. Und jedes Mal, wenn sie etwas sagen, dann tu ich das schnell in Gebärdensprache meinem Vater sagen und er sagt mir das dann zurück in Gebärdensprache, dann müssen sie schnell warten und nachher können wir dann weiterreden und so, oder? Also, das prägt schon, oder? Wenn du verstehst, es gibt unterschiedliche Leute mit Handicaps, je nachdem.
1: Jetzt bist ja du selber Vater von Zwillingen. Kriegen die schon mit, dass ihre Grossmutter das mit Gebärdensprache reden müssen? Kriegen die das schon irgendwie mit?
2: Ich glaube vielleicht langsam ein bisschen. Sie sind 2,5-jährig und sie sehen die Oma regelmässig, meine Mutter, und sind immer mega erfreut, wenn sie bei meiner Mutter sind. Das ist wirklich cool. Und wir haben ihnen manchmal schon gesagt, hey, ich möchte immer zu der Oma gehen, sie antippen auf dem Arm oder so, wenn ihr ihre Aufmerksamkeit wollt. Ihr könnt nicht einfach laut sein und noch lauter und noch so wie die Haie halt, oder? Das funktioniert ein bisschen anders und ein bisschen kommt es langsam. Aber ich freue mich mega, dass sie auch ein bisschen werden mit dem aufwachsen. Und ich hoffe, dass sie so ein bisschen Basics von der Gebärdensprache an sich werden aneignen. Und ich glaube, das wird auch automatisch passieren.
1: Bist du bei deiner Frau? Hat sie das auch gelernt? Bringst du ihr das bei? Ich stelle mir das mega spannend vor, so eine Gebärdensprache zu lernen und vor allem halt schon in einem gewissen Alter erst Kontakt haben sie zu dem.
2: Ja, also meine Frau, so die absoluten Basics hat sie schon im Griff, aber was viel wichtiger ist, Kommunikation zwischen meiner Frau und meiner Mutter geht perfekt. Und weil meine Mutter natürlich gelernt hat, Lippenlesen, oder? Alle Gehörlosen sind absolute Profis im Lippenlesen. Das kann man sich fast nicht vorstellen, wie schwierig das ist. Und weil meine Frau auch genau weiss, jetzt, in welchem Tempo dass ich reden kann, und zum Beispiel, dass sie Hochdeutsch reden sollte, funktioniert die Kommunikation wirklich sehr, sehr gut. Also, die FaceTimen regelmässig miteinander, und wenn wir auf Besuch sind, oder, es ist wirklich absolut kein Problem. Und lustigerweise hat meine Frau jetzt gerade vor ein paar Tagen, hat sie gesagt, eigentlich würde sie gerne mal so einen Gebärdensprachkurs machen. Also, vielleicht, macht sie das, und dann wird es noch ein bisschen besser.
1: Ein Brückenbauer, kann man sagen. Und da bist du zwischen zwei Welten am zusammenbringen.
2: Ja, wobei, ich muss gar nicht machen. Es ist jetzt irgendwie passiert das jetzt automatisch.
1: Aber hast du jetzt nur schon, um das Thema noch schnell abschliessen, das Gefühl, in dem Thema Gebärdensprache hat sich in den letzten 20 Jahren etwas gemacht? Oder sind wir immer noch in der Schweiz tendenziell so ein bisschen rückständig, ist vielleicht das falsche Wort, aber dass wir da noch Aufholbedarf hätten?
2: Ich glaube, es gibt sicher noch Aufholbedarf. Ich bin jetzt zu wenig nahe dran bei dem Thema, um genau die Punkte aufzählen. Aber es ist sicher so, dass die ganze Digitalisierung den Gehörlosen geholfen hat. Es läuft vieles schriftlich ab, WhatsApp, E-Mail, und das hilft den Gehörlosen extrem. Andererseits, wenn ich Kollegen habe, wo jünger sind wie ich, wo gehörlos sind, und die mir sagen, Zugang zu Gymnasium, Zugang zu Universitäten ist immer noch brutal schwierig für einen Gehörlosen, dann denke ich wieder, eigentlich sind wir noch nirgends bei diesem Thema. Das kann doch nicht sein, dass ein Gehörloser, der nur gehörlos ist und die Intelligenz ist ja alles genau gleich, wie, dass der extrem Schwierigkeiten hat, um das Gymnasium zu machen, weil es kein Angebot gibt, zum visuell lernen, in Gebärdensprache lernen. Also, dann stehen wir fast Horzberg. Also ich, wo wir genau stehen, weiss ich nicht genau, aber dass es noch ein paar Sachen zu machen gibt, das ist sicher so.
3: Aber da bist ja du und man kann auch sagen, deine Schwester, die man ja mittlerweile auch gut kennt in der Schweiz als Moderatorin von Schweiz aktuell, die diese Thematik wieder ein bisschen auf der Prioritätenliste aufstellt und da vielleicht ein bisschen Schwung reinbringt in die ganze Sache. Wir kommen jetzt an einen Punkt, wo wir normalerweise unsere Community gefragt haben, was hättet ihr gerne vom Nevin Galmarini wissen? Ich habe dann gefunden, ich mache es mir einfacher und frage deine Schwester, was sie zu erzählen hat. Sie hat mir aber nichts erzählt. Da habe ich gefunden, ja gut. Mich nimmt aber etwas Wunder, wo ich mich sonst nicht würde trauen zu fragen. Du bist Profi-Snowboarder und ich habe das Gefühl, man wird als Profisportler schnell einmal schubladisiert. Also kann denn der links und rechts überhaupt noch irgendetwas? Hast du das Gefühl, dass es drei Sachen gibt, die du statt dem Snowboard auch könntest oder vielleicht sogar besser könntest?
2: Drei? Ja, okay, Moment.
3: Oder allein schon etwas, oder?
2: Etwas, was ich gleich gut kann.
3: Oder besser sogar.
2: Oder
3: wo du das Gefühl hast, das wird bei mir völlig unterschätzt.
2: Also ich glaube, manchmal unterschätzt man bei Profisportlern, wie viel sie sich für andere Sachen auch noch interessieren im Leben. Und das ist bei mir sicher auch der Fall. Also ich glaube, manchmal denke ich mir, okay, der ist Profisportler, mit dem kannst du über Profisport reden und sonst, der ist in seiner Bubble, der ist ein bisschen wichtig und so, der hat das Gefühl, er sei wichtig und ihm wird alles ins Foodie gestopft, oder? Alle Steine werden aus dem Weg gelegt und er muss einfach trainieren und abliefern und fertig. Und ich glaube, und das ist auch bei mir so, die Interessen sind bei mir mega breit, also ich studiere nebendran Betriebsökonomie und Innovationsmanagement zum Beispiel. Ich lese mega gerne NZZ. Also weißt du, ich glaube, das unterschätzt man manchmal, dass man viel breiter interessiert ist und dass meine Welt eigentlich viel, viel grösser ist. Ich glaube vielleicht so ein bisschen in die Richtung. Aber ob ich etwas mega gut kann, etwas anderes oder gleich gut. Also besser glaube ich nicht, weil ich glaube, alles auf eine Karte gesetzt und bin froh, ist es einigermaßen gut rausgekommen.
3: Gut, also in dem Fall, in dem Sinne kommen wir zurück zum Snowboard, weil ich hätte also schon andere Fragen. Bist du einer, der auch aufs Brett steht, um einfach mal abschalten und sagen, ich will jetzt einfach so ein bisschen fahren?
2: Mhm. Das habe ich für morgen auf dem Plan. Das muss ich mir einplanen. Aber es ist wirklich lustig, habe ich morgen auf dem Plan. Morgen gehe ich live Piste und tue Sound rein und will einfach wieder mal die Saison einfach fahren. Einfach fahren, den Schnee spüren und keine Zeitmessung, kein Coach, nichts.
3: Das finde ich jetzt einfach mega spannend, dass du es ansprichst, weil das wäre meine nächste Frage. Ich bin diesen Winter zum allerersten Mal ganz allein auf die Piste und ich habe mich immer ein bisschen dagegen gewehrt und habe müssen feststellen, es hat mir super gut getan und ich finde es mega geil, wenn man das so sagen darf. Ja, in dem Fall machst du das auch. Einfach zum auch abschalten und du geniessest das allein können sein auf der Piste.
2: Ja, genau. Also jetzt, gerade speziell jetzt, wir haben wirklich intensive Zeit gehabt. Wir sind in Russland gewesen, intensiv und vorher viel trainiert die ganze Zeit und manchmal denke ich so, hey, okay, um was geht's eigentlich, oder? Also warum, also, oder wo ist der Stoke, oder wo ist wirklich die Freude? Warum, was, du denkst gar nicht mehr das Gefühl an die Fliehkräfte, die entstehen, wenn du über eine Kuppe drüber ziehst und die hebt sich ein bisschen ab und nachher haust du die Kante wieder in den Schnee und also, so die Sachen, das vergisst du irgendwann, oder? Und ein bisschen. Und ich habe wirklich das Gefühl gehabt, jetzt muss ich unbedingt wieder mal einfach fahren und einfach snowboarden, egal was für eine Technik, egal was, einfach geniessen, Berge anschauen Und ganz lustig, dass du mir das fragst, aber es ist wirklich, morgen gehe ich, ganz früh am Morgen gehe ich allein Snowboarden.
3: Das ist etwas vom Schönsten, das kann ich jedem empfehlen, einfach vor allem am Morgen. Und einfach das allein, das finde ich. Der Unterschied ist, ich nehme keine Musik mit. Weil bei mir darf es um die Ohren ziehen und das Geräusch von der Natur, das tut mir zusätzlich noch gut. Die Musik würde mich wieder zu fest irgendwo in eine Welt holen, wo es mich zu fest ablenkt.
2: Also ich muss sagen, beim Fahren stelle ich immer ab. Nur manchmal so beim Anstehen oder so auf dem Licht.
3: Wo die Leute laufen, links und rechts, oder?
2: Genau, dann noch nicht Sound. Aber ja, finde ich ein guter Punkt. Ja. Also beim Fahren, beim Snowboardfahren stelle ich ab. Weiss auch nicht, das stört mit Musik. Und ja, da kann man es geniessen.
3: Es gibt so Snowboard-Klischees. Unter anderem sagt man über Snowboard, sie sagen egoistischer und lebensmüder als Skifahrer. Ist das wirklich so?
2: Egoistischer und lebensmüder. Also ich glaube, alle Spitzensportler sind relativ egoistisch unterwegs. Und da habe ich auch viele Lektionen müssen lernen. Ich glaube, früher bin ich einfach egoistisch gewesen, Punkt, immer. Und ich glaube, ich bin 1% oder 2% besser geworden. Dass ich gemerkt habe, okay, ich kann egoistisch sein, wenn es um Leistung geht, um Wettkampf, um Training, um so Sachen. Aber vielleicht in anderen Bereichen, wenn die Ziellinie vorbei ist zum Beispiel, oder wenn es um Teamsachen geht oder so, dann ist es voll okay, zum auch ein bisschen teilen und ein bisschen Rücksicht nehmen auf andere oder so. Aber ob da einen Unterschied gibt zwischen Skifahrer und Snowboarder? Also wenn ich die Abfahrer zuschaue, sind die gerade so lebensmüde, wenn nicht nur lebensmüde, wenn ich das noch beobachte. Also ich glaube, die Aussage werde ich nicht unterstreichen.
3: Du hast ja auch vorhin noch schnell gesagt, nur um da abschliessen, schon einen Punkt zu setzen. Deine zwei Kinder haben auch angefangen Skifahren und es spielt keine Rolle. Ob Ski, Snowboard oder was auch immer, Hauptsache sie machen etwas, gell?
2: Ja, also da bin ich wirklich froh, dass jetzt das, glaube ich, bei allen ein bisschen durch ist. Fährst du Ski? Nein, dann fährst du Snowboard, das ist doch nicht cool und hin und her, dass es so ein bisschen vorbei ist. Da bin ich wirklich froh. Geht doch einfach irgendetwas, Pisten, Schlitteln, einfach geniessen die Natur, draussen machen irgendetwas. Dann ist egal, was für ein Sportgerät.
3: Nevin Gallnerini, da müssen wir einen Punkt machen, die Zeit ist um. Und ich bedanke mich sehr, dass du da gewesen bist. Ich wünsche dir viel Erfolg auf deinem weiteren Weg und vor allem mit Olympia 2022, dass es dann nochmal zu einer Medaille kommt. Jetzt würde ich gerne eigentlich von dir noch in Gebärdensprache irgendeine Verabschiedung hören. Gesehen.
2: Also es ist mega einfach. Und zwar ist es einfach eine Verabschiedung.
3: Wunderbar. Da gibt's nichts hinzuzufügen. Vielen Dank, bist du da gewesen. Und auch euch in dem Fall. Eine gute Woche und macht's gut.
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4: Achtung, in der heutigen Top hoch 3 Sendung herrscht Magenknurrgefahr. Es ist also am besten, wenn Sie, liebe Zuschauerinnen oder Zuhörer, schon etwas gegessen haben oder dann einen Snack bei der Seite haben. Heute wird es nämlich kulinarisch und das mit dem Sternekoch, dem Jackie Donuts. Schön, bist du da.
5: Ja, herzlich willkommen. Ja. Danke vielmals für die Einladung.
4: Wir haben ja leider keine Showküche da oder so, wo wir jetzt wirklich da könnten, noch etwas kochen oder so. Aber du bist ja jetzt gerade in letzter Zeit viel bei so Showküchen dabei gewesen, mit verschiedenen Fernsehsendungen.
5: Richtig, ja.
4: Hast du das so erlebt?
5: Das ist... Ich erlebe das, wenn ich es gelernt habe, in dem Sinn. Und ich geniesse es, dass ich da einfach in der Jury bin und ein bisschen meinen Senf rauslassen kann, also meine Kritik geben kann.
4: Es war eben gerade der letzte vor allem der Beef Club gewesen, oder auch Swiss Dinner, wo du als Juror dabei gewesen ja. bist. Was haltest du so ganz grundsätzlich von so Kochsendungen?
5: Also ich halte viel davon und ich finde es sehr wichtig, dass wir zu den Leuten rausgehen. Und hoffentlich profitieren die Leute davon und geniessen das. Und das ist wichtig. Und so möchte ich die Leute unterstützen, weil wir haben jetzt alle Restaurants, die zu sind, in dem Sinn, und da muss man das denken. Also musst du einfach am Essen musst du Freude haben und Freude lassen den Leuten. Und das ist ja wichtig.
4: Was glaubst du denn, was bringt so eine Kochsendung, einfach, dass die Leute die Küche, das Essen und so ein Zelebrieren wirklich erleben? Oder was können sie bringen?
5: Ja, bringen tut es immer etwas. Profitieren kannst du immer. Und das ist ja wichtig. Du musst profitieren können und dann musst du es einfach im Grunde für dich zelebrieren. Das ist, irgendein Weg geht irgendwann mal etwas schlecht und dann musst du halt von vorne neu machen und daran denken, was habe ich für Fehler gemacht. Und das ist wichtig. Und das liegt an dir selber.
4: Du hast jetzt gerade ein neues Projekt noch, das du mir erzählt hast. Das hängt auch wieder mit dem Swiss Dinner zusammen. Was ist da der Plan?
5: Ein Swiss Dinner ist, wir haben ja sehr große Einschaltquoten gehabt. Und jetzt haben die Zuschauer wollen, dass ich koche. Und jetzt werde ich bei mir daheim kochen.
4: Weißt du was? Hast du so ein bisschen einen Plan? Was
5: ja, also auf jeden Fall gibt es Kalbskoteletten. Sonst werden die Leute ja enttäuscht.
4: das ist ja, du bist ja auch berühmt für die Kalbskoteletts, ja. Oder auch Meselune oder auch
5: Südfleisch,
4: ja. Genau. Wie ist es denn auch, du hast 15 Gomio-Punkte geschafft, das ja. Ist so eben das, was du erreicht hast. Hättest du gedacht, dass du mal so weit kommst?
5: Ich war schon auf 16 Punkte gewesen. Von dem her, man muss immer die Grösse von einem Lokal anschauen. Und ich komme immer das Umfeld rundherum, oder? Aber wichtig für mich sind nicht die Punkte. Wichtig für mich ist, dass der Gast gekommen ist. Und der Gast hat das genossen. Das hat mir viel mehr gebraucht. Ich habe mit den Punkten habe ich keinen Umsatz gemacht, aber mit dem Gast habe ich Umsatz gemacht.
4: Das heisst, ich hätte jetzt gedacht, eben, dass du wirklich sagst, eigentlich hätte ich gerne noch mehr erreicht. Oder musst du sagen, nein, ich bin zufrieden mit dem, was ich geschafft habe und das ist das Ultimatum und mehr hätte ich gar nicht wollen.
5: Nein, das ist richtig so. Aber ich habe natürlich die ganz grosse Anlässe von der FIFA gemacht. Ich habe 100 Jahre FIFA gekocht, da haben wir den Ballon d'Or gekocht oder den Fußball des Jahres gekocht und alles. Und das war interessant. Das war für mich eine Genugtuung. Und ein Stress in dem Sinn. Also wir bis 40 Köche in der Küche gehabt und etwa 120 Service-Mitarbeiter. Und das ist das Organisieren und mit dem zusammenzuarbeiten. Da haben wir mehr gebraucht als die 15 Punkte.
4: Ist das auch vielleicht so einer von den Momenten, wo du zurückdenkst und findest, ja, das war wirklich ein harter Knurz gewesen, das war vielleicht das Strengste gewesen, was du erlebt hast?
5: Das Strengste war es nicht gewesen. Aber wichtig ist, dass die Freude dabei hatte. Und da habe ich den Meier, den Huber und den Müller kennengelernt oder wieder getroffen. Von dem habe ich viel mehr davon. Ich bin mehr der Typ, der auf die Leute zugeht. Das finde ich, oder? Und mit den Leuten redet. Also ich bin in dem Sinn, bin ich der Wirt gewesen, oder Restaurateur, wie man das nennen will, oder? Und habe immer den Kontakt zum Gast gesucht. Und hinterher habe ich auch mein Personal gehabt, oder meine Mitarbeiter gehabt, und mit denen zusammen geschafft. Das ist ja wichtig. Und die hat man halt zuerst ein bisschen formen müssen. Und heute kommt immer viel mehr auf mich zurück, dass sie mir Danke sagen. Und das ist wichtig. Also, wie lange haben sie mich auch ein bisschen verflucht in dem Sinn, ja, der und dem, der dumme hat. Und heute kommen sie und sagen, ja, du hast recht gehabt. Und das ist ja wichtig. Und das ist eine Genugtuung für mich.
4: Gehen wir mal dort her, wo das Ganze angefangen hat. Das ist schon Jahrzehnte her. Du warst ja dort noch ein Jugendlicher gewesen, ein Teenie. Wann, wie, wo und was ist das passiert, wo bei dir so der Start in dieser von deiner Karriere war, wo du angefangen hast mit dem
5: Start,
4: Kochen?
5: Der Start von der Karriere kannst du nicht sagen. Das Schönste ist für mich meine Kochlehre 1967 im Flughafenrestaurant in Zürich. Und was ich dort alles gesehen habe und was ich dort alles gelernt habe, das war wichtig gewesen. Und das hat mir irgendwie einen Boden gegeben. Und das hat mich am meisten gefreut. Und so bin ich weitergekommen und auf dem habe ich aufbauen können. Nachher habe ich traditionell die Saisonstelle gemacht. Bin ich nach der Lehre nach der Foss ins Flühlenhotel gegangen. Im Sommer bin ich ins Waldhaus Vulperen. Das nächste Jahr bin ich dann ins Tschukken, der Öffnung vom Tschukken mitgemacht, 1970, 71. Und 71, 72 war ich im Tschukken, sonst war ich noch ein bisschen Militär. Und das war wichtig. Und ich hatte immer Freude daran gehabt. Und bin mir also knallhart meinen Weg gegangen. Und das habe ich dann genossen.
4: Und das Ganze hast du ja auch ein bisschen in die Wiege gelegt bekommen, glaube ich. Also in der Familie sind ihr schon in der Hotelbranche aktiv gewesen.
5: Also ich muss mal sagen, meine Mutter kommt aus der Hotelbranche, also respektive war eine Bäckerstochter gewesen. Und mein Vater war Zugführer bei der Rätischen Bahn. Und mein Vater hat immer so die Waldfester oder grosse Sache ist, wer der Wirt war. Oder stimmt, da habe ich immer für mitgehen und das Zeug anschauen. Und das hat mir so Eindruck gemacht. Und ich habe meinen Grossonkel gehabt, oder? Der ist einer von, ein ganz guter Koch gewesen. Und von dem habe ich auch noch viel gelernt. Also, man geht da schon ein bisschen zurück. Und dann habe ich einfach Freude gekriegt. Am Kochen. Und das ist wichtig.
4: Und da hast du auch dann wirklich wahrscheinlich schon bald gewusst, dass du auch so ein bisschen in diese Richtung willst, oder?
5: Ich habe im Grunde genommen, schon das Mal in dieser Zeit, haben ja alle wollen Automechaniker werden. Das Mal. Und da habe ich gesagt, nein, ich werde lieber Koch. Und dann ist meine Karriere so angegangen und habe ihn stets verfolgt. Ich bin auf der ganzen Welt rumgekommen. Ich war in Asien, ich war in China, ich war in Japan, in Italien. Und habe überall profitieren können und habe viele Sachen mitnehmen können.
4: Hat vielleicht auch eben gerade die Küche, die du von deinem Grossonkel mitbekommen hast, dich inspiriert? Vielleicht so von dort her kommen deine Ursprünge?
5: Ja, je nachdem. Aber sind die Sachen, wie er gekocht hat, das war so interessant gewesen, um dem zuzuschauen, mit der Passion, die er gekocht hat. Und der hat sich immer Zeit genommen zum Kochen. Und das ist wichtig. Und das ist das, was die meisten Leute heute einfach sich nicht mehr nehmen, Zeit zum Kochen. Und da muss man dran denken. Du musst die Zeit nicht zum Kochen. Und dann geht das. Und dann tun wir heute auch alles viel zu warm oder viel zu heiß braten oder so. Und wenn man das langsam macht, dann tut das allen besser.
4: Ich nehme es mir zu Herzen, ich bin also jemand.
5: Eben, ja, siehst
4: du. Du hast ja, wir haben es vorher schon gesagt, bist vor allem bekannt für die Mezzalune, aber auch für eben Fleischgerichte wie Kalbskotelett oder Seidfleisch.
5: Ja.
4: Kann man auch sagen, sind das einmal jeweils an einem Koch seine eigenen Lieblingsgerichte? Oder wie ist das bei dir?
5: Ja, du musst alles mit Liebe machen, also von dem her. Und dann musst du überzogen sein. Und dann wichtig ist, dass du die richtigen Lieferanten hast. Und dem Lieferant sage ich, möchte das und das und die Qualität. Und ich habe nach wie vor Kontakt mit meinen ehemaligen Lieferanten und sage, ich hätte jetzt das und das gern. Und dann funktioniert das. Aber es liegt nach wie vor an dir. Und dort musst du schauen. Und auch beim Einkauf und allem. Dann funktioniert das. Aber wie gesagt, du bist immer selber, was macht. Und du musst einfach Freude haben und du musst überzogen sein über das, dass das funktioniert.
4: Wie häufig hast du die Gerichte schon neu erfunden?
5: Ja, neu erfunden habe ich eigentlich nicht viel. Aber ich bin oft kopiert worden. Also das muss man alles gleich hören. Also die Sachen, die du heute machst, oder ich bin jetzt nicht ein Vakuumbüttelkoch, wie die neuen jungen Köche sind. Das hasse ich und ich will das nicht machen. Und das ist ja wichtig.
4: Du bist ja dann eben auch noch etwa 17 Jahre lang im Sonnenberg in Zürich
5: richtig,
4: Gastgeber ja. Ja. Und hast dann nachher eigentlich bist pensioniert worden mit ja, 65, ja, ja. Gerade an deinem 65. Geburtstag auch. Es war aber noch eine schwere Zeit gewesen, weil gerade eine Woche vorher ist noch deine Frau gestorben.
5: Ja. Ja.
4: Das war ziemlich ein viel aufs Mal gewesen, wahrscheinlich, oder gerade für so
5: ja,
4: eine
5: wissenschaftliche Zeit. Es hat ja Zeit für meine Frau gehabt. Und sie ist nicht mehr da. Und das ist verrückt in dem Sinn. Aber ich habe mich auffangen können und es geht mir verdammt gut. Ich bin heute allein daheim, mache meinen Haushalt selber, gehe einkaufen oder eben, wie gesagt, die Leute kommen an und sagen, ich soll noch das oder das oder das haben. Dann wird es mir gebraucht. Aber wenn ich keinen guten Kontakt hätte zu meinen Ex-Mitarbeitern oder heutigen Mitarbeitern, dann hätte ja das nie funktioniert.
4: Ist das vielleicht auch ein Grund, warum es dir noch schwerfällt, um wirklich so das Kochen ganz beiseite zu
5: lassen? Das, ja, sicher. Aber das ist meine Seele. Das ist alles, was ich kann. Kochen ist mein Hobby. Und Kochen ist mein Leben.
4: Und deine Frau, da gibt es ja eigentlich, die hast du gleich immer noch in der Küche mit dabei, mit einem ganz besonderen Souvenir, wie ich gelesen habe. Der silbrige Löffel, genau. Wo du ja alle Speisen ja. probierst.
5: Ja.
4: Was ist da für eine Geschichte dahinter?
5: Ja, meine Frau hat ja auch Freude am Essen. Und ich habe immer gesagt, man soll probieren und hin und her. Und deswegen werden silbrige Löffel geschenkt. Und das ist irrsinnig, der Löffel habe ich immer bei mir. Also es heute nicht, aber sonst haben wir bei mir. muss heute auch nicht kochen.
4: Und wenn du heim probierst, etwas kochst und dann brauchst du ihn auch?
5: Ja, ja, sicher, ja. Nein, das sind so Sachen, die bleiben bei dir, weißt du? Und ich heisse neu, es kommt eine neue die Kochsendung bei mir daheim. Jetzt habe ich heute kein Geschirr bestellt für das.
4: Du lebst und liebst das wirklich. Gibt es für dich gleichen Zeitpunkt? Oder kannst du dir vorstellen, dass du irgendwann mal sagst, so und jetzt wirklich von der Bildfläche weg, ich bin hundertprozentig pensioniert und mache nichts mehr solches, nur noch kochen für mich oder vielleicht so für Freunde oder so?
5: Ja, aber das bringt nichts. Du musst einfach überzogen sein. Ob ich jetzt eine Portion koche oder vier Portionen koche, dann ist das genau das Gleiche für mich. Und eine Herausforderung ist da, dass ich Qualität habe, oder auch der Lieferant. Oder? Seit 50 Jahren kaufe ich das Fleisch bei Metzger Angst in Zürich. Und der weiß genau, was ich will. Und das ist wichtig. Aber ich muss ja auch Kontakt zu denen haben und vorbeigehen und sagen, hey, das gern, und das gern. Und dann frage

0: Sachen geben, die du noch machst in deiner
1: Freizeit? Nein, ich tue einfach meine Wohnung aufrechterhalten. Und sonst muss ich ja nichts anderes machen.
0: Gar nichts? Nicht mal vielleicht ein Buch lesen oder sonst irgendwie?
1: Nein, ich tue Rezeptbücher lesen. Ich habe 300 Kochbücher bei mir daheim. Und dann gehe ich die durch, oder? Aber alles alte Kochbücher. Nicht das, was heute in ist. Eben das Beutelkochen. Oder das sogenannte Rückwärtskochen, oder? Also das brauche ich auch nicht.
0: Aber ich habe noch gelesen bei dir auf der Webseite, bei deinen Hobbys steht neben dem Kochen auch noch Hund.
1: Ja, aber der Hund, wo meine Frau gestorben ist, hat den Hund müssen leiden. Aber meine Frau hat ihn vorher abgegeben, meinem Neffen. Und dort einen schönen Lebensabend dort gehabt. Ist leider jetzt auch verstorben. Aber bei einem Labrador ist das so. Die haben eine gewisse Lebenszeit und dann ist es vorbei. Aber sehr anhänglich sie. Als ich nach Hause kommen konnte, weil ich wollte, hat er mich begrüßt.
0: Und wenn du jetzt eben wirklich ja so viel gleich noch kochst in deiner Freizeit, gibt es gleich vielleicht auch die Momente, wo du einfach, ich bin sowieso, ich bin daran, wenn ich am Abend vom Arbeiten zum Beispiel heimkomme, bin ich voll, um dann jetzt noch ein riesen Köch zu machen. Und dann gibt es manchmal wirklich auch etwas Einfaches oder einfach ein kaltes Blättchen. Gibt es beim Jackie Donalds manchmal einfach Käse und Brot?
1: Gibt es auch, ja. Aber es muss eben guter Käse sein. Und es muss gutes Brot sein. Und das ist wichtig. Jetzt habe ich gerade ein bisschen Fleisch und Milchprodukte aus dem Appenzell gekriegt. Und das ist schon ganz interessant. Und ich arbeite jetzt mit Trüffel zusammen, als ungarische Trüffel, hervorragend. Und ich soll die Trüffel einsetzen und mit denen kochen und gewisse Sachen machen. Und dann ist Spass dran. Also ich habe Pilz enorm gern. Sei es Steinpilz, sei es eben Trüffel oder sei es Champignon oder so. Und das mache ich oft, oder? Aber ich muss immer wieder die Leute fragen, hast du das gern? Und dann mache ich das.
0: Ja. Das heisst aber eben, es ist immer wie im Restaurant auch schön angerichtet und eben nicht einfach innerhalb von 10 Minuten etwas.
1: Nein. Du musst eben Zeit nehmen zum Kochen. Und eben mit dem musst du leben. Das heißt, Kochen ist wie Liebe machen. Du musst dir Zeit nehmen, oder? Und dann geht's. Das Rüsten, schön. Und weiter, weißt du, und dann schön langsam kochen. Und eben, wie gesagt, nicht zu heiß kochen. Schön langsam. Und das Zeug nicht auslaugen. Und schön eine gewisse Temperatur hat zum Kochen. Und dann geht das.
0: Wie ist es dann, wenn jetzt die Restaurants offen wären? Ja. Würdest du auch jetzt wirklich noch regelmässig verschiedene Restaurants ausprobieren? Oder sagst du, nein, ich bin doch jemand, der eben lieber selber kochen?
1: Ja, selber kochen. Ich gehe sehr gerne eins trinken in ein Restaurant.
0: Doch wie ein Stammtisch.
1: Ja, Stammtisch gibt es in dem Sinn heute auch nicht mehr. Und das ist auch traurig. Wenn wir so einen Stammtisch hätten, dann hättest du Kontakt, dann wüsstest du mehr. Aber du hast das Telefon, das die ganze Zeit klingelt und das ist gut. Und dann kannst du abnehmen und dann kannst du auch den Leuten Tipps geben und dann geht das. Aber du musst wählen. Und du musst auch aufmerksam sein auf die Leute und sagen, komm, mach das und ich würde es so machen.
0: Also das heisst, du kommst nonstop Telefon über von Köchen, die sich bei dir einen Ratschlag einholen wollen, die dir zuhause anrufen
1: und fragen. Oder Restaurateuren, oder? Als Beispiel, oder? Und es gibt ja auch so Sachen, dass ich kann kochen dort. Ich sage jetzt einfach, das Restaurant Meier oder dort kann ich kochen. Und das ist ja wichtig. Und das ist eben mein Leben in dem Sinn.
0: Kochen durch und durch. Wer ist dann eigentlich so sind deine drei Lieblingsköche, wo du musst sagen, die finde ich, die bewundere ich oder die kochen für mich am besten, sind für dich vielleicht Idol oder eben schaust du auch auf, je nachdem, drei Köche?
1: Ja, jetzt muss man sagen, wenn man anfängt, wo ich sehr viel gelernt habe, war bei Marchesi in Mailand, Gualtiero Marchesi. Und dort habe ich mal ein Stage gemacht und nachher bin ich, hat mich geholt, aber einen Stern gekriegt, hat zwei Sterne gekriegt, hat drei Sterne. Bin ich immer bei ihm gewesen und habe ihn unterstützt. Und dann ist für mich der Girardet, natürlich ganz klar. Und dann der Violier. Und das ist für mich, der ist auch gestorben, der Violier. Das war für mich das Größte gewesen, wo der Violier zu mir gekommen ist, in Sonnenberg kochen. Und hat seine ganze Köche mitgebracht. Und das ganze Servicepersonal. Und das ist so schön gewesen, wo

0: sozusagen. Und habe ich profitiert, oder meine Mitarbeiter haben profitiert. Also für mich ist wichtig, dass ich noch viel nach außen tragen kann. Dass Mitarbeiter davon profitieren, weil sie es fotografieren.
1: Wie ist denn gerade vielleicht aktuell eben auch so ein bisschen die Schweizer Kochszene, wenn du sagst, du möchtest eben den Leuten auch etwas weitergeben, dass sie von dir profitieren können. Wie schätzt du die Schweizer Gastro-Szene aktuell ein? Was haltest du von der?
0: Wir sind ja nicht schlecht dran. Ich muss sagen, uns fehlen im Moment einfach die Ausländer und darum können wir uns nicht entwickeln. Aber es liegt an den Köchen, dass sie sich weiterentwickeln und üben und üben und nochmal üben und probieren und nochmal probieren. Das ist wichtig.
1: Und das kommt ja eigentlich jetzt gerade von jemandem wie dir, der doch eben so die traditionelle, auch vor allem so die Schweizer Küche zelebriert.
0: Ja, sicher, ja. Sicher, das musst du. Gestern habe ich eine Röstung gemacht für mich. Weißt du, wie gut das war? Also, aber der Herr hat zwei Tage vorher gekocht und dann in der Schale schön ausgehöhlen lassen. Dann haben sie gestern geschält, oder? Und dann haben sie geraffelt und dann eine wunderbare Röstung gemacht. Aber mit guter Butter. Mit Appenzellerbutter. Und das ist wichtig. Ich koste einen Franken mehr. Aber das ist mir gleich. Ich will Qualität.
1: Was gehört denn noch in deine perfekte Rösti sonst rein? Wie machst du die?
0: Ja, du, mit Liebe.
1: Sonst nicht noch irgendwie Spiegelei dazu oder noch Speck?
0: Ja, Spiegelei. Ich habe mal eine Reportage gemacht über Spiegeleier. Und dort ist genau das Gleiche. Wir haben ja die Köche und keine Spiegelei mehr machen. Weil es eben wieder zu warm oder zu heiß in die Pfanne ist, anstatt dass du es langsam machst. Und dann geht es. Und dann funktioniert das. Und sonst geht es nicht. Also du musst dir einfach Zeit nehmen.
1: Hat man denn aber die Zeit heutzutage überhaupt noch? Es ist ja in vielen anderen Branchen, muss es ja auch immer einfach möglichst schnell gehen, oder? Und wahrscheinlich ist es in der Küche gleich.
0: Es ist schon gleich, im gewissen Sinn. Aber es gibt einfach Köche, die Lust haben, zum richtig zu arbeiten. Schau mal, wenn wir so das Grissier nehmen oder überall die Restaurants, wo einfach 16-17 Stunden sind die Köche da. Und man hat Mise en Place. Das heißt, Mise en Place ist ganz vorbereitet. Und das ist das Gleiche bei mir. Wir haben doch immer zuerst vorbereitet und dann gewiss auf den Punkt hin, wie wir es machen. Und dann geht es.
1: Wie ist denn auch, du bist ja vor allem bekannt für deine Gastgeberrolle. Du bist ja, sagst ja einmal, fast mehr im Restaurantsaal selber gewesen als in der Küche. Wie ist das in der Schweiz? Musst du sagen, das fehlt zu viel? Oder verbessert man sich da? Wie schätzt ist das so ein bisschen?
0: Kommt darauf an. Also wenn mich fragst, sollten die Wirte mehr zu den Gästen gehen und denen die Wünsche von den Augen ablesen und sagen, okay, heute habe ich noch das oder das und das. Und dann bin ich überzeugt, dass der Gast das kauft oder konsumieren will. Und das ist wichtig. Aber du musst es transportieren. Du musst es übergeben. Und dann geht's.
1: Wer hat dir die Weisheit gegeben? Von wem hast du das? Hast du das selber?
0: Ja, das ist einfach ein Kommen mit der Zeit, weißt du? Und ich hatte sehr gute Eltern. Und von denen habe ich auch viel gelernt. Und es gibt einfach etwas, und es ist ganz einfach, du musst immer ehrlich sein. Und dann geht's. Und wenn du nicht ehrlich bist, dann hast du verloren.
1: Hast du dann, vielleicht wenn du jetzt zurückschaust, du bist noch ein Teenie gsi, ein Jugendlicher. Wenn du jetzt heute wieder eine Lehre würdest machen, würdest du dich auch wieder fürs Kochen entscheiden, für die Gastro, oder musst du sagen, nein, so wie sie heute ist, das wäre nicht für mich?
0: Nein, ich würde es auch machen. Und einfach eine andere Art. Weil man heute wieder anders kocht wie gestern, oder? Also wenn wir so in Anbetracht ziehen. Also was ich alles gelernt habe, in dem Flughafenrestaurant, in der Lehre, wir haben ja immer so Köche aus fremden Ländern. Und dort habe ich profitiert. Und ich war jetzt auch unterwegs gewesen, weißt du, in Japan mit Kikkoman, der beste Restaurant in Japan gewesen. Also das muss ich auch lassen. Also wenn du nichts gemacht hättest, dann wärst du nie so weit gekommen.
1: Welches Land hat dich da vielleicht am meisten inspiriert? Ist es jetzt eben gerade Japan gewesen oder ein anderes, musst du sagen?
0: Also man muss eigentlich kehren. Zuerst war mal immer Italien gewesen. Weil der Bezug von uns zu Italien war näher wie Japan oder Frankreich. Dort habe ich auch gelernt. Côte d'Azur, Nizza, Cannes und so, dort, Monte Carlo. Das war interessant gewesen. Oder Beaulieu-sur-Mer und so. Also dort habe ich so viel profitiert, oder? Und ich konnte auch Stage können machen. Ich hatte natürlich gute Arbeitgeber gehabt. Das war im Casal del Sole gewesen. Im Winter hatte ich wieder frei gehabt, aber etwas müssen machen. Und dann habe ich es genossen. Und bin dort runtergegangen und dann mit den Küchenchefen. Und dann habe ich gesagt, lass mal, du kommst arbeiten. Entweder kommst du heute Morgen arbeiten oder kommst du heute Abend. Und den Tag durch musst du dein Leben geniessen. Und das war das Schönste gewesen. Oder wo ich jetzt so eben in Nizza war, in Cannes und die Orangenbäume gesehen habe im Februar, wo man dann die Orangen geerntet hat. Das war ganz irrsinnig gewesen. Und wichtig, oder? Aber das liegt immer an dir. Du musst wählen.
1: 26 Minuten sind jetzt dann schon wieder durch. Wir kommen also zum Schluss. Und da würde ich gerne von dir noch eine kleine Beichte hören. Und zwar, was war vielleicht so deine grösste Kochsünde, gewesen, die du gemacht hast?
0: Ja, meine grösste Kochsünde war während der Lehre. Und zwar im Flughafenrestaurant. Da bin ich anfangs von der Lehre in der Produktionsküche geschafft. Und da musste ich die Patisserie willkommen. Und zwar haben wir eine Spargelsuppe gemacht und dann habe ich den falschen Kanister genommen. Also es fällt die falsche Tausend, oder? Und dann habe ich auf den Rahmen mitgenommen und dann habe ich auf den Rahmen reingelegt in die Suppe. Aber ich habe nie so gute Suppe gehabt wie dazumal. Hast du
1: dann gerade noch das Rezept geändert noch?
0: Ja, das hast du nicht zahlen. Gut, das war schon zahlen können. Aber wenn du einfach so 40 Liter Rahmen in der Suppe rein tust von 100 Liter, dann kannst du dir vorstellen, wie es ist.
1: Das heisst, dort bist du vielleicht das einzige Mal in der Küche nicht ehrlich gewesen, oder hast du da noch beichtet?
0: Ja, nein, ich habe gar nicht studiert. Ich habe die Milchkanne mitgenommen, aber es hatte das Rahmen drin. Und das war so gewesen. Aber sonst, grosse Fehler, ich habe sicher auch Fehler gemacht, aber sehr grosse habe ich nie gemacht. Das Wichtigste für mich war, dass ich heute junge Leute unterstützen kann, dass sie zu mir kommen können und ich ihnen helfen kann. Und das ist mein Ziel.
1: Das ist ein schönes Ziel. Und ja. Damit würde ich sagen, sind wir am Ende von dieser Sendung. Danke vielmals.
0: Danke vielmals dir auch. Ja. Danke.
1: Und danke euch da draussen, dass ihr zugeschaut oder zugehört habt. Top Hoch 3 gibt es dann nächste Woche wieder mit meinem Kollegen Stefano Bullmann. Ciao zusammen.
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3: Neue Woche, neuer Gast, das ist Top Hoch 3. Schön, habt ihr eingeschaltet. Und eins kann ich euch sagen, es ist niemand gespannter als ich, weil mein heutiger Gast versucht mal noch das Gesicht zu lesen, wie, wo, was und warum überhaupt, das dann später hier in dieser Sendung zuerst mal herzlich willkommen, Peter Pfändler.
4: Stefano Bollmann, ich freue mich, dass ich darf da sein. Ich bin endlich wieder mal von daheim rausgekommen, unter die Menschen. Tut mir gut.
3: Ja, gesehen, das Leuchten in den Augen.
4: Gut, immer. Also, los, wenn ich in einem Radiostudio rein bin, dann hüpft mein Herz. Also, das ist halt einfach so. Nicht, weil ich dann kann irgendetwas über mich erzählen, sondern, weisst du, ich habe 14 Jahre selber etwas das gemacht, was du machst. Nicht so erfolgreich, aber immerhin. Ja, und wenn man wieder in einem Studio innen ist, das versetzt einem gerade so zurück in die Zeiten, wo man selber an den Hebel war und gearbeitet hat und Musik aufgelegt und moderiert hat und der Chef immer wieder gekommen ist und gesagt hat, du bist zu lang gewesen.
3: Das kennen wir, das Problem heute noch.
4: Ja, das hat sich nicht verändert.
3: Über deine Zeit beim Radio, in den Medien, reden wir nachher noch schnell darüber. Zuerst mal, du bist vor kurzem 60 geworden.
4: Das stimmt nicht. Das ist ein Schreibfehler. Ist ein Schreibfehler. Ich bleibe auf jeden Fall. Jawohl. Ja, ich bin 60 geworden. Es hat sich überhaupt nichts geändert. Ich fühle mich nicht mehr wie 60. Überhaupt nicht. Ich bin kerngesund, fit. Muss ich auch sein, dass ich die Sachen kann machen kann, die ich will machen. Und jetzt ist es halt einfach eine Zahl. Ich habe gerade mit Kollegen darüber geredet und gesagt, stehen Sie sich, früher sind doch die 60-Jährigen so alte Säcke gewesen. Also ich glaube schon, dass sich hat sich alles ein bisschen verändert. Wenn du heute siehst, wenn so Väter mit ihren Söhnen gehen Skifahren, dann musst du zweimal hinschauen, wenn sie dort abkommen, wer ist jetzt der Vater und wer ist der Sohn. Ja, weißt du so. Das ist einfach irgendwie anders.
3: Aber das zeigt schon, wenn du theoretisch, du gehörst nicht zu denen, die schon seit Jahren 39 sind, du zelebrierst das 60.
4: Nein, weil jedes Alter ist doch unendlich schön, solange du dir bewusst bist, was auch ein Alter mit sich bringt. Natürlich, wenn ich am Morgen aufstehe, komme ich nicht mehr so zum Bett raus, wie als ich 30 war. Aber ich muss dafür auch nicht mehr das machen, was ich machen musste, als ich 30 war, weil ich zurückschauen kann und sagen, nein, haben wir früher gemacht, wir sollten ein bisschen etwas lernen aus der Geschichte.
3: Es vereinfacht einmal das Leben, weil man dann immer muss darüber nachdenken, wann ist jetzt was, wann ich war, wie alt bin ich dort gewesen. Bist du einer, der sich Jahreszahlen kann merken kann? Oder grundsätzlich so Eckdaten?
4: Ja, bedingt. Es kommt ein bisschen darauf an. Ich bin ja in der Geschichte ein bisschen daheim und dann kann ich mir schon so einigermaßen Jahreszahlen merken. Oder vielleicht, weil ich es einigermaßen habe, habe ich auch so Freude an der Geschichte irgendwie. Aber wenn jetzt du mir deinen Geburtstag sagst, dann laufe ich nachher raus und muss nochmal umkehren und sage, du, wann hast du jetzt schon wieder? Ich muss mir das aufschreiben.
3: 7. September 1987.
4: 7. September 1987. Ja, da habe ich nicht einmal eine Affinität dazu, aber viel 7 drin, das ist gut.
3: Ja, das ist gut, das ist einfach. Das ist einfach.
4: 87, da habe ich schon ein Jahr lang am Radio gearbeitet. Überleg dir mal, du könntest mein Sohn sein. Ich wäre noch ziemlich stolz auf dich. Ob umgekehrt, weiss ich nicht.
3: Ich fände es jetzt auch noch cool, aber apropos, da kommt mir gerade zu ich habe mir nämlich überlegt, wann haben wir uns kennengelernt? Und haben lange müssen überlegen, und dann ist mir ein Sinn gekommen, als ich noch als Videojournalist tätig war, haben wir mal irgendetwas zusammen zu tun gehabt, aber ich weiss im besten Willen nicht mehr, um was es gegangen ist. Und das ist noch nicht so lange her.
4: Ich kann dir das ziemlich genau noch klar sagen. Wir haben über die Anforderungen vom Präsentieren der Nachrichten am Fernsehsender geredet, miteinander diskutiert. Und ich habe dir dort versucht, gewisse Tipps zu geben, wie ich es erlebt habe, früher selber, und erfahrungswert und sind, wie sie sind. Und ich sage dir da nicht, die Leute sollen schauen und sehen, er macht es gut. Und wenn man dich sieht und er macht es gut, vielleicht dann ein bisschen an mich denken und vielleicht das Gefühl haben, vielleicht hat der Pfändler dort noch ein bisschen Simpu gegeben. Doch, ich weiss es noch genau. Das ist das erste Mal, ist es da im Haus rein gewesen. Ja. Das zweite Mal haben wir uns gesehen, bei der Winti-Messe. Da bist du auch so unterwegs gewesen. Dort hast du sogar angefangen zu moderieren. Und aus dem raus, hat's dann.
3: Stimmt.
4: Jawohl.
3: Gut, kommen wir zurück zum...
4: Und ich weiss noch mit Bestimmtheit, die coole Jacke, die du heute anhast, die hast du damals nicht angehabt.
3: Die habe ich noch nicht angehabt, nein.
4: Die ist hammermässig.
3: Ja, danke. Kommen wir zurück zu deinem 60. Geburtstag. Hast du es ein bisschen feiern können?
4: Zufrieden, gemütlich daheim und bin unendlich dankbar gewesen, dass meine Frau das gemacht hat, was ich sie gebeten habe. Bitte mach nichts Grosses.
3: Gut, wäre auch schwierig gewesen. Oder?
4: Ja, natürlich. Nein, aber weißt du so, hey, meine Kinder haben mir Happy Birthday gesungen. Das ist eigentlich schon mehr als nur Geschenk gewesen. Gut, der Kleine, der hat das Problem gehabt. Der Leo, der ist erst 3. Und der hat dann am 8. März den Geburtstag. Wann hast du? 7. September 87.
3: Vielleicht du kannst dir die Zahlen gut merken. Wahnsinn.
4: Und der Leo hat es nicht vertraut, dass der Papa jetzt zuerst Geburtstag hat. Und er hat dann immer Happy Birthday, liebe Leo. Happy Birthday. Also er hat für sich selber Happy Birthday gesungen, aber ist akzeptiert so.
3: Ja? Das finde ich aber echt mega lässig, oder? Weil wenn jeder für sich selber schauen würde, wäre ja für jeden gesorgt.
4: Also es ist eben so, kannst du jetzt alle meine Freunde fragen, meine persönlichen Freunde. Ich gratuliere denen eigentlich gar nicht zum Geburtstag, weil Geburtstag hat immer eine Mutter, aus meiner Optik. Wir sind nur auf die Welt gekommen. Weißt du, was ich meine?
3: Das ist so.
4: Und den Müttern wird viel zu wenig Respekt und Dank geschuldet, dass wir wegen ihnen eigentlich auf der Welt sein können. Oder? Da gibt es den komischen Muttertag, wenn nämlich der Prix Valo ist. Ich weiss nur, wenn der Muttertag ist, weil dann immer der Prix Valo ist.
3: Ich mag mich erinnern, als Kind hat meine Mutter ein Geschenk gekriegt an meinem Geburtstag und das habe ich als Kind nie verstanden. Warum
4: das ist mega.
3: Meine
4: so
3: Mutter
4: in Spanien feiert man den Namenstag. Das finde ich macht noch Sinn, oder? Da bin ich da am Arbeiten gsi dort unten. Und oftmal werde ich überhäuft mit Geschämpf und sage, was ist denn los? Ja, es el día de Pedro. Sag ich, ja, das ist heute ein Petertag. Aber ich komme nicht raus, bis wir es dann erklärt haben, ja.
3: Apropos Familie, du hast, aus meiner Sicht eine mega spannende Familie. Also, erstens mal sind die 6 Geschwister drin. Und ich habe gelesen, wenn das stimmt, die Hälfte davon ist irgendwo im diplomatischen Dienst, und die andere Hälfte ist kreativ, und du hast auch 2 Brüder, die, auch sehr kreativ das auch ausleben. Der eine wohnt aber in Deutschland, ist dort recht erfolgreich. Wie ist so das Verhältnis zu deinen Geschwistern die heute?
4: Wir gehen einmal im Jahr, oder sind einmal im Jahr, jetzt geht es ja nicht, in der Ferien im Obertoggenburg und haben miteinander Weihnachten gefeiert, seit Jahrzehnten. Und die Leute dort in dem Hotel haben alle zusammen gefragt, was ist das für ein glatter Kegelclub da? Und wenn sie mitbekommen haben, dass wir Geschwister sind die hinten rausgefallen, weil sie die Art von Fröhlichkeit nicht kennen. Wir haben einen unglaublichen Familienzusammenhalt, der hat sich jetzt einfach so ergeben. Die Basis ist vermutlich, dass keiner von uns irgend neidig ist auf der anderen. Im Gegenteil, wir können uns am Glück vom anderen freuen. Basis sind unsere Eltern gewesen, ein extrem kreativer Vater, der ein Problem hatte, der hat einem nicht Wärme geben können. Und eine extrem liebenswerte, gütige Mutter, die ein Problem hatte, dass sie dem Vater nie hat können sagen, hey, so geht's nicht. Das miteinander hat uns zu dem machen lassen, wo wir heute sind. Der älteste Bruder, ja, der ist tatsächlich in Deutschland seit Jahrzehnten, München, der ist Chefredakteur, vor allem Chefredakteur von der Motorpresse und Fliegerpresse und weiss nicht was gewesen, hat mehrere Bücher geschrieben, journalistisch, und Ausbildungen gegeben, grossartiger Schreiber im Print. Man's Health hat er in Europa gross gebracht, also der hat richtig etwas gemacht. Guter Freund von bekannten Journalisten, die wir auch hier in der Schweiz kennen, die ich da jetzt so nicht sagen darf, weil sie nicht mehr arbeiten. Ist gleich. Dann die Schwester war im diplomatischen Dienst, Washington DC, auf der Schweizer Botschaft. Der Nächste, der kommt, war auch dort gewesen, aber sonst noch auf der ganzen Welt. Das ist Konsul. Der ist von Südafrika auf den gewesen. Klammerbemerkung, mit dem habe ich, als er in China war, war Diana Meng gewesen. Und ich habe bei dem Umsturz ein Live-Interview gemacht. Am Radio. Ich. Wir sind verbunden mit der Schweizer Botschaft und mit dem Konsul Erik Pfändler, wie ist die Situation? Und hinten dran hat man bang, pudong, und weiss nicht, was gehört. Und der so, yes, ist also nicht so gemütlich im Moment. So voll mein Bruder. Ich bin nachher zusammengeschissen worden von der Geschäftsleitung, dass die haben das Gefühl gehabt, ich hätte etwas eingeblendet. Sie haben gesagt, hey, das ist mein Bruder gewesen, das ist live. Ich hocke im Studio und habe Todesangst, wird er jetzt den Kopf verschossen oder nicht? Der Nächste war in der Aviatik, in der Fliegerei gewesen, und der Übernächste war auch in der Aviatik und in der Fliegerei gewesen, und ich bin ein bisschen alles zusammen, von allem ausser Diplomat. Also auch im Journalismus und auch in der Fliegerei, Swissair muss sein, aber alle zusammen sind irgendwann Touren auf irgendeine Art und Weise heute kreativ. Der eine, der Bronzeskulpturen, Bilder malen. 2, die extrem gut fotografieren. Also hammermässig dann auch, was haben können fotografieren. Und keiner von uns Kind ist mit einer Schweizerin zusammen. Also schon, aber nicht wirklich ursprünglich. Und ist eigentlich auch noch verrückt. Hat sich einfach so ergeben. Eine Schweizer Familie, Vater St. Galler, Mutter Glarneri, Zürich und Toggenburg aufgewachsen und völlig international. Ja.
3: Ja, wow.
4: Jetzt habe ich es lange geredet, excuse. Aber du hast mich gefragt, ich kann das noch niemandem
3: erzählen. Wenn es so eine grosse Familie hat, der muss auch viel erzählen, ja, das ist logisch.
4: Ja,
3: ja,
4: natürlich.
3: Eben, du hast es selber angesprochen, dich hat ja auch in Journalismus gezogen. Du hast jahrelang Radio gemacht, ja. Damals Radio Z, heute ist das Radio Energy. Irgendwann einmal in einer führenden Position dort. Wenn du jetzt so zurückblickst, vermisst du das eigentlich nicht?
4: Ich vermisse den Groove vom Radio machen. Allein ins Studio hineingehen, allein können funktionieren, allein können etwas bewegen, Menschen unterhalten. Ich habe ein Nachtprogramm gemacht, nächtelang allein durch. Oder? Also wirklich, da hast du alles ja gemacht. Also du hast Unterhaltungsprogramm gemacht, du hast Platten ausgesucht, das Musikprogramm gemacht, du hast die Platten selber noch drauf tun und abgespielt, du hast aber gleichzeitig auch noch Nachrichten gemacht, also wirklich eine absolute One-Man-Show. Das ist schon cool gewesen. Was ich nicht mehr vermisse, ist in dem Sinn, auf der Strasse zu laufen und hinter jedem Baum und hinter jedem Fötzel, der am Boden liegt, das Gefühl haben oder fast Verpflichtung, da müssen wir doch einmal noch irgendeinen Beitrag darüber machen. Da bin ich froh, habe ich das nicht mehr so. Immer noch ein bisschen, gerade jetzt, weil ich ja im Comedy-Bereich immer ein bisschen an Schur sein muss,